Leute, es könnte die Headline des Jahres werden. Jason Derulo tritt in die Fußstapfen von Icke Hüpfgold und Tim Toupet. Ja, macht er jetzt bald Schlager? Man weiß es nicht, möglicherweise. Denn es ist angekündigt worden, dass Jason Derulo nach Mallorca kommt und im Bierkönig auftritt. Jetzt im Sommer ist das der Fall. Ja, also, was da los? Leute, die sich damit auskennen, kommentieren so Sachen wie bitte nicht das Konzept vom Megapark übernehmen. Ich frage mich vor allem, wie soll das finanziert werden? Weil ich habe mal gecheckt, Jason Derulo kriegt so zwischen 125.000 und 500.000 Dollar pro Auftritt, wenn er so für so ein paar Songs mal ins Mikro hustet, irgendwo live. Ja, das geht dann von Firmenfeier bis hin zu Festival. Also ich würde mal sagen, sowas wie ein paar hunderttausend Euro müsste der eigentlich bekommen. Und dann ist noch die Frage, wer kriegt da den größeren Kulturschock? Jason Derulo oder die, die im Bierkönig sind? Den können wir da auch direkt hinschicken. Justin Bieber. Tritt da bestimmt gerne.

2.21 Uhr. Als nächstes hören wir Olivia Rodrigo. Und zwar ein Song, der, ich sag mal, formell zuckersüß daherkommt. So ganz viel mit Liebe und so. Drop Dead heißt er. Also ich war gelangweilt war ich im Bett, hab dich im Internet gestalkt und wusste sofort, dass du mein Traumtyp bist. Quasi so ist die Handlung. Aber jetzt kennen wir ja nun Olivia Rodrigo. Die hat ja, selbst wenn sie mal über Liebe singt, immer so einen melancholischen Touch dabei. Und das Album, was da jetzt kommt, You Seem Pretty Sad for a Girl So in Love, sehr langer Titel in Klammern, wird wahrscheinlich, vermuten alle, so eine Geschichte sein. Startet mit einer großen Liebe und am Ende gibt's aber doch irgendwie Beef und Knatsch und Ärger. Sind wir gespannt, kommt am 12.06. raus, das Ding. Fans haben auf jeden Fall schon einen Weg gefunden, das Ganze abzukürzen, weil dieser Titel einfach so lang ist. Sie nennen es einfach OR3, also Olivia Rodrigo 3, weil es ist das dritte Album, oder auch einfach nur Pretty Sad. Ja, weil You Seem Pretty Sad for a Girl So in Love. Das kann man ja auch im Radio nicht sagen, weil da ist ja schon die Sendung rum, bis man den Titel raus hat. Also, hier ist Drop Dead von dem neuen Album. Was da bald rauskommt, ich bin echt gespannt, ob alle recht haben mit dieser Theorie, dass es so einen Spannungsbogen gibt und am Ende der große Breakup kommt beim Album.

0: eventuell ein Song, den ich immer laut drehe. Ja, der ist gut. Worth it. So, kurzer Blick auf die Straßen. Die A24 Berlin Richtung Hamburg ist zwischen Wittenburg und Sarrentin nach einem Unfall bis ca. 9 Uhr gesperrt. Umleitung gibt's über die U10. Die A39 Braunschweig Richtung Salzgitter ist zwischen Salzgitter-Wattenstedt und Lichtenberg wegen einer Nachtbaustelle bis ca. 5 Uhr gesperrt. Umleitung über die U78 und U76. Die A44 Düsseldorf Richtung Essen ist zwischen Kreuz Düsseldorf Nord und Ratingen-Schwarzbach wegen Tunnelwartungsarbeiten bis Dienstag gesperrt. Und die A44 Dortmund Richtung Kassel ist zwischen Geseke und Kreuz Wünnenberg-Haaren bis 6 Uhr gespart. Da wird die Fahrbahn erneuert. Kommt gut an.
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0: Moin zusammen, Adrian Pflug ist hier. Nehmt ihr auch irgendwelche Supplements? Ist ja schwer in, ne? Also dass man vielleicht ein, zwei Sachen nimmt, weil man denkt, ist gut für mich. Ich nehme Vitamin D, weil wird immer empfohlen. Arzt sagt das auch, mach hier Vitamin D, ist hier. Ne? Zählt das als Supplement? I don't know, keine Ahnung. Worauf ich hinaus will, Kim Kardashian ist immer irgendwie am anderen Ende des Trends. Ja, die nimmt nicht ein Supplement oder zwei, die nimmt gleich 35. Warum? Und ob das so gut ist, was sie selbst davon denkt, hören wir in einer Viertelstunde hier in der jungen Nacht. Jetzt hören wir erstmal Joe. End of Beginning.

Hier ist die Junge nach der ARD mit einem Falschfahrer, der gerade gemeldet wurde aus unserer Verkehrsredaktion. Auf der A94 Passau Richtung München zwischen Neuöttingen und Waldkraiburg-Ampfing kommt euch ein Falschfahrer entgegen. Fahrt bitte äußerst rechts und überholt nicht. Auf der A94 Passau Richtung München zwischen Neuöttingen und Waldkraiburg-Ampfing kommt euch ein Falschfahrer entgegen. Bitte fahrt vorsichtig in beiden Richtungen und kommt gut an. Jetzt übergebe ich wieder an Ed Sheeran. Sapphire.

0: Sapphire, Ed Sheeran. Und das hier sind Milky und Mallgrab, Just the Way You Are. Mallgrab ist übrigens aus der Skateboard-Szene. Das ist einer, der sein Skateboard falsch trägt, also wie ein Anfänger.
1: Geil.

0: Giant Rooks Want It Back. Egal wie viele Supplements oder wie man auf Joyce sagen würde, Nahrungsergänzungsmittel und Vitamine und so, ihr nehmt, Kim Kardashian auf jeden Fall mehr.
1: I take probably 35 supplements.
0: Das hat Kim Kardashian im Podcast von Amy Poehler erzählt. 35 Nahrungsergänzungsmittel am Tag. Also, ich glaube, so viele kann ich gar nicht aufzählen. Brinja Becker aus dem Junge Nacht-Team, was nimmt die denn alles?
2: Hat sie leider nicht gesagt. Ach. Keratin hat sie nur erwähnt und eine Fischöltablette, die sie eigentlich auch abgesetzt hatte, weil die immer so einen fischigen Geschmack davon hat.
1: I have like pill fatigue. I have to stop these fish oil. And I got my blood work and it was so evident that I stopped. And I had to start again.
2: Aber dann hat man das wohl direkt an ihren Blutwerten gesehen und jetzt nimmt sie das Fischöl halt wieder.
0: Ah, interessieren mich die Blutwerte von Kim Kardashian? Ich glaube, nein. Aber so viele Tabletten braucht man doch nicht, oder?
2: Nee, also wenn man sich gesund ernährt, dann sind 35 Supplements auf keinen Fall nötig. Aber sie und ihre Familie, die sind ja eh immer extremst auf ihre Gesundheit fokussiert. In diesem neuen Interview hat sie nämlich jetzt auch erzählt, dass einmal im Jahr ein Mann in einem Van zu ihr und ihren Schwestern nach Hause kommt und dann einen Ganzkörperscan macht.
1: The van drive by and we all jump in the van and you just lay down and it scans your body.
2: Ja, und dann erfahren sie da, was für eine Knochendichte sie haben und die haben sie dann dadurch halt auch perfekt im Blick.
0: Okay, also ich würde mal sagen, selbst wenn sie gesund ist das nicht. Oder? Kim Kardashian mit 35 Supplements pro Tag. Wenn man zu viel Geld hat und nicht weiß, wohin.
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0: In der vergangenen Nacht kündigte US-Präsident Donald Trump an, 5000 zusätzliche Soldaten nach Polen zu entsenden. Zuvor war eine routinemäßige Rotation von 4000 Soldaten dort gestoppt worden. Und der Iran-Krieg wird ebenfalls eine Rolle spielen. Die US-Regierung ist weiterhin verärgert, weil man sich zu wenig von den Europäern unterstützt sieht. Das hat Außenminister Rubio gestern am späten Abend noch einmal bekräftigt. Gleichzeitig haben mehrere Staaten unter Federführung Frankreichs und Großbritanniens inzwischen angekündigt, sich an einer Sicherung der Straße von Hormus zu beteiligen. Deutschland zum Beispiel unter anderem mit Minensuchbooten.
1: Nach Ansicht des wirtschaftsweisen Truger steht Deutschland vor Steuererhöhungen. Dies sei nur noch eine Frage der Zeit, sagte der Wirtschaftsexperte der Neuen Osnabrücker Zeitung. Weil die Regierung mehr für Schuldzinsen, Verteidigung und die Infrastruktur ausgebe, führe mittelfristig kein Weg daran vorbei, so Truger. Das US-Raumfahrtunternehmen SpaceX von Multimilliardär Musk hat den Start einer neuen Version der Riesenrakete Starship verschoben. Der Countdown am SpaceX-Standort im US-Bundesstaat Texas wurde mehrfach unterbrochen. Grund waren Probleme mit dem Treibstoff und einem Bolzen am Startturm. Der Testflug wurde schließlich abgesagt. Heute soll es einen neuen Versuch geben. Beim ATP-Turnier am Hamburger Roten Baum ist Daniel Altmaier als letzter deutscher Tennisprofi in den Einzeln ausgeschieden. Er unterlag dem US-Amerikaner Tommy Paul und ärgerte sich darüber so sehr, dass er unter anderem seinen Schläger ins Publikum kickte. Dafür kassierte er eine Verwarnung und hat sich inzwischen bei den Fans entschuldigt. Verletzt wurde niemand. Informationen zum Spiel von ARD-Sportreporterin Ina Kast.
2: Daniel Altmaier konnte nicht an seine starke Leistung aus dem Achtelfinale anknüpfen. Vielleicht lag es aber auch daran, dass sein Gegner Tommy Paul beim 6:2 und 7:5 im ersten Satz fast nichts angeboten hat und im zweiten Satz in den entscheidenden Momenten nervenstärker war. Für viel Freude haben die beiden Deutschen Doppel gesorgt. Jakob Schneider und Marc Wallner stehen im Halbfinale und können ein rein deutsches Endspiel am Samstag möglich machen. Denn Kevin Krawitz und Tim Pütz haben das Finale nun schon kampflos erreicht, weil ihre Gegner wegen einer Verletzung passen müssen.
1: Das Wetter in Deutschland, nachts im Nordosten wolkig, sonst locker bewölkt oder sternenklar. Es kühlt ab auf 13 bis 5 Grad. Am Tag nur im Nordosten Quellwolken, sonst überall sehr sonnig, die Höchstwerte 21 bis knapp 30 Grad. Die Zeit, es ist gleich 3:03 Uhr.
3: Und das ist los auf den Straßen. Entwarnung erstmal für die A94 Passau Richtung München. Kein Falschfahrer mehr zwischen Neuötting und Waldkraiburg Amfing unterwegs. Dann hätte ich die A24 Berlin Richtung Hamburg. Ist zwischen Wittenburg und Zarentin nach einem Unfall bis ca. 9 Uhr gesperrt. Umleitung gibt es über die U10. Die A39 Braunschweig Richtung Salzgitter ist zwischen Salzgitter, Wattenstedt und Lichtenberg wegen einer Nachtbaustelle bis 5 gesperrt. Umleitung über die U78 und die U76. Die A44 Düsseldorf Richtung Essen ist zwischen Kreuz Düsseldorf Nord und Ratingen-Schwarzbach wegen Tunnelwartungsarbeiten bis Dienstag gesperrt. Und die A44 Dortmund Richtung Kassel ist zwischen Geseke und Kreuz Wünnenberg-Haaren bis 6 Uhr gesperrt. Da wird die Fahrbahn neu gemacht. Gute Fahrt!
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3: Adam Flug ist hier, guten Morgen zusammen. Die dritte Stunde Junge Nacht, 3 von 5. So, schön, dass ihr noch am Start seid. Was geht denn bei euch so, was macht ihr gerade so? Schickt doch mal kurz ein Status-Update, wenn ihr Bock habt, 0221567891111. Hier per Mail, WhatsApp ins Studio. Miles Smith singt auf jeden Fall. Das weiß ich, weil ich einen Knopf gerade gedrückt habe. Stargazing ist es.

Okay, Friends, was reimt sich auf Kamrat? Das ist der, den ich heute gleich spiele. Auf Kamrat reimt sich Rennrad. So, und das packt der Matthias gerade aus und macht das klar, um 300 Kilometer von Oberhausen nach Saarburg zu fahren. Und er hofft, dass er da heute Nachmittag ankommt, noch vor seiner Family. Matthias, ich weiß gar nicht, was ich sagen soll. Der hat dir geschrieben, ne, WhatsApp ins Studio. Ich weiß gar nicht, also krass, was machst du sonst beruflich? Tour de France oder wie? Und hast du Schiss, dass wegen Pfingsten so viel Verkehr ist, dass du sagst, komm, ich fahr gleich mit dem Rad, da bin ich schneller als mit dem Auto? Fragen über Fragen. Und hier jetzt die richtige Musik für dein Rennrad, nämlich Kamrad. Hack yourself. Ey, Alter, ich wünsche dir gute Fahrt.

0: Francisco Lines und Tina Shay in der Jungen Nacht. Und ich habe es eben schon mal kurz gesagt, es gibt ein Update zum neuesten Spider-Man-Film. Brand New Day wird verschoben. Und Spidey so?
1: Aber es geht hier nicht um mich. Es verletzt eine Menge Leute.
0: Ja, aber ihr müsst nicht verletzt sein. Gute Nachricht, der Film wird vorgezogen. Und zwar genau einen Tag. Also das Ding startet jetzt am 29. Juli. Brinja Becker aus dem Junge Nacht-Team, sonst werden Filme ja eher so nach hinten gepusht. Nach vorne? Ist jetzt nicht so häufig, oder?
2: Nee, ist echt ungewöhnlich. Aber das ist gerade auch irgendwie so ein neues Ding von ganz vielen Blockbuster-Filmen, dass die nicht mehr Donnerstag, sondern Mittwoch starten. Und dieser eine Tag scheint an den Kinokassen anscheinend viel auszumachen.
0: Gerade bei dem werden sich ja viele richtig harte Fans freuen, auch wenn es nur einen Tag früher ist.
2: Ja, ich würde behaupten, dieses Jahr ist es einer von den meisten Top 3 heiß ersehntesten Filmen. Der letzte Film ist nämlich schon 6 Jahre her und der hatte ja auch einen der schlimmsten Cliffhanger der Kinogeschichte.
1: Mhm. Was Schlimmes sollte passieren. Und der einzige Weg, es zu verhindern, war, dass mich alle vergessen.
0: Oh, wie es weitergeht, erfahren wir jetzt einen Tag früher als gedacht, 29. Juli.
1: Das ist meine Chance, mich zu beweisen.
0: Ja. Spidey.

0: 9:30 Uhr.
1: Gucken auf die Straßen. A1 Lübeck Richtung Hamburg. Vor der Nodderelbrücke staut es sich gerade, weil da ein Schwertransport unterwegs ist. Und zwar Stau in beiden Richtungen. Die A24 Berlin Richtung Hamburg ist zwischen Wittenburg und Zarentin nach einem Unfall gesperrt bis ca. 9 Uhr. Gibt aber eine Umleitung. Und zwar müsst ihr dann die U10 nehmen. Die A39 Braunschweig Richtung Salzgitter ist zwischen Salzgitter-Wattenstedt und Lichtenberg wegen einer Nachtbaustelle bis 5 gesperrt. Aber auch da gibt es eine Umleitung. Und zwar über die U78 und die U76. Die A44 Düsseldorf Richtung Essen ist zwischen Kreuz Düsseldorf Nord und Ratingen-Schwarzbach bis Dienstag gesperrt. Da wird der Tunnel gewartet. Die A44 Dortmund Richtung Kassel ist zwischen Geseke und Kreuz Wünnenberg-Haaren bis 6 Uhr gesperrt. Da wird die Fahrbahn erneuert. Und die B30 Biberach Richtung Ulm ist zwischen Ulm-Donaustetten und Wiblingen nach einem Unfall gerade gesperrt. Kommt gut durch.
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1: Adrian Pflug ist hier. Moin zusammen. Leute, wenn ihr auch staugeplagt seid, ja, dann habe ich einen Tipp für euch. Macht es doch so wie der Matthias. Der hat eben geschrieben, er fährt wirklich 300 Kilometer jetzt mit dem Rennrad, macht gerade los in Oberhausen Richtung Saarburg. Fährt jetzt stundenlang durch mit einer Durchschnittsgeschwindigkeit von 25 bis 30, kommt dann irgendwann heute Nachmittag an. Und warum macht er das Ganze? Warum hat er angefangen mit Rennrad? Hat er mir geschrieben noch hinten raus. Weil ihm das im Stau stehen einfach voll auf den Sack geht. Ja, im Ruhrgebiet ist halt auch dauernd Stau. Kenne ich auch, habe ich auch schon oft gestanden. Da hat er gesagt, fahre ich einfach Rennrad. Also pass auf, da du jetzt unterwegs bist und hörst, ich versuche mal gute Musik zu spielen. Lush Life, Sarah Larsson und gleich Chiago noch für dich. Und wenn ihr Motivational Speeches habt, haut mal rein.

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1: Als nächstes hier in der jungen Nacht neue Musik von Tiffany Aris. Kommt aus Hamburg, talentierte Künstlerin, muss man echt mal sagen. Und singt uns jetzt gleich Vertigo. So, kurze Idee noch dazu, was ich ziemlich cool finde. Tiffany Aris hat im Prinzip sich immer vorgestellt, dass sie Erfolg haben könnte, dass ihr Song in den Charts landet. Man nennt das Manifestieren. Und das hat sie an einem ganz bestimmten Ort gemacht, nämlich auf einem Zettel. Und diesen Zettel dann in ein Schmuckstück verstaut, was ihre Mama ihr geschenkt hat.
2: Ich habe eine Halskette und da ist, das ist so ein Silberröhrchen und das kommt aus Sri Lanka, das hat mir meine Mom mitgebracht. Und da kann man sowas reinmachen. Und da habe ich auf ein kleines Zettelchen draufgeschrieben, Vertigo Top 10. Und jetzt wirklich innerhalb von 2 Monaten ist es passiert.
1: Crazy, ja. Also Platz 8 in den Airplay-Charts. Man muss ja dazu sagen, welche Charts. Und Airplay-Charts sind die Charts, die sagen, wie oft Sachen im Radio gespielt werden. Ja, also was wir hier jetzt gleich machen. Tiffany Aris kommt auch auf jeden Fall auf Tour. Hamburg, Berlin, Frankfurt, Köln gibt Termine. Checkt doch mal ihre Seite. Und wir hören sie jetzt. Guck mal. Airplay Charts plus ein Play. Vertigo, Tiffany Aris.

Junge Nacht ist hier. Leute, es gibt verschiedene Menschen. Ja, es gibt Leute wie mich, die sitzen hier, erzählen was im Radio, drücken ein paar Knöpfe, spielen schöne Musik wie die hier von Ray oder gleich von Gail. Dann gibt es Leute wie Sigi, die schreiben hier ins Studio. 0221-567-89111 ist die Nummer, die ihr braucht. Der schreibt, der ist einfach so wach. Gut, und da gibt es Leute wie Matthias, über den habe ich euch eben schon erzählt. Der fährt gerade von Oberhausen 300 Kilometer Richtung Süden mit dem Rennrad. So unterschiedlich können Leute sein.

Hi Kids, ich bin's, nicht der Carlo, sondern der Adrian. Hab jetzt noch Musik für euch von Teddy Swims, Mr. Know-It-All. Der flötet jetzt bis zu den Infos hier um vier vor sich hin. Und was ist das eigentlich für ein Instrument, muss ich mal googeln.

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1: Um 4 Uhr mit Klaus Regineck. Ab Juli gilt für Flüge eine geringere Luftverkehrssteuer. Das hat der Bundestag beschlossen. Billiger werden dürfte Fliegen damit aber nicht. Unter anderem, weil Kerosin weiterhin teuer ist. Aber auch, weil die Steuersenkung vorrangig gar nicht für Fluggäste gedacht ist. Details aus Berlin von Bianca Schmidt.

0: gegen die Steuersenkung gestimmt.
1: Bundesfamilienministerin Prien erwägt, beim Elterngeld zu sparen. Die Zeitung Die Welt meldet, es gehe um 350 Millionen Euro. Im Koalitionsausschuss war vereinbart worden, Priens Ressort müsse insgesamt sogar 500 Millionen Euro einsparen. Laut Prien könne es Änderungen an der Bezugsdauer und an der Höhe des Elterngeldes geben. Die Welt zitiert Prien mit den Worten, zu einer verantwortlichen Politik gegenüber Familien und kommenden Generationen gehöre auch Haushaltskonsolidierung. Begleitet von neuen Spannungen besucht heute US-Außenminister Rubio den NATO-Gipfel in Schweden. Vor seinem Abflug nach Europa sagte Rubio, US-Präsident Trump verlange nicht, dass die Bündnispartner Kampfjets in den Irankrieg schickten. Sie weigerten sich aber, überhaupt etwas zu tun. Darüber sei die US-Regierung sehr verärgert. Bei der Eishockey-WM in der Schweiz braucht die deutsche Mannschaft Siege in den verbleibenden drei Vorrundenspielen, um noch weiterzukommen. Gegner sind am Samstag Österreich, am Montag Großbritannien und heute Nachmittag Ungarn. Dazu ARD-Sportreporter Burkhard Hupe.
2: 10-mal haben Deutschland und Ungarn bislang ein Eishockey-Länderspiel bestritten und nie hat die DEB-Auswahl dabei verloren. Zuletzt trafen beide Mannschaften im vergangenen Jahr bei der WM in Dänemark ebenfalls in der Vorrunde aufeinander und Deutschland gewann souverän mit 6:1. Die Spieler von Bundestrainer Harald Kreis haben trotzdem keinerlei Grund, den Gegner auf die leichte Schulter zu nehmen, denn es sind jetzt keine Ausrutscher mehr erlaubt, wenn das Viertelfinale nicht endgültig aus den Augen verloren werden soll. Und außerdem haben die Deutschen nach wie vor große Probleme im Über- und Unterzahlspiel nämlich.
1: Das Wetter in Deutschland, nachts im Nordosten wolkig, sonst locker bewölkt oder sternenklar. Es kühlt ab auf 13 bis 5 Grad. Am Tag überwiegend sonnig bei 21 bis 30 Grad. Die Zeit 4:03.
3: Die A1 Lübeck Richtung Hamburg. Vor der Norderelbbrücke gibt es immer noch Stau, weil da ein Schwertransport unterwegs ist. Und zwar staut es sich in beiden Richtungen. Die A24 Berlin Richtung Hamburg ist zwischen Wittenburg und Zarentin nach einem Unfall bis ca. 9 Uhr gesperrt. Umleitung gibt's und zwar über die U10. A39 Braunschweig Richtung Salzgitter ist zwischen Salzgitter-Wattenstedt und Lichtenberg wegen einer Nachtbaustelle bis 5 gesperrt. Die Umleitung führt euch über die U78 und die U76. Dann hätte ich die A44 Düsseldorf Richtung Essen ist zwischen Kreuz Düsseldorf Nord und Ratingen-Schwarzbach bis Dienstag gesperrt, da wird der Tunnel gewartet. Die A44 Dortmund Richtung Kassel ist zwischen Geseke und Kreuz Wünnenberg-Haaren bis 6 Uhr gesperrt, weil die Fahrbahn erneuert wird. Und die B30 Biberach Richtung Ulm ist zwischen Ulm, Donaustetten und Wiblingen gerade gesperrt, da hat es einen Unfall gegeben. Kommt gut an.
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3: Adrian Pflug ist hier, moin zusammen. Wir läuten die letzte Stunde junge Nacht hier ein. Freue mich, wenn ihr noch ein bisschen dabei bleibt. Und danach eurem Lieblingssender treu bleibt, zu dem wir dann natürlich zurückschalten, zuverlässig. Sag mal, Harry Styles hat sich jetzt übrigens irgendwas überlegt wegen seiner Tourbühne. Die soll ein bisschen besser werden. Was da los ist, hör mal gleich.

0: einmal alles kaputt gemacht, Miley Cyrus, Wrecking Ball in der jungen Nacht. Es gibt News um Harry Styles. Der ist ja gerade auf Tour und kriegt ein bisschen Ärger, weil seine Bühne zwar einerseits riesig ist, andererseits auch unfassbar hoch. Also Leute, die bei dem Konzert waren, sagen, oh scheiße, man kann ja gar nichts sehen.
1: And this is the view of VIP. You can't even see the screen. Oh.
2: By far the worst stage ever. Sorry, Harry.
3: You can't even see Harry.
0: Also eine Freundin von mir war in Amsterdam und meinte so, ach, war eigentlich ganz gut, ich konnte gut sehen. Ich gucke die so an, die so, na gut, ich bin ja auch 1,80. Gut, wer halt nicht 1,80 ist, hat ein Problem bei Harry Styles definitiv. Bringen Becker aus dem jungen Nachtteam. Ist schon ein bisschen uncool, wenn man so viel Kohle hinhaut für Tickets und dann kaum was sieht, oder?
4: Ja, und deswegen hat sich dieses Team von Harry jetzt überlegt, die Bühne wird umgebaut. Das kann allerdings alles etwas dauern. Darum werden die jetzt erstmal nur die Stehbereiche absperren quasi, von denen aus man nicht sehen kann.
0: Okay, also könnte das dann sein, dass seine Bühne wirklich ganz anders aussieht bald?
4: Ja, könnte sein. Harry selbst hat auch in Amsterdam noch gesagt, ich werde immer älter. Die Bühne wird immer größer, so ungefähr 8 Kilometer soll er da jeden Abend in 1,5 Stunden laufen. Zum Glück ist er ja auch ein guter Läufer und reißt da ständig einen Marathon ab. Aber ich habe das Gefühl, ab und zu klingt er bei den Konzerten auch schon so ein bisschen außer Atem.
0: Okay.
4: Also vielleicht jetzt doch wieder eine kleinere und klassischere Bühne.
0: Ja, das wäre vielleicht eine Maßnahme. Harry Styles will an seiner Bühne feilen, nachdem Fans gesagt haben, mein lieber Harry, ist zwar cool, auf deinen Konzerten viel Geld auszugeben, aber ich würde dich gerne auch sehen. Also nicht so eine Nasenspitze, sondern auch so richtig. Einige haben auch gesagt, sie können auch nicht mehr den Screen sehen. Also da muss man auf jeden Fall heimwerkern.

So ein cooler, relaxer Song von Olivia Dean. So easy to fall in love. Also eine Hymne darauf, dass es eigentlich ganz einfach ist, sich zu verlieben. Man soll nicht so einen Kopf machen, selbstbewusst in die Sache reingehen und nicht fragen, werde ich dem anderen oder der anderen gefallen, sondern hey, das ist die Chance zu gucken, ob derjenige zu mir passt. Ja, mal gucken. Vielleicht ist das jemand, mit dem ich was anfangen kann. Und Olivia Dean ist seit den Grammys dieses Jahr Best New Artist. Die hat gewonnen in einem extrem stabilen, starken Feld gegen Cat's Eye, Addison Rae, Somber, Alex Warren und Lola Young waren in dieser Kategorie unter anderem nominiert. Alle sind aufgetreten, auch eben Olivia Dean, und sie hat das Ding mit nach Hause genommen. Best New Artist kann man sich durchaus was drauf einbilden. Jessie J jetzt. Wir machen weiter mit einer Kollegin, die auch gut singen kann. Überraschung. Wir würden ja niemanden spielen, der nicht singen kann. Hier ist Domino.

0: 4.30 Uhr.
1: Da hätte ich 5 Meldungen für euch. Die A1 Lübeck Richtung Hamburg vor der Norderelbbrücke tummelt sich ein Schwertransport. Da kann es sich stauen in beiden Richtungen, weil geht langsam voran. Die A24 Berlin Richtung Hamburg ist zwischen Wittenburg und Zarrentin nach einem Unfall bis ca. 9 Uhr gesperrt, gibt aber eine Umleitung und zwar die U10. Die A39 Braunschweig Richtung Salzgitter ist zwischen Salzgitter-Wartenstedt und Lichtenberg wegen einer Nachtbaustelle bis 5 gesperrt, gibt eine Umleitung über die U78 und die U76. Die A44 Düsseldorf Richtung Essen ist zwischen Kreuz Düsseldorf Nord und Ratingen-Schwarzbach wegen Tunnelwartungsarbeiten bis Dienstag gesperrt und zum Schluss hätte ich noch die A44 Dortmund Richtung Kassel ist zwischen Geseke und Kreuz Wünnenberg-Haaren wegen einer Fahrbahnerneuerung bis 6 gesperrt. Kommt gut durch.
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1: Moin zusammen, Adrian Pflug ist hier. Tachchen. Wir haben ja eben schon drüber geredet in der jungen Nacht, dass Kim Kardashian sich täglich 35 Nahrungsergänzungsmittel, Supplements, Vitamine und so reinpfeift. Kann nicht gesund sein. Jetzt haben wir noch was anderes Star-Relatedes gleich hier in der jungen Nacht, was auch nicht gesund sein kann. Und zwar gibt es einen Fan, die isst jeden Tag ein Bild von Schauspieler Glenn Powell. Ich find's spooky und ich glaube, Stephen King könnte daraus einen ganzen Roman machen. Wir hören in 20 Minuten mal nach, was da los ist. Lady.

Die junge Nacht ist hier mit einem neuen Artist, der noch gar nicht so lange uns mit guter Musik erfreut, nämlich Straight Out of New York City, Somber. Singt gerne über das Thema Herzschmerz, Liebe, Selbstreflexion. Und das Album, was er gemacht hat, I Barely Know Her, also ich kenne sie kaum, ist auch, ich würde mal sagen, 100% klar, ein Breakup-Album. Geht um Liebe, um Verlust, so ein bisschen Nostalgie, die dann sich einstellt und Selbstzweifel. Habe ich das denn alles richtig gemacht? Naja, ich kannte sie doch kaum. Und ganz oft haben die Songs auch irgendwie so ein bisschen Beziehung zu dem Alltag in New York. Und ich glaube, das Daten in New York ist nochmal ein ganz Stückchen härter als am Rest der Welt. Da sind so Songs drauf wie Back to Friends, Undressed und 12 to 12 auf diesem Album I Barely Know Her. Und halt auch der hier, Back to Friends. Es geht so ein bisschen um Friends mit Benefits und dann ist man am Ende wieder nur Friends.

0: Nein, Brown Eyes.
1: 4.47 Uhr und ich bleibe dabei. Hier ist die junge Nacht. Ich bleibe dabei. Aus dem nächsten Thema hier könnte Stephen King ein ganzes Buch machen und würde ziemlich creepy sein. Ein Fan von Glenn Powell, Schauspieler, ist so krass unterwegs. Also wir kennen Glenn Powell aus Top Gun oder der Rom-Com, wo die Lüge hinfällt zum Beispiel. Und Brinja Becker aus dem Junge Nacht-Team sagt, eine Frau, die Ultra-Fan ist, isst jeden Tag ein Foto von ihm. Brinja, was um alles in der Welt ist da los? Ich habe viele Fragen. Wie macht die das?
2: Die druckt sich seit über 80 Tagen jeden Tag ein Foto von ihm aus und isst das dann. Oh. Glenn hat jetzt mit noch so ein paar anderen Schauspielern dem Hollywood Reporter ein Interview gegeben und da hat er das dann erzählt. Auch noch so ganz zögerlich, weil er selbst weiß, wie verrückt diese Story klingt.
3: A woman who has been printing out pictures of my face for the last like 80 days and has eaten my face.
1: Puh. Woher weiß er das?
2: Also er war letztens in England auf dem roten Teppich und da hat ihm das dann halt jemand erzählt.
3: It was described to me while I was on the red carpet. They're like, hey, the girl that eats your face is on the red carpet. And I go, what are you talking about?
2: Ja, er sagt, das war ein richtig gruseliger Moment und Ort, um davon zu erfahren. Er war noch so richtig müde, wollte den Tag einfach nur durchstehen und dann das.
1: Ich hoffe, er hat das Datum gecheckt. Vielleicht war es ja auch der 1. April. Aber mal jetzt davon ausgehend, dass es vielleicht wirklich passiert. Warum macht die Frau das?
2: Also das hat sicher mehrere Gründe, aber er sagt wohl, sie will ihm wohl irgendwie besonders nah sein. Mhm. Und Glenn Powell hat auch noch erzählt, dass die Frau ihn wohl auch erpresst damit.
3: Until I give her a role in a movie.
2: Also sie sagt, sie hört erst damit auf, wenn Glenn ihr eine Rolle in einem Film besorgt.
1: Tja, also zwei Gedanken dazu. Eine Rolle im Film kann ja alles sein. Also vielleicht wird ja auch die Story verfilmt. Dann kann sie ja direkt die Fotoesserin sein. Und Tipp an die Fotoesserin. Vielleicht essbare Tinte auf Esspapier?

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1: Die junge Nacht ist hier als letztes noch hier in der Reihe. Holly Humberstone, To Love Somebody. Ein sehr schönes Lied, um die Show für heute zu beenden. Ich bin Adrian Pflug, wünsche euch einen großartigen Feiermorgen, egal was ihr tut, ob ihr mit dem Rad noch 280 Kilometer vor euch habt, weil ihr Richtung Süden saust. Matthias, Grüße gehen raus. Oder ob ihr Brötchen backt oder was auch immer, Pfingsturlaub. Macht's auf jeden Fall gut. Bleibt eurem Lieblingsradiosender treu, tut mir den Gefallen. Und wie gesagt, großartiges Wochenende. Leiten wir jetzt schon mal ein in Freitag.

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1: Um 5 Uhr mit Juliette Groß. Die Außenminister der NATO-Staaten wollen im schwedischen Helsingborg heute unter anderem über die militärische Unterstützung der Ukraine beraten. Auch die Lastenverteilung in dem transatlantischen Bündnis dürfte eine Rolle spielen. Aus Helsingborg Thomas Spiekhofen.
2: In der Nacht kündigte US-Präsident Donald Trump an, 5000 zusätzliche Soldaten nach Polen zu entsenden. Zuvor war eine routinemäßige Rotation von 4000 Soldaten dort gestoppt worden. Und der Iran-Krieg wird ebenfalls eine Rolle spielen. Die US-Regierung ist weiterhin verärgert, weil man sich zu wenig von den Europäern unterstützt sieht. Das hat Außenminister Rubio gestern am späten Abend noch einmal bekräftigt. Gleichzeitig haben mehrere Staaten unter Federführung Frankreichs und Großbritanniens inzwischen angekündigt, sich an einer Sicherung der Straße von Hormuz zu beteiligen. Deutschland zum Beispiel unter anderem mit Minensuchen.

0: Trump teilte mit, Israel verweigere den erfahrensten Hilfsorganisationen weiterhin im notwendigen Maße Güter in das Palästinensergebiet zu bringen. Das betreffe Material zum Reparieren von Wassersystemen, Notunterkünfte und Medizin. Save the Children berichtete von schwer unterernährten Kindern im Gazastreifen. Im ersten Relegationsspiel zur Fußball-Bundesliga haben der VfL Wolfsburg und der SC Paderborn unentschieden gespielt. Die beiden Mannschaften trennten sich 0:0. Aus der NDR Sportredaktion Moritz Kühn.
1: Die Wolfsburger hatten zwar deutlich mehr Ballbesitz und Torschüsse, aber erspielten sich kaum hochkarätige Chancen. Dagim scheiterte in der ersten Hälfte freistehend an Paderborn-Keeper Seimen. Die Gäste aus Ostwestfalen offensiv ohne richtige Durchschlagskraft, aber fast hätten sie gewonnen. Ein Lupfer von Bilbia in der 84. Minute klärte die Wolfsburger Hintermannschaft kurz vor der Torlinie. In der Nachspielzeit sah noch Paderborn Sticker die gelb-rote Karte. Das 0:0? Für den VfL zu wenig. Für den SC Paderborn dagegen eine gute Ausgangsposition für das Rückspiel am kommenden Montag.
0: Das waren die Nachrichten. Das Wetter in Deutschland. Tagsüber bleibt es trocken, im Norden zeitweise dichte Wolkenfelder, sonst oft heiter. Höchstwerte von Nord nach Südwest 21 bis 30 Grad, auf den Inseln etwas kühler. Es ist 5.03 Uhr.
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2: Ich habe mich mit unserem Kollegen Moritz aus der Redaktion unterhalten. Und der ist einfach jeden Morgen seit Jahren das Gleiche. Also immer so halt Haferflocken mit Quark und ein bisschen Obst, also hier Porridge-mäßig, ne?
3: Tito. Ja, ich mach das auch. Ich gibt's doch auch jeden Morgen hier mein Porridge, was ich mir am Tag vorher zubereite.
2: Aber doch nicht jeden Tag, oder?
3: Naja gut, dann ist da mal eine Blaubeere drin, dann ist da mal Banane drin, dann ist da Erdbeere drin. Aber eigentlich am Montag bis Freitag esse ich auch.
2: Okay, das habe ich gar nicht mitgekriegt. Ich finde das so beeindruckend.
3: Wieso, was machst du denn?
2: Naja, also ich habe ja mal dann irgendwie Brot zu Hause, dann mache ich ja Brot mit Aufstrich drauf oder dann mache ich halt auch mal so ein Porridge oder dann esse ich mal ein Müsli oder da esse ich mal vielleicht irgendwie noch was ganz anderes,
3: okay.
2: Nur Gemüse.
3: Also so Phasen.
2: Ja, weil ich muss ja auch irgendwie neue Reize setzen, weil sonst gehe ich ja ein wie so eine Blume.
3: Ja, beziehungsweise man kann ja auch auf der anderen Seite sagen, das ist eine schöne Routine, auf die man sich freut und man muss auch nicht viel drüber nachdenken, weil man weiß halt
2: das
3: jeden Morgen,
2: wohl.
3: Zack, das Essen, das steht, das schmeckt mir, das ist fertig.
2: Also wirklich die Einzigen, die jeden Tag das Gleiche essen und das Coole ist, sind meine beiden Hunde. Und die freuen sich übertrieben doll. Da verstehe ich das auch. Aber jeden Tag das Gleiche als Mensch?
3: Die sind mir sympathisch.
2: Soll ich dir nochmal einen Austausch?
3: Ja.
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3: Das ist unsere Lieblings-WG. Kollege Martin spricht da jeden Tag mit den wohl erfahrensten in unserer Gesellschaft, mit der Generation Ü80. Heute mit der Frage, was haben Sie früher schon mal heimlich gemacht?
4: Ja, zweimal mit meinem Bruder haben wir meinen Vater Zigaretten geschnorrt und sind hinten in die Brombeerhecke und haben geraucht.
5: Geschnorrt heißt geklaut?
4: Ja, da haben wir ihn die einfach geklaut. Nee, aber erwischt haben sie uns nicht.
5: Dann wart ihr gute Diebe?
4: Wir waren gute Diebe, ja.
5: Hast du als Jugendliche mal was heimlich gemacht?
6: Mein Bruder, weil er umgezogen war, wurde er praktisch ausgesperrt und musste draußen bleiben erstmal. Und dem habe ich durchs Speisekammerfenster was rausgegeben.
5: Was hast du da durchgereicht?
6: Brot, glaube ich, er hatte Hunger.
5: Was hast du als Jugendliche heimlich gemacht, Hannelore?
4: Die Töpfe habe ich mir kürzer geschnitten.
5: Also du wolltest nie lange Haare haben?
4: Nein.
5: Wie hast du die Haare heimlich geschnitten?
4: Auf und dann einfach unten so ein bisschen so zibbelzabbel, nicht?
5: Hat's jemand gemerkt?
4: Nö. Geil. Und da waren Läuse in der Schule und dann habe ich immer, lieber Gott, mach mich fromm, dass ich in den Himmel komme. Und bitte, bitte schick mir ganz viel Läuse, damit die Haare abkommen.
7: Wirklich?
4: Ja, aber hat mir was gepfiffen. Nein, ich kriegte keine Läuse. Die Zöpfe blieben dran.
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0: schönen Freitag vom langen Wochenende gewünscht. Hier ist eure Enjoy Morning Show. Hallöchen.
1: Also manchmal, wenn ich mir die Frühschicht so ein bisschen schön rede und schon früh unterwegs bin, denke ich mir so, ja, aber man hat ja den Leuten dann irgendwie schon was voraus, wenn man so früh wach ist.
0: Ist auch wirklich
1: man hat
0: so.
1: Man hat den Tag schon begonnen, man hat den Leuten irgendwas voraus. Aber heute war ich richtig arrogant, weil ich bin mit dem Fahrrad zur Arbeit gekommen und dachte mir, oh, Leute, ich bin um 5 Uhr auf dem Weg und auch auf dem Fahrrad. Ich bin Herkules.
0: Ja, ist auch so, ist wirklich so. Wenn ich mit dem Auto zur Arbeit komme aus Emsor nach Hamburg, dann denke ich jedes Mal, wenn ich Fahrrad fahre um die Uhrzeit, ihr seid die krassesten. Also, Jogger genauso. Die sind noch einen Tick über den Fahrrad.
1: Ja, die haben ja keine Räder. Die machen das mit den Beinen.
0: Die machen das mit den Füßen, das ist krass.
1: Oh Mann, ja, das war ein schönes Gefühl. Also heute ist aber auch irgendwie so eine geile Luft. Ne? Also man merkt so, das warme Wochenende steht uns bevor. Also falls ihr die Möglichkeit habt irgendwie und unter, keine Ahnung, 20 Kilometer zur Arbeit braucht, nehmt doch den Drahtesel, wa?
0: Oh Gott.

0: 6 Uhr, na, morgen.
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2: So, mal kurze Frage. Wenn ihr in die Apotheke geht, wofür? Meistens wahrscheinlich für ein Medikament, ne? Da soll bald aber noch mehr gehen. Miriam Nissen aus den Enjoy-Infos, was denn zum Beispiel?
3: Ja, zum Beispiel sollen wir uns noch mehr impfen lassen können in Apotheken. Das ist zumindest der Plan der Bundesregierung. Der Bundestag stimmt heute über diese Apothekenreform ab, sagt Enjoy-Hauptstadtreporter Jan Zimmermann.
4: Schon jetzt können sich Erwachsene in Apotheken gegen Grippe und alle über 12 Jahre gegen Corona impfen lassen. Mit der Reform sollen mehr Impfungen möglich sein. Auch sollen Kunden mehr Vorsorge, Tests und Beratungen erhalten und in bestimmten Fällen verschreibungspflichtige Medikamente ohne ärztliches Rezept bekommen, etwa bei chronischen Krankheiten oder einfachen Beschwerden. Insgesamt geht es darum, die Apotheken wirtschaftlich zu stärken, indem sie mehr anbieten dürfen als bislang.
3: Er sieht mittlerweile aus wie ein riesiger Ballon im Wasser. Der tote Buckelwal, der ja mehrere Male bei uns an der Ostseeküste gestrandet war. Sein Kadaver schwimmt mittlerweile vor einer dänischen Insel und sollte eigentlich gestern ans Festland transportiert werden. Das hat aber noch nicht geklappt und jetzt soll er erstmal bis nach Pfingsten weiter raus aufs Meer gebracht werden, weil er explodieren könnte. Danach ist aber weiterhin der Plan, dass er am Festland untersucht werden soll. Wer spielt in der kommenden Saison in der ersten Bundesliga? Der VfL Wolfsburg oder der SC Paderborn? Darum ging es gestern Abend im ersten Relegationsspiel. Sie haben unentschieden gespielt, 0-0. Und Montag gibt es dann die Entscheidung im Rückspiel. Da geht es dann darum, ob Wolfsburg in der ersten Liga bleibt oder absteigt und stattdessen Paderborn dann in die erste Liga kommt.
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0: Also heute ist schöner und wärmer. Neben Sonne gibt es auch zwischendurch so ein paar dickere Wolken. Bleibt aber meist trocken, besonders im Süden von Niedersachsen. Und an der Nordsee gibt es am meisten Sonnenschein, 17 bis 26 Grad maximal. Morgen warm bis sehr warm. Viel Sonnenschein, meist trocken. Nur in Richtung Nordwesten kann so ein bisschen was runterkommen. 29 Grad maximal. Und am Sonntag auch toll sommerlich, meist trocken bis zu 28 Grad.
2: Wow. Gleich 3:03, wir schauen auf die Straßen. Die A23 Hamburg Richtung Heide ist zwischen Eidelstedt und Pinneberg Süd wegen Bauarbeiten bis Montag 20 Uhr gesperrt. Die Umleitung führt ab Eidelstedt über die B4 bis Pinneberg Mitte oder weicht einfach großräumig über die A7 aus. Und die A24 Berlin Richtung Hamburg ist zwischen Wittenburg und Sarrentin nach einem Unfall bis ca. 12 Uhr gesperrt. Die Umleitung führt euch da über die U10. Fahrt schön vorsichtig.
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0: Ich habe lange nicht mehr geschwitzt beim Wettervortragen, ehrlich gesagt.
2: Du hast geschwitzt?
0: Naja, so wegen der Temperaturen.
2: Das könnte auch daran liegen, dass du vielleicht nur eine Mütze auf hast.
0: Ja, die habe ich ja meist auf. Das hat ja Stylinggründe.
2: Ach so, okay.
0: Da ist der Schweiß eingeplant.
2: Der ist eingeplant, das soll so.

0: seid ja schon wach. Gleich 6.09 Uhr. Hier ist eure Enjoy Morning Show. Guten Morgen.
1: Und das wird ja wohl mal ein Top-WE. Nee, Moment, anders. Langes Top-WE.
0: Sehr gut.
1: Montag ist ja Feiertag und das Wetter wird auch nur stabil.
0: Heute Nachmittag spielt dann auch noch bei der Eishockey-WM Deutschland gegen Ungarn. Morgen gibt es einen Rekordversuch in Ratzeburg. Da will man den längsten Erdbeerkuchen in Schleswig-Holstein backen.
1: Das ist auch so eine geile Aktion. Ja. Und am Sonntag ist wieder Formel 1, diesmal aus Kanada. Um genau zu sein, Montreal. Da sagen wir doch, good drive, oder?
0: Good drive.
1: Kommt gut rein in diesen Freitag. Was gibt bei euch am Wochenende? Sagt doch gern Bescheid über die Enjoy-App.

0: Zack, da sind wir wieder. 16 Minuten nach 6. Es ist Enjoy. Tag, moin. Und das Wetter heute und am Wochenende ist wie wenn du mit dem Auto richtig gut durchkommst.
1: Oh.
0: Kannst nicht meckern.
1: Schon mehr als kannst nicht meckern, kannst oder? Nicht meckern.
0: Weit über 20 Grad, viel Sonne wird's geben. Ich lieb's ja nur.
1: Und passend zu diesem schönen Wetter gibt's jetzt ganz neue Musik. Heute erschienen, heute Morgen rausgekommen von DJ Robin Schulz. Das ist ja auch ein Norddeutscher, sehr wenig gerne, weil man ist ja immer ein bisschen stolz. Ne?
0: Klar.
1: Kommt aus Osnabrück in Niedersachsen. Hier ist er mit Better Times.

0: Na, vielen Dank vom gesamten Team fürs Einschalten. 6.23 Uhr, hier ist eure Enjoy Morning Show. Hallöchen.
1: Ja, Leute, und jetzt gibt's eine richtig süße Meldung für uns alle. Habt ihr Bock?
0: Ja.
1: Also, Bachstelzenküken sind auf einem Radlader geschlüpft. Also, zwei Bauarbeiter haben irgendwann bemerkt, ey, Moment mal, da ist ein Bachstelzenpaar am Start. Die sind auf dem Radlader unterwegs. Die haben da ein kleines Nest gebaut und auch noch Eier reingelegt. Und die haben den Radlader dann erstmal nicht mehr angefasst, haben gewartet, okay, passiert da was? Können die vielleicht in Ruhe schlüpfen? Es hat geklappt, Leute. Die kleinen Küken sind geschlüpft. Und jetzt warten wir nur noch, bis sie flügge werden, also das Nest verlassen können. Und dann wird alles gut.
0: Oh, solche Storys lieben wir noch am frühen Morgen,
1: ist
0: oder?
1: Ist schön, oder?
0: Euch einen entspannten Start in den Freitag.
1: Tschüss.

0: Guten Morgen, 6:30 haben wir's.
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2: Und das wird ein mega Wochenende, vor allem weil das Wetter zum ersten Mal dieses Jahr so richtig sommerlich wird. Kleiner Downer dabei, die Lage auf den Straßen. Miriam Nissen aus den Enjoy Infos. Wann wird's besonders voll?
3: Mikro sollte ich anmachen, schon heute Nachmittag.
2: Schon am Reden die ganze Zeit.
3: Also heute Nachmittag wird es auf jeden Fall schon sehr voll auf den Straßen, weil dann Berufsverkehr, Wochenendausflüge und Urlaubsreisen aufeinandertreffen. Morgen Vormittag rechnet der ADAC auch mit längeren Staus und dann nochmal am Pfingstmontag und Dienstag. Also deutlich entspannter dürfte der Pfingstsonntag werden, sagt zumindest der ADAC. Wo es besonders voll wird, erklärt uns Angel-Reporter Hauke Schelling.
4: Auf den klassischen Ferienrouten in Richtung Küste, zum Beispiel auf der A1 bei Hamburg und in Richtung Ostsee, aber auch auf der A2 zwischen Hannover und Berlin. Baustellen verschärfen dann die Lage nochmal. Die gibt's über Pfingsten unter anderem auf der A23. Die Strecke zwischen Hamburg und Heide in Richtung Norden ist dicht. Außerdem wird die A1 in Richtung Bremen zwischen Hamburg-Billstedt und Dreieck Norderelbe gesperrt.
3: Und was mit der Bahn?
4: Ja, die rechnet heute und Pfingstmontag mit viel Betrieb, vor allem in den Fernzügen. Und da rät die Bahn, wenn's geht, am besten noch einen Sitzplatz reservieren.
3: Ja, und wo wir beim Thema Bahn sind, die Strecke von und nach Sylt, die soll weiter ausgebaut werden. Das hat der Bundestag gestern entschieden. Dabei geht es um zwei Streckenabschnitte, die jeweils von ein- auf zweigleisig ausgebaut werden sollen. Bis die Bauarbeiten da losgehen, dauert es aber wohl noch einige Jahre, weil auch noch geklärt werden muss, wer das alles bezahlt. In der Apotheke impfen lassen. Das haben manche von euch vielleicht das erste Mal wegen Corona gemacht. Seit 2020 dürfen Apotheken impfen und bald wahrscheinlich auch noch mehr. Das ist zumindest der Plan der Bundesregierung. Der Bundestag stimmt heute über eine Apothekenreform ab. Damit sollen wir uns zum Beispiel auch gegen Tetanus oder FSME in der Apotheke impfen lassen können. Oder auch zum Beispiel in bestimmten Fällen verschreibungspflichtige Medikamente ohne ärztliches Rezept bekommen können.
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2: Also jetzt in Emden am Ottohus in Niedersachsen schon 13 Grad. In Hamburg an den Landungsbrücken sind es auch schon 12. Heute gibt es Sonne, zwischendurch auch ein paar dickere Wolken. Bleibt aber meist trocken, besonders im Süden von Niedersachsen und an der Nordsee gibt es am meisten Sonnenschein. 17 bis 26 Grad maximal. Morgen warm, bei viel Sonnenschein meist trocken. Nur zum Abend hin kann es in Richtung Nordwesten so ein bisschen nass werden, bis zu 29 Grad. Und am Sonntag toll sommerlich, meist trocken, bis zu 28 Grad.
5: 6.32 Uhr, wir schauen auf die Straßen. Die A23 Hamburg Richtung Heide ist zwischen Eidelstedt und Pinneberg Süd wegen Bauarbeiten bis Montag 20 Uhr gesperrt. Und die A24 Berlin Richtung Hamburg ist zwischen Wittenburg und Zarrentin nach einem Unfall bis ca. 12 Uhr heute Mittag gesperrt. Die Umleitung führt euch über die U10. Gute Fahrt wünschen wir.
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2: Guten Morgen!
5: Mal eine ganz intime Frage. Oh. Von welchem Weckerton lasst ihr euch eigentlich morgens wecken? Bei mir ist es der hier, ich mach mal. Bei mir variiert es ein bisschen, aber meistens ist es der. Ganz angenehm.
2: Nee, das ist ja gar kein Stress. Boah, da stehst du wieder eins im Bett, oder?
5: Ich Wahnsinn. Bin dann wach.
2: Aber welcher ist eigentlich der perfekte Weckerton? Dazu gibt's jetzt eine neue Studie. Checken wir gleich in 10 Minuten.
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0: Kikiriki!
1: Guten Morgen, guten Morgen. 20 Minuten vor 7 ist Angel. Hi.
2: Ja, Thema, welcher Handywecker-Sound ist denn der beste? Und ja, darauf gibt es eine eindeutige Antwort.
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1: Ja, hier gibt es so ein bisschen Wissen auf die Hand. Johnny aus dem Enjoy-Team ist am Start. Guten Morgen.
4: Guten Morgen.
1: Von welchen Tönen sollten wir uns denn morgens nicht wecken lassen?
4: Ja, alles, was so hektisch und schrill ist, das lieber nicht. Also wie sowas hier zum Beispiel.
1: Oh. Ja, das verstehe ich.
4: Ja, das weckt uns natürlich, klar. Aber Es löst bei uns auch eine Stressreaktion aus. Mhm. Und dann starten wir wirklich direkt unentspannt in den Tag. Und es kann uns sogar länger träge machen.
2: Also ist melodisch ein bisschen besser?
4: Genau, wir reden über so schöne Töne mit Rhythmus, sowas hier. Ja,
2: oh,
4: kennt man,
2: das
4: ne?
2: Das hatte ich auch schon mal. Nicht schlecht.
4: Oder das andere wäre auch noch okay.
2: Wow, was ist das denn?
4: Ja, geht.
1: Jetzt ist ja direkt die Rollschuhe an.
4: Bisschen funky.
1: Ja, oder was?
4: Ja, klar, kannst du machen. Am besten ist, wenn es eine Melodie ist und die wir auch noch so mitsummen können. Also gerne Töne, die erstmal langsam starten und dann ein bisschen lauter werden. Und dann kriegt nämlich unser Körper sachte das Signal, dass es Zeit ist zum Aufwachen. Und das sagt alles auch wirklich eine Studie von der Uni Melbourne in Australien.
1: Ach, wie schön. Die Australier wieder, ne?
2: Haben es wieder gecheckt. Vielen Dank.
1: Thank you.
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0: Okay, cool. 6.45 Uhr. Enjoy hier. Guten Morgen.
1: Okay.
0: Und der Sommer ist ja wohl am Start, Leute.
1: Oh.
0: Am Wochenende bis zu 29 Grad. Sonnenschein, klar, auch ein paar Wölkchen, ein bisschen Regen muss sein. Für die Pflanzen?
1: Ja.
0: Aber das wird toll. Ich freue mich.
1: So, wir machen jetzt ein bisschen Arbeitsteilung. Tiffany, du darfst.
2: 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Hier ist Tiffany Harris und ihr hört eure Morning Show mit Martina und Greg. 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
1: Alter, was für eine Stimme. Und wir beide moderieren jetzt Tiffany Harris Song an Vertigo. Jetzt bei Enjoy und nächste Woche Samstag am 30. Mai live auf der Enjoy Star Show in Hannover. Tickets, die allerletzten, gewinnt ihr ab Dienstag noch bei uns. Juhu.
0: Geil.

0: Ach was, ihr auch hier? Das ist ja toll. 6.51 Uhr, ihr seid bei Enjoy. Guten Morgen.
1: Also, Fußballer Harry Kane ist Torschützenkönig in der ersten Bundesliga geworden mit 31 Toren. Da sagen wir, zu wenig.
0: Ist so. Fußballer Marco Pajong aus Lübeck hat über 50 Tore geschossen. In der 7. Liga bei SV Azadi Lübeck. Ja. Und er wird deswegen mit Harry Kane verglichen.
2: Wenn es am Ende dafür reichen sollte, dass ich mit den ganz Großen da irgendwie zusammen geehrt werde, freue ich mich natürlich sehr. Wenn es nicht reichen soll, dann freue ich mich für denjenigen, der da auf meinem Niveau noch einen Tick besser war und hat das dann auch absolut verdient. Von daher ja, warte ich einfach ab und freue mich aber über meine 50 Tore. Das kann mir keiner nehmen. Geil. Von daher ist alles gut.
0: Marco, gib dein aus!
1: Schön im Hintergrund. Marco, gib ein aus. Das ist ja nur geil. Also Glückwunsch an Marco Pajong vom SV Azadi Lübeck. Und noch kleiner Fun Fact von mir. Pajong heißt übrigens Spinne auf Polnisch.
0: Ach was.
1: Ja, schön Pajong.
0: Mein Gott.
1: Und Spinnennetz, Pajanschina.
0: Content.
1: Na, morgen.

0: Ja, schön entspannt. 7 Uhr, guten Morgen.
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2: Wenn ihr in die Apotheke geht, wofür? Meistens wahrscheinlich für Medikamente, ne? Da soll aber bald noch mehr gehen. Miriam Nissen aus den Enjoy Infos, was denn zum Beispiel?
3: Ja, zum Beispiel sollen wir uns noch mehr impfen lassen können in Apotheken. Bislang geht das schon gegen Corona und Grippe und bald soll das auch gegen zum Beispiel Tetanus und FSME gehen. Das ist zumindest der Plan der Bundesregierung. Der Bundestag stimmt heute über diese Apothekenreform ab und damit sollen wir auch zum Beispiel in bestimmten Fällen verschreibungspflichtige Medikamente ohne ärztliche Rezept bekommen können. Er sieht mittlerweile aus wie ein riesiger Ballon im Wasser. Der tote Buckelwal, der ja mehrere Male bei uns an der Ostseeküste gestrandet war. Und seit rund einer Woche liegt der Kadaver vor einer dänischen Insel und sollte gestern eigentlich aufs Festland gebracht werden. Warum das nicht geklappt hat, erklärt Enjoy-Reporter Arne Bartram.
4: Beim Transport in tieferes Wasser ist das tote Tier auf einer Sandbank stecken geblieben. Die Aktion wurde deshalb vorerst abgebrochen. Einen neuen Versuch soll es frühestens nach dem Pfingstwochenende geben. Die dänische Umweltbehörde hat sich dazu entschieden, den Kadaver von der Insel wegzuschaffen, weil das tote Tier durch aufsteigende Gase explodieren könnte. Außerdem soll das Tier auf dem Festland untersucht werden, um herauszufinden, woran der Wal gestorben ist.
3: Ja, das wird ein sehr sommerliches Pfingstwochenende. Und falls ihr Bock habt auf ein Bad im See, passend zum erwarteten Feiertagswetter, sieht gut aus, die Wasserqualität bei uns im Norden. Die Karten vom Badegewässer Atlas in Niedersachsen, Schleswig-Holstein und Mecklenburg-Vorpommern zeigen viele blaue Punkte. Die stehen für eine ausgezeichnete Wasserqualität. Und in Hamburg starten übrigens gleich 6 Freibäder am Wochenende in die Saison. Wie häufig an Pfingsten ist die Verkehrslage aber ziemlich angespannt. Schon heute rechnet der ADAC mit vollen Straßen. Dementsprechend ist die Staugefahr bei uns im Norden hoch, besonders auf den klassischen Ferienrouten in Richtung Küste. Ähnlich sieht's morgen Vormittag aus, Pfingstmontag und am Dienstag. Am besten kommt ihr an Pfingstsonntag durch, sagt der ADAC.
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5: Also heute gibt es Sonne und zwischendurch auch so ein paar dickere Wolken, bleibt aber meist trocken, besonders im Süden von Niedersachsen und an der Nordsee gibt es am meisten Sonnenschein, 17 bis 26 Grad maximal. Morgen warm, sehr warm, viel Sonnenschein, meist trocken bis zu 29 Grad und am Sonntag auch toll sommerlich, meist trocken bis zu 28.
2: Gleich 3 nach 7, wir schauen auf die Straßen. A2 Hannover Richtung Berlin steht jetzt zwischen Allerengersleben und Alsleben nach einem LKW-Unfall 5 Kilometer Stau. Die A23 Hamburg Richtung Heide ist zwischen Eidelstedt und Pinneberg Süd wegen Bauarbeiten bis Montag 20 Uhr gesperrt. Und die A24 Berlin Richtung Hamburg ist zwischen Wittenburg und Zarentin nach einem Unfall bis ca. 12 Uhr dicht. Gute und sichere Fahrt.
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5: Jan, welche Eigenschaften haben wir eigentlich von unseren Eltern geerbt?
6: Sie kennen den Kuchen, ey.
5: Das sagt Inge aus unserer grauen Schlau-WG. Die isst so gern Kuchen wie ihre Mutter.
2: Mehr so unterhaltsame Antworten von Menschen mit sehr viel Lebenserfahrung gibt's gleich in 6 Minuten in der neuen Folge Grau und Schlau.
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0: Ach super, danke fürs Einschalten, Leute. 10 Minuten nach 7, Enjoy hier.
1: Also wir beide sind große Fans von unseren Damen und Herren von
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1: Die sind einfach so toll. Es gibt immer so schöne, emotionale oder auch sehr lustige Antworten.
0: Ja, und heute gibt es tolle Antworten auf diese Frage hier. Welche schlechten Eigenschaften haben Sie denn von Ihren Eltern geerbt?
3: Ich habe das meiste ja von meinem Vater geerbt. Der hat im Grunde das, was er hätte rausspucken können, ist in sich reingegangen. Ne?
4: Also ihr fresst die Wut eher in euch rein.
3: Ja, das mache ich auch. Das habe ich von ihm. Und dann geht das auch.
4: Inge, welche schlechten Eigenschaften hast du geerbt?
5: Sie keine Kuchen, ey.
0: Oh.
5: Meine Mutter hat sich immer in den Kuchen reingeschaufelt.
4: Das heißt, bei jedem Biss in den Kuchen denkst du an deine Mutter?
5: Nee. Willst du mir den Kuchenspaß verderben, oder was?
4: Okay, nein, entschuldige, das wollte ich nicht, Inge. Sigi, welche schlechten Eigenschaften hast du geerbt?
6: Oh, Rauchen. Und meine Eltern haben auch im Auto geraucht und das haben die Kinder alle mit aufgenommen. Heute ärgere ich mich darüber, weil ich komme davon nicht los. Ich rauche seit meinem 8. Lebensjahr ununterbrochen.
4: Beim 8. Lebensjahr? Haben deine Eltern irgendwas gesagt, dass du schon so früh angefangen hast zu rauchen?
6: Ja, die haben zwar gemeckert, ich habe auch Ohrfeigen gekriegt, aber hat nichts genützt.
4: Aber sie hat eine Kippe in der Hand währenddessen, ne?
6: Ja.
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0: Wow.
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0: richtig gefühlt.
1: Ja, jetzt fühle ich so sehr.
0: Oh, es ist Angel. Guten Morgen, Leute. Und was ich auch sehr fühle, ist dieses Wetter da draußen.
1: Oh, ja.
0: Heute und am Wochenende teilweise bis zu 29 Grad. Sonne kommt vom Feinsten raus. Also schön eincremen und dann ist alles tutti.
1: Wir kriegen heute Morgen mal so einen kleinen Eindruck davon, wie ihr zu Hause aufwacht. Mit welchem Klingelton. Wir haben euch vorhin nämlich erzählt, dass Forscher herausgefunden haben, am besten lässt uns eine Melodie aufwachen, bei der wir mitsummen können und die so ganz langsam startet. Und wir lieben alles, was ihr uns gerade schickt über die Anchor-App. Patrick sagt zum Beispiel:
2: Ja, man kann es kaum glauben, aber ich werde seit einigen Jahren jeden Morgen von Hells Bells geweckt. Irgendwann gingen mir die klassischen Weckertöne richtig auf die Nerven. Dann habe ich mich auf die Suche begeben und diese sanften Glockenschläge am frühen Morgen. Ja, was willst du mehr, ne?
0: Also von AC/DC, das sind die hier. Warte mal, wirken lassen. Oh.
1: Aber irgendwie geil.
0: Ja, es baut sich, also es ist nicht so direkt auf die Fresse, ne?
1: Nee, genau.
0: Und also Sebastian wacht übrigens immer von Hedwigs Team auf, von Harry Potter. Das klingt dann ungefähr so.
1: Das finde ich richtig.
0: Auch nett, oder?
1: Oh, das finde ich richtig geil. Das mache ich, glaube ich, auch.
0: Das ist richtig geil. Mit welchem Klingelton wacht ihr denn morgens auf? Haut mal raus über Messenger der kostenlosen Enjoy-App. You see?

0: Moin Giorno, Enjoy ist hier, 7.24 Uhr haben wir's.
1: Und ich habe gestern so ein TikTok gesehen und dachte mir, ja Mann, irgendwie hast du recht. Da sitzt so ein Typ vor der Kamera und meint so, wofür haben die uns das damals eigentlich mit der Schreibschrift beigebracht?
0: Richtig gut.
1: Da habe ich so gedacht, ja stimmt, erst kam die Druckschrift,
0: ja,
1: dann Schreibschrift und hinten raus, wenn man eh schreiben durfte, wie man will, war das so eine Mischung, aber eher so Druckschrift
0: schon. Ja, und jetzt kann man irgendwie gefühlt seine eigene Schrift nicht mehr lesen. Ich weiß noch, zwischen diesen Linien musste man dann immer so richtig und schnörkelig und so. Ne?
1: Jeden einzelnen Buchstaben, pipapo.
0: Braucht kein Schwein mehr. Und passend zu diesem Throwback-Gefühl gibt's jetzt einen tollen Song von früher. Wir haben Lady Gaga für euch mit Papa, Paparazzi. Guten Morgen.
1: Ja, hi.
0: Ja, hi.

0: halb acht. Guten Morgen.
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2: Das wird ein bombastisches Wochenende, Leute. Richtig Sommer mit Temperaturen teilweise bis zu 29 Grad. Kleiner Downer, wird voll auf den Straßen. Miriam Nissen aus den Enjoy Infos. Was kommt da auf uns zu?
3: Ja, du sagst es, volle Straßen, aber auch volle Züge. Die Bahn rät uns zum Beispiel, wenn wir am Wochenende mit dem Zug fahren, sollten wir, wenn es eben geht, noch vorher einen Sitzplatz reservieren. Ja, und was da auf den Straßen auf uns zukommt, das sagt uns Enjoy-Reporter Hauke Schelling.
4: Schon heute rechnet der ADAC mit vollen Straßen, denn Berufsverkehr, Wochenendausflüge und Urlaubsreisen kommen zusammen. Dementsprechend ist die Staugefahr bei uns im Norden besonders auf den klassischen Ferienrouten in Richtung Küste hoch. Ähnlich sieht es dann morgen Vormittag, Pfingstmontag und am Dienstag aus. Deutlich entspannter dürfte dagegen der Pfingstsonntag werden, sagt der ADAC. Trotzdem, Baustellen verschärfen die Lage auf den Straßen das gesamte Wochenende über. Und auch die Bahn rechnet mit vollen Zügen, besonders heute und Pfingstmontag.
3: In der Apotheke impfen lassen, das haben manche von euch vielleicht das erste Mal wegen Corona gemacht. Seit 2020 dürfen Apotheken impfen. Ja, und bald wahrscheinlich auch noch mehr. Das ist zumindest der Plan der Bundesregierung. Der Bundestag stimmt heute über eine Apothekenreform ab. Damit sollen wir uns zum Beispiel auch gegen Tetanus oder FSME in der Apotheke impfen lassen können. Oder auch zum Beispiel in bestimmten Fällen verschreibungspflichtige Medikamente ohne ärztliches Rezept bekommen können. Wer spielt in der kommenden Saison in der ersten Bundesliga? Darf der VfL Wolfsburg weiter dort spielen oder steigt der Verein ab in die zweite Liga und macht sozusagen seinen Platz frei für den SC Paderborn in der ersten Liga? Darum ging es gestern Abend im ersten Relegationsspiel der beiden. Sie haben unentschieden gespielt, 0:0. Montag gibt's dann die Entscheidung im Rückspiel.
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2: Ja, kommen wir zum Wetter. Heute gibt es Sonne, zwischendurch auch ein paar dickere Wolken, bleibt aber meist trocken. Und besonders im Süden von Niedersachsen und an der Nordsee gibt es am meisten Sonnenschein, bis zu 26 Grad maximal. Morgen warm bis sehr warm. Bei viel Sonnenschein bleibt es meist trocken. Nur zum Abend hin kann es in Richtung Nordwesten so ein bisschen nass werden und auch eventuell gewittern. Aber da bis zu 29 Grad maximal. Und am Sonntag toll sommerlich, meist trocken bis zu 28 Grad.
5: 7.33 Uhr. Wir gucken auf die Straßen A2 Hannover Richtung Berlin zwischen Marienborn-Helmstedt und Alsleben. 7 Kilometer Stau, da gab es einen Lkw-Unfall. Das dauert anderthalb Stunden länger. Die A23 Hamburg Richtung Heide ist zwischen Eidelstedt und Pinneberg Süd wegen Bauarbeiten bis Montag 20 Uhr gesperrt. Und die A24 Berlin Richtung Hamburg ist zwischen Wittenburg und Zarentin nach einem Unfall bis ca. 12 Uhr noch dicht. Die Umleitung führt euch über die U10. Gute Fahrt.
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2: Tamoin.
5: Wir freuen uns. Milena aus Cuxhaven spielt gleich mit bei unserem Wissensquiz Gefragt, Gejagt.
2: Philo und Riley drücken ihr schon die Pfoten. Das sind Milenas Katzen. Sind das Stubentiger oder Freigänger?
6: Also die haben gesicherten Freigang. Wir haben unsere Terrasse abgesichert, damit die jetzt nicht irgendwie überfahren werden können.
2: Naja, das ist natürlich wichtig.
5: Ob ihr Frauchen Tickets für Linkin Park Quiz, das hören wir uns an in 6,5 Minuten.
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0: Wunderschönen guten Morgen, 20 vor 8, ihr hört Enjoy.
1: Und wer gewinnt die Tickets für Linkin Park in Hamburg?
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1: Es kann nur einen Wochensieger oder eine Wochensiegerin geben. Jeden Morgen gibt es eine Schnellratrunde und wer die meisten Fragen richtig beantwortet, gewinnt.
0: Aktuell führen Lukas aus Kiel und Max aus Hamburg. Die beiden haben jeweils 4 Fragen richtig beantwortet. Jetzt hat aber noch Milena aus Cuxhaven die Chance, die beiden vom Thron zu stoßen. Guten Morgen nochmal.
3: Guten Morgen.
1: Milena, du bist ja 28 und arbeitest als Friseurin.
3: Richtig.
1: Ich gehe heute auch zum Friseur und frag mich so... Ich habe relativ lange Haare gekriegt, aber ich will was Neues ausprobieren. Was ist denn gerade der letzte Schrei?
3: Boah, das variiert. Also momentan geht der Trend auch eher wieder so ein bisschen zu längeren Haaren tatsächlich. Ja, also vielleicht lässt du einfach nochmal ein bisschen wachsen.
1: Okay, alles klar. Ja, ist auch in der Möglichkeit drin.
0: Das wird sehr spannend. ich würde jetzt trotzdem mal switchen zum Spiel.
1: Ja, lass es machen.
0: Die Regeln sind ja ganz einfach. Ne? Mit 5 richtigen Antworten hast du direkt gewonnen, Milena. Mit 4 wird es ins Stechen gehen gegen Lukas und Max.
3: Ja, ich habe schon gehört.
0: Bist du bereit?
3: Ja.
1: Milena, die Zeit startet jetzt. Einer der bekanntesten Comic-Cowboys ist Lucky?
3: Luke.
1: In welcher Sportart ist Novak Djokovic als Profi aktiv?
3: Handball.
1: Tennis. Von welchem Land ist Budapest die Hauptstadt?
3: Ungarn.
1: Richtig. Nein. In welchem Märchen der Brüder Grimm schläft eine Prinzessin 100 Jahre lang in einem Schloss hinter einer Dornenhecke? Dornröschen. Die Abkürzung KMH steht für Kilometer pro?
3: Stunde.
1: Welcher Butterersatz wurde 1869 zum Patent angemeldet?
3: Margarine.
0: Da war die Zeit vorbei.
1: Oh, knapp um die Uhr, ey. Wie viel waren's?
0: 3 richtige.
1: Nur 3.
0: Schade. Es wäre mehr drin gewesen. Ärgerlich.
1: Mann, also mit Margarine hat sie auch noch gewusst.
0: Damit bist du leider raus. Und für Lukas und Max geht's gleich ins Stechen um 2 Tickets für Linkin Park. 6 Minuten Zeit zum Durchatmen. Und dann kommt's gleich zum Showdown. Puh. Vielen Dank dir, Milena.
3: Gerne, danke euch. Tschüss.

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0: Self, Kamera 748, so kann man noch in den Freitag reinstarten bei Angel. Guten Morgen.
1: Jetzt kommt zum großen Showdown zwischen Max aus Hamburg und Lukas aus Kiel.
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1: Ja, Max und Lukas haben in unserer Schnellfragerunde jeweils 4 richtige Antworten gegeben. Damit kommt es zwischen ihnen zum Stechen. Oh. Wer gewinnt? Gewinnt 2 Tickets für Linkin Park in Hamburg. Guten Morgen.
3: Moin, Lukas.
0: Moin. Jetzt gibt's wirklich, also ich sag mal so, Leute, ihr seid hier live dabei bei einem großen Showdown, ne?
1: Mhm. Wie ist denn die Lage bei euch? Seid ihr nervös oder geht noch?
4: Tiefenentspannt.
1: Ja.
0: Okay, krass.
1: Okay. Dann machen wir jetzt mal ganz ein tiefenentspanntes Stechen. Mhm. Wir stellen euch eine Frage. Wer die Antwort weiß, sagt erst seinen Namen. Und wenn wir den bestätigen, hat die Person 3 Sekunden Zeit zu antworten. Ist die Antwort richtig? Ist das euer Sieg? Wird falsch oder gar nicht geantwortet, gewinnt automatisch der Gegner. Habt ihr das verstanden?
4: Verstanden.
1: Perfekt.
0: Dann kommt hier die alles entscheidende Frage. Welcher Reihe

0: Reinhardt veröffentlichte 1970 das Lied In meinem Garten.
1: Max.
2: Oh, das war schnell.
0: Max, sag an.
1: Mai.
0: Und das ist korrekt.
2: Wow! Glückwunsch! Das war ja so schnell.
3: Oh, das
2: die
3: war gut,
2: Antwort
3: das war gut.
2: Ist richtig. Den Song kennen wahrscheinlich viele aus der Haftbefehl-Doku. Und dir bringt dieser Song jetzt 2 Tickets für Linkin Park in Hamburg ein.
1: Boah, danke schön.
3: Boah.
4: Geil. Ja,
3: schön, schön, schön. Lukas, tut uns sehr leid. Bist aber ein toller 2. Platz auf jeden Fall.
2: Ja, ihr habt richtig abgeliefert diese Woche.
3: Hm? Ihr wart super.
4: Jo.
3: Und ihr habt auch die Chance, Leute, auf Tickets für Linkin Park. Boah. Nächste Woche hier bei Gefragt, Gejagt. Meldet euch jetzt zum Mitspielen an auf enjoy.de.
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0: Na, moin Giorno, 7.56 Uhr, Enjoy's hier.
1: Es gibt eine neue Serie, die von den Brüdern, die auch Stranger Things gemacht haben. Und zwar The Burrows heißt die. Und die Enjoy-Serien-Expertin Jule sagt uns jetzt, ob sich die lohnt.
0: Also, wenn ihr auf ein paar rüstige Rentner in Kombi mit Horror und Monstern steht, dann go for it. The Burrows ist nämlich ein ganz besonderer Ort. Das ist eine perfekte, moderne Siedlung mitten in der Wüste von New Mexico, in der ausschließlich Rentner und Rentnerinnen leben.
1: Geil.
0: Sam Cooper soll nach dem Tod seiner Frau jetzt neu einziehen.
2: Willkommen in The Burrows, wo sie die schönste Zeit ihres Lebens haben.
3: Ziemlich ironisch, wenn man bedenkt, dass man zum Sterben herkommt.
0: Sam hat erst gar keinen Bock auf die Community, freundet sich dann aber doch mit seinem Nachbarn Jack an. Der wird nur leider recht schnell von einem riesigen, knochigen, insektenartigen Monster umgebracht.
4: Okay, das klingt jetzt sehr nach Stranger Things. Ist das jetzt nur ein Abklatsch?
0: Nee, ich finde, es ist schon etwas ganz Eigenes. Die Serie hat auch so einen ganz liebenswerten, schrulligen Humor und eine schöne Gruppenchemie. Aber ey, ich fand die Monster so eklig, wie die da mit so ihren 8 Beinen immer so klick, klick, klick über den Boden laufen und dann Menschen aussaugen.
4: Bah,
0: ey. Insgesamt wirklich eine spannende Mystery-Sci-Fi-Horror-Mischung, mit der ihr Spaß haben könnt und euch gleichzeitig auch gruseln könnt.
4: Dankeschön, Jule. Wer gar keinen Bock auf Horror hat, für den hat Jule noch mehr Serientipps in unserer Enjoy-App. Viel Spaß euch beim Gucken am Wochenende.

0: schon wieder 8 Uhr. Guten Morgen.
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2: Habt ihr euch schon mal in der Apotheke impfen lassen? Vielleicht ja gegen Corona oder Grippe. Und da sollen bald noch mehr Impfstoffe dazukommen. Miriam Nissen aus den Enjoy-Infos, welche denn?
3: Ja, zum Beispiel Tetanus oder FSME. Das ist zumindest der Plan der Bundesregierung. Der Bundestag stimmt heute über diese Apothekenreform ab. Und damit sollen wir auch zum Beispiel in bestimmten Fällen bei chronischen Schmerzen zum Beispiel verschreibungspflichtige Medikamente ohne ärztliches Rezept bekommen können. Das Pfingstwochenende steht vor uns mit Sommerwetter, aber auf vollen Straßen. Schon heute rechnet der ADAC damit. Dementsprechend ist die Staugefahr bei uns im Norden hoch, besonders auf den klassischen Ferienrouten in Richtung Küste. Am besten kommt ihr an diesem Wochenende Pfingstsonntag durch, sagt der ADAC. Ja, und auch die Züge werden voll. Die Bahn rät am besten vorher noch einen Sitzplatz reservieren. Wer im Rollstuhl sitzt, mit Kinderwagen oder viel Gepäck unterwegs ist, der ist beim Bahnfahren auf jeden Fall auf den Aufzug angewiesen. Dumm nur, wenn er nicht funktioniert. Das NDR-Datenteam hat sich zwischen Oktober und März in diesem Jahr mal angeschaut, wie oft die an Bahnhöfen nicht funktionieren. Wo es am krassesten ist, weiß NDR-Reporter Hauke Schelling.
4: Die S-Bahnhöfe Landungsbrücken und Landwehr in Hamburg, die trifft es am heftigsten. Dort funktioniert der Aufzug in mehr als einem Drittel der Fälle nicht. Auch in Wohltorf in Schleswig-Holstein lag die Ausfallzeit bei über 20%. Die Bahn sagt, die Ausfälle hängen vor allem zusammen mit Vandalismus und Verschmutzung. Insgesamt aber funktionieren laut NDR-Auswertung 85% aller Aufzüge im Norden ohne große Probleme.
3: Und wir sind beim Handball. Der SC Magdeburg ist zum 4. Mal deutscher Handballmeister. Das Team hat am Abend gegen Flensburg-Handewitt 31:30 gewonnen und sich damit den Titel in der Bundesliga vorzeitig gesichert. Die Füchse Berlin, der bisherige Meister, die haben gegen Hannover-Burgdorf 30:30 gespielt.
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0: Ja, das Wetter, das macht doch Bock, ey. B-O-C-K. Heute gibt es Sonne, zwischendurch auch ein paar dickere Wolken, bleibt aber meist trocken, besonders im Süden von Niedersachsen. Und an der Nordsee gibt es auch den meisten Sonnenschein, bis zu 26 Grad. Morgen sehr warm, viel Sonnenschein, meist trocken bis zu 29 Grad. Und am Sonntag auch toll sommerlich, meist trocken bis zu 28.
2: Gleich 3 nach 8. Wir schauen auf die Straßen, die A2 Hannover Richtung Berlin ist zwischen Allerengersleben und Alsleben nach einem LKW-Unfall gesperrt, deswegen da Stau. Die A23 Hamburg Richtung Heide ist zwischen Eidelstedt und Pinneberg Süd wegen Bauarbeiten bis Montag 20 Uhr gesperrt. Die A24 Berlin Richtung Hamburg ist zwischen Wittenburg und Zarrentin nach einem Unfall bis ca. 12 Uhr heute dicht. Und die A352 Richtung A7 wird zwischen Langenhagen-Kaltenweide und Dreieck Hannover Nord wegen Reparaturarbeiten von 8.30 Uhr bis 10.30 Uhr gesperrt. Gute und sichere Fahrt wünschen wir.
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0: Hallöchen!
2: Und es sind doch die kleinen Dinge im Leben. Heute Morgen komme ich verschlafen ins Badezimmer, mache das Licht an, gucke in den Spiegel und dann hängt da ein Post-it und da steht drauf, du bist toll.
0: Nein!
2: Ach, das hat meine Tochter gemacht, 10 Monate alt, die kann schon schreiben.
0: Super!
2: Nein, das ist natürlich von meinem Mann Basti gewesen. Und ich habe mich so gefreut, es ist wirklich ja kein großer Einsatz und man startet irgendwie schon gleich mit so einem Lächeln in den Tag.
0: Schön, behalt den gut.
2: Na klar!
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0: Na guten Morgen, Leute. 9:09. Es ist Enjoy.
1: Und ihr geht doch richtig ab heute. Wir haben euch gefragt, mit welchem Weckton ihr morgens aufwacht. Und zwar, weil Forscher herausgefunden haben, am besten ist so eine schöne Melodie, die man mitsummen kann. Mhm. Chris hat uns zum Beispiel geschrieben, er wacht mit Roller von Apache 207 auf.
0: Oh.
1: Ist doch auch ein geiler Vibe, oder?
0: Gefällt mir. Oh, schön, schön. Henning und Manuel lassen sich tatsächlich von Guten Morgen Sonnenschein wecken.
2: Guten Morgen,
1: oh, nee.
2: Guten Morgen.
0: Oder da will ich wirklich das Handy aus dem Fenster schmeißen.
1: Da will ich aggressiv werden.
0: Und Frauke hat einen komplett anderen Weckton.
3: Also ich wache morgens von einer Schafherde auf. Letztes Jahr waren wir in der Türkei im Urlaub, in so einem Minicamp, mitten im Nichts. Und da hat jeden Morgen eine Schafherde geblökt. Und das war so schön in Verbindung mit dem Urlaub, dass ich mir jetzt eine Schafherde runtergeladen habe und die mich jeden Morgen
0: geil
3: weckt.
0: Geil, schön am Blöken, ey.
1: Nee, hör doch auf. Damit kannst du doch nicht aufstehen. Womit wacht ihr denn? Ja, ist ja gut jetzt. Womit wacht ihr morgens auf? Schreibt uns gerne mal über die kostenlose Enjoy-App oder schickt direkt eine Sprachnachricht. Da freuen wir uns. Danke.

0: Und die Sonne dieses Wochenende ist auch my only girl in the world, ey. 17 Minuten nach 8,
1: wow.
0: Enjoy hier, guten Morgen. Ja komm ey, die gibt's hier richtig
2: müde. Ja, ich freue mich auch schon richtig doll. Denn?
0: Also heute super, paar Wölkchen, klar, aber bis zu 26 Grad, morgen bis zu 29, Sonntag bis zu 28, super.
2: Gleich gibt's Mucke von Niall Horan, der hat eine krasse Verbindung zu Greg.
0: Okay.
2: Geiler Song. Niall Horan hat eine tiefe Verbindung zu dir, denn Niall Horans Bruder heißt auch Greg.
0: Nein!
2: Leck mich doch am Zuckerli.
0: Wie hast du das denn rausgefunden?
2: Ich bin eine harte Journalistin, ich habe recherchiert.
0: Ich merke das schon.
2: Und festgestellt, das ist ja, also, aber da ist keine Verwandtschaft vorhanden.
0: Wieso nur, weil er so, ich heiße ja auch nicht Greg. Ich heiße ja eigentlich Gregor.
2: Ach, ich dachte Sebastian oder so.
0: Eigentlich Thomas.
2: So, wir hören auf. Hier ist Niall Horan jetzt mit Dinner Party. Ganz neu bei Enjoy. Guten Morgen.

0: Na, vielen Dank fürs Einschalten. 8.22 Uhr, hört doch Enjoy.
1: Und das wird ja wohl mein Top-WE. Nee, anders. Ein langes Top-WE.
0: Aber hallo.
1: Weil Montag ist ja Feiertag und das Wetter wird auch nochmal gorgeous.
0: Ann-Kathrin freut sich auch schon. Heute Abend geht sie Paintball spielen, hat sie geschrieben. Mhm. Und danach sagt sie Chili Vanilli bei bestem Sonnenschein im Garten.
1: Ja, oder im Freibad. In Hamburg starten einige Freibäder in die Saison. Und heute Nachmittag gibt es auch noch Eishockey-WM, Deutschland gegen Ungarn.
0: Man könnte denken, das Wetter ist uns beiden auch eventuell schon zu Kopf geschrieben.
1: Eventuell.

0: geht's in den Freitag 8:30. Guten Morgen.
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2: Das wird ein mega Wochenende, vor allem weil das Wetter zum ersten Mal dieses Jahr so richtig sommerlich wird. Kleiner Downer dabei, die Lage auf den Straßen. Miriam Nissen aus den Enjoy Infos. Wann wird's besonders voll?
3: Ja, schon heute Nachmittag, weil dann Berufsverkehr, Wochenendausflüge und Urlaubsreisen aufeinandertreffen. Morgen Vormittag rechnet der ADAC auch mit längeren Staus und dann nochmal am Pfingstmontag und Dienstag. Deutlich entspannter dürfte der Pfingstsonntag werden, sagt der ADAC. Wo es besonders voll wird, erklärt uns Enjoy-Reporter Hauke Schelling.
4: Auf den klassischen Ferienrouten in Richtung Küste, zum Beispiel auf der A1 bei Hamburg und in Richtung Ostsee, aber auch auf der A2 zwischen Hannover und Berlin. Baustellen verschärfen dann die Lage nochmal. Die gibt's über Pfingsten unter anderem auf der A23. Die Strecke zwischen Hamburg und Heide in Richtung Norden ist dicht. Außerdem wird die A1 in Richtung Bremen zwischen Hamburg-Billstedt und Dreieck Norderelbe gesperrt.
3: Und auch die Bahn rechnet heute und Pfingstmontag mit viel Betrieb, vor allem in den Fernzügen. Da rät die Bahn, wenn es geht, eben nochmal einen Sitzplatz reservieren. Und wo wir beim Thema Bahn sind, die Strecke von und nach Sylt soll weiter ausgebaut werden. Das hat der Bundestag gestern entschieden. Bis die Bauarbeiten da losgehen, dauert es aber wohl noch einige Jahre, weil auch noch geklärt werden muss, wer das alles bezahlt. Wenn ihr in die Apotheke geht, dann wahrscheinlich meistens für ein Medikament. Da soll bald aber noch mehr gehen. Zum Beispiel sollen wir uns noch mehr impfen lassen können in Apotheken als jetzt. Bislang geht das gegen Corona und die Grippe, aber auch FSME oder Tetanus sollen dazukommen. Das ist zumindest der Plan der Bundesregierung. Der Bundestag stimmt heute über diese Apothekenreform ab. Die soll den Apotheken mehr Freiheiten geben und helfen, dass sie nicht schließen müssen, besonders auf dem Land.
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2: Also heute gibt es Sonne, zwischendurch auch ein paar dickere Wolken, bleibt aber meist trocken, besonders im Süden von Niedersachsen. Und an der Nordsee gibt es am meisten Sonnenschein, 17 bis 26 Grad maximal. Morgen wird es warm, bei viel Sonnenschein meist trocken, nur zum Abend hin kann es in Richtung Nordwesten ein bisschen nass werden und eventuell gewittern, aber bis zu 29 Grad maximal. Und der Sonntag wird toll sommerlich, meist trocken bis zu 28 Grad maximal.
5: 8.32 Uhr. Wir gucken mal auf die Straßen. A2 Hannover Richtung Berlin zwischen Marienborn-Helmstedt und Alsleben 9 Kilometer Stau. Da gab es einen Unfall. A7 Hamburg Richtung Flensburg. Der Elbtunnel ist gerade nach Auslösung der Höhenkontrolle gesperrt. Die A23 Hamburg Richtung Heide zwischen Eidelstedt und Pinneberg Süd wegen Bauarbeiten noch bis Montag 20 Uhr dicht. Die A24 Berlin Richtung Hamburg ist zwischen Wittenburg und Zarentin nach einem Unfall bis 12 Uhr gesperrt. Und die A352 Richtung A7 ist zwischen Langenhagen, Kaltenweide und Dreieck Hannover Nord bis 10 Uhr 30 gesperrt. Gute Fahrt wünschen wir euch.
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2: Hello.
5: Ja, das ist so spannend. Wir schnacken heute Morgen über eure Weckertöne, mit denen ihr so morgens aufwacht. Und darüber freuen wir uns sehr. Ganz viele von euch schreiben auch, dass sie sich von uns, von Enjoy, wecken lassen.
2: Ist das schön?
5: Ja.
2: Und in 6 Minuten gibt es eine neue Folge von unserer Wissensrubrik Nice to Know. Und da checken wir mal, welcher Weckerton laut Wissenschaft der beste ist.
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0: Okay, 8:39 Uhr, Enjoy hier. Guten Morgen.
1: So, welcher Handy-Wecker-Sound ist denn der beste? Und ja, darauf gibt es eine Antwort.
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0: Ja, hier gibt es so ein bisschen Wissen to go. Kollege Johnny aus dem Enjoy-Team ist am Start. Guten Morgen erstmal.
3: Guten Morgen.
0: Okay, von welchem Ton sollten wir uns morgens zum Beispiel jetzt nicht wecken lassen?
3: Ja, alles, was so hektisch und schrill ist, das lieber nicht. Wie sowas hier zum Beispiel.
0: Mega, ist ja Wellness für die Ohren.
1: Ekelhaft.
3: Ja, das weckt uns natürlich, aber es löst bei uns auch so eine Stressreaktion aus, die uns wirklich sofort unentspannt in den Tag starten lässt. Und es kann uns sogar länger träge machen.
1: Also irgendwas Melodisches, oder was?
3: Ja, sowas mit Rhythmus und schönen Tönchen, sowas wie das hier.
1: Oh, das finde ich schon gar nicht so schlecht.
3: Genau, also am besten ist, wenn es eine Melodie ist und wir so mitsummen können.
0: Okay, also wahrscheinlich auch sowas wie Astrid uns geschrieben hat. Die wacht morgens mit High Hopes von Panic at the Disco auf.
3: Lecker.
1: Gar nicht schlecht.
3: Genau, ist schon gut, aber der ballert natürlich direkt los. Also theoretisch mag unser Körper auch Töne, die langsam starten und dann ein bisschen lauter werden. Da kriegt er so dieses sachte Signal, dass wir langsam wach werden sollen und langsam in den Tag starten.
0: Ja,
3: also uns Zeit nehmen. Sagt alles eine Studie aus Australien.
0: Ja, der ist hier auch perfekt am Start hier, oder? Demons von den Imagine Dragons, der startet ja auch erstmal sachte. Day.

0: Cool. 8:46 Uhr. Das ist Enjoy hier. Besten Dank fürs Einschalten, liebe Leute. Und besten Dank an die Sonne für dieses Wetter am Wochenende. Ja. Boah, da haben wir uns doch die ganze Woche schon drauf gefreut, ne? Zum Wochenende wird's geil. Und jetzt startet's noch. Ey, Leute, bis zu 29 Grad, die Sonne zeigt sich. Klar gibt's auch ein paar Wölkchen, aber an sich sommerlich.
1: So, und jetzt mal Props an eure Jobs. Mahnen alle Kassiererinnen und Kassierer bei uns am Wochenende an den Kassen im Norden.
0: Ja, immer.
1: Ich war gestern schon einkaufen und ich muss sagen, es waren vor mir, hinter mir wieder alle absolut gestresst. Ich schon, weißt du, so auf ihren Wagen so abgestützt, weißt du, so genervt. Die Leute kann ich ja ab.
0: Ja, das ist geil.
1: Und dann hatten wir so ein paar Pflanzen, die wir noch gekauft haben für unser Gewächshaus am Wochenende. So. Und dann war da so ein bisschen Dreck auf dem Fließband so und dann auf dem Laufband. Und dann hat die Kassiererin das alles noch in Ruhe sauber gemacht. Die war so entspannt. Die hat, glaube ich, auch gedacht, ihr könnt mich alle mal gerne haben. Ich mache meinen Job und den liebe ich und den mache ich ganz in Ruhe. Und das hat so richtig so eine Entspanntheit reingebracht. Und deswegen ganz liebe Grüße. Ich glaube, morgen wird es wahrscheinlich wieder Horror bei uns in den Supermärkten.
0: Ja, weil Montag zu ist, ne?
1: Es ist ja Feiertag, da geht die Welt ja unter, ne? Da brauchen wir alles. Also insofern, ihr macht einen super Job. Danke, dass es euch gibt.
0: Ja. Küsschen auf den Warentrenner, so wollte ich sagen. Ist so. Gott, bin ich heute schlecht, ey.

0: Vielen Dank, Ariana. 8.53 Uhr, hier ist eure Enjoy Morning Show. Hallöchen.
1: Und wer holt sich jetzt die Tickets fürs Deichbrand Festival?
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0: Wir schicken euch auf die besten Festivals bei uns im Norden bis einschließlich morgen noch. Es geht ja um Deichbrand Festival Tickets Mitte Juli in Cuxhaven. Und um die Tickets spielen jetzt Christine aus Süden in Niedersachsen und Rebecca aus Lübeck in Schleswig-Holstein. Guten Morgen.
3: Moin.
0: Und ihr habt schon beide was gemeinsam, denn Christine ist Tierarzthelferin und Rebecca ist Hundephysiotherapeutin. Ist das nicht toll?
4: Ja, mega. Ja,
0: beide mega
1: Team. Grüß euch auch mal mit einem schönen Wuff.
5: Oh, Alter, jetzt ist aber mal gut.
1: Wer kann das beste Tier nachmachen? Oh, das ist aber zauberhaft. Leute, die mit Tieren zusammenarbeiten, das finde ich ja nur schön. Ey. Meine Tierärztin ist auch einfach der absolute Wahnsinn. Ich würde mal sagen, Christine, du darfst als erstes einen Tipp abgeben. Und Rebecca, du sagst dann einfach mehr oder weniger. Wenn ja, keine Schätzfrage. Gut.
0: Hier kommt sie. Ein Headliner beim Deichbrand ist ja SDP. Wie oft fallen in der Radioversion von dem Song Wochentage? Und zwar von diesem hier, Achtung.
6: Wo war ich in der Nacht? Von Freitag auf Montag.
0: So, kennt ihr? Also, wie oft fallen in dem gesamten Song Wochentage?
1: So, Christine, dann hau mal rein. In 3, 2, 1 und bitte.
3: 15.
1: Rebecca, mehr oder weniger?
3: Mehr.
1: Okay.
0: Boah, schon wieder so eine knappe Geschichte, Leute. Ich schaff's ja gar nicht. 17 ist die Antwort und damit hat Rebecca gewonnen. Tolle Wurst, ja. Würde ich an deiner Stelle auch sagen. So krass tolle vorgelegt. Das sage ich privat auch sehr häufig.
1: Ja, ist gut. Oh, Christine, ja, tut uns leid. Rebecca, gut gezockt.
0: Ja, wirklich.
1: Viel Spaß auf dem Deichbrand und Christine, nicht traurig sein, ja?
3: Alles gut.
0: Nächste Woche noch Tickets für die Enjoy Star Show. Vielleicht kommt da dein großer Auftritt nochmal.
3: Ja, wir gucken.
1: Oh, tolle Wurst, ey.
0: Tolle Wurst und schönes Wochenende.
1: Nur geil. 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
7: Yeah.

0: Es ist 9 Uhr. Guten Morgen.
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2: Und das wird doch sowas von schön am Wochenende. Richtig Sommerwetter jetzt am Pfingsten. Und falls ihr da Lust habt auf ein Bad im See, das sieht richtig gut aus. Miriam Nissen aus den Enjoy Infos. Was sagt denn die Wasserquali?
3: Ja, die ist gut bei uns im Norden, sogar richtig gut. Die Karten vom Badegewässer Atlas in Niedersachsen, Schleswig-Holstein und Mecklenburg-Vorpommern zeigen viele blaue Punkte. Die stehen für eine ausgezeichnete Wasserqualität. Und in Hamburg starten übrigens gleich 6 Freibäder jetzt am Pfingstwochenende in die Saison. Wie häufig an Pfingsten ist die Verkehrslage ziemlich angespannt. Schon heute rechnet der ADAC mit vollen Straßen, besonders auf den klassischen Ferienrouten in Richtung Küste. Am besten kommt ihr an diesem Wochenende Pfingstsonntag durch, sagt der ADAC. Und wenn ihr mit dem Zug fahrt, am besten vorher noch einen Sitzplatz reservieren, rät die Bahn. Wer im Rollstuhl sitzt, mit Kinderwagen oder viel Gepäck unterwegs ist, der ist beim Bahnfahren auf den Aufzug angewiesen. Dumm nur, wenn er nicht funktioniert. Das NDR-Datenteam hat sich zwischen Oktober und März in diesem Jahr mal angeschaut, wie oft die an Bahnhöfen nicht funktionieren. Und wo es am krassesten ist, weiß Enjoy-Reporter Hauke Schelling.
4: Die S-Bahnhöfe Landungsbrücken und Landwehr in Hamburg, die trifft es am heftigsten. Dort funktioniert der Aufzug in mehr als einem Drittel der Fälle nicht. Auch in Wohltorf in Schleswig-Holstein lag die Ausfallzeit bei über 20%. Die Bahn sagt, die Ausfälle hängen vor allem zusammen mit Vandalismus und Verschmutzung. Insgesamt aber funktionieren laut NDR-Auswertung 85% aller Aufzüge im Norden ohne große Probleme.
3: Aktuell gibt es übrigens Probleme bei der S-Bahn zwischen Hannover und Hildesheim. Statt der S4 fahren gerade nur Ersatzbusse. Und falls ihr zufällig selbst gerne Brot backt und jetzt jemanden braucht, der auf euren Sauerteig aufpasst, wenn ihr weg seid, in Kiel gibt es ab morgen ein Sauerteighotel in einer Bäckerei. Für 20 Euro kümmert sich der Bäcker eine Woche lang darum, dass genug Mehl und Wasser reinkommt und der Sauerteig überlebt. Sowas gibt's übrigens auch schon in Süddeutschland, der Schweiz und Schweden.
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2: Aber sonst geht's, oder was?
0: Jetzt mal
2: ganz ehrlich, diese ganzen Sauerteig-backenden Menschen, vielleicht gehört ihr auch dazu, aber die gehen mir so auf den Sack.
0: Echt, was
2: der mich stresst es, Miri, weil die geben mir das Gefühl, ich muss so ein Ding auch backen.
3: Ja, das stimmt.
2: Und ich kann das nicht.
3: Ich habe das auch noch nie gemacht.
2: Ne? Ich habe da auch wirklich keinen Nerv zu.
0: Okay, gut, vielleicht beruhigt sich das Wetter am Wochenende so ein bisschen.
2: Oh, ja, hoffentlich.
0: Heute super, bis zu 26 Grad, paar Wölkchen auch am Start. Morgen warm, sehr, sehr warm. Bis zu 29 Grad und am Sonntag sommerlich toll, meist trocken bis zu 28. Entspannter?
2: Ja, viel besser. 3:09, wir gucken auf die Straßen A1 Osnabrück Richtung Bremen. Zwischen Bremen-Brinkum und Hemeling 4 Kilometer vor der Baustelle. Dann die A2 Hannover Richtung Berlin, zwischen Marienborn-Helmstedt und Alsleben 6 Kilometer, da gab es einen LKW-Unfall. Die A23 Hamburg Richtung Heide ist zwischen Eidelstedt und Pinneberg Süd wegen Bauarbeiten noch bis Montag 20 Uhr gesperrt. Die A24 Berlin Richtung Hamburg ist zwischen Wittenburg und Zahrentin nach einem Unfall bis heute um Mittag um 12 dicht. Und die A352 Richtung A7, die ist zwischen Langhagen, Kaltenweide und Dreieck Hannover Nord noch bis 10.30 Uhr gesperrt. Euch eine gute und sichere Fahrt.
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0: Welche Eigenschaften haben wir eigentlich von unseren Eltern geerbt?
5: Sie kennen den Kuchen, ey.
0: Dinge aus unserer grauen Schlau-WG, die isst so gerne Kuchen wie ihre Mutter.
2: Mehr Antworten von Menschen mit sehr viel Lebenserfahrung gibt's gleich in 6 Minuten in der neuen Folge Grau und Schlau.
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0: genau 10 Minuten nach 9. Es ist Enjoy.
1: Und wir sind Fans von unseren Damen und Herren von
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0: Und heute gibt es tolle Antworten auf die Frage, welche schlechten Eigenschaften haben Sie denn von Ihren Eltern geerbt?
3: Ich habe das meiste ja von meinem Vater geerbt. Der hat im Grunde das, was er hätte rausspucken können, ist in sich reingegangen.
4: Ne? Also ihr fresst die Wut eher in euch rein.
3: Ja, das mache ich auch. Das habe ich von ihm. Und dann geht das auch.
4: Inge, welche schlechten Eigenschaften hast du geerbt?
5: Sie kennen den Kuchen, ne?
4: Oh.
5: Meine Mutter hat sich immer in den Kuchen reingeschaufelt.
4: Das heißt, bei jedem Biss in den Kuchen denkst du an deine Mutter?
5: Nö. Wissen wir den Kuchenspaß verderben, oder was?
4: Okay, nein, entschuldige, das wollte ich nicht, Inge. Sigi, welche schlechten Eigenschaften hast du geerbt?
6: Oh, Rauchen. Meine Eltern haben auch im Auto geraucht und das haben die Kinder alle mit aufgenommen. Heute ärgere ich mich darüber, weil ich komme davon nicht los. Ich rauche seit meinem 8. Lebensjahr ununterbrochen.
4: Beim 8. Lebensjahr? Haben deine Eltern irgendwas gesagt, dass du schon so früh angefangen hast zu rauchen?
6: Ja, die haben zwar gemeckert, ich habe auch Ohrfeigen gekriegt, aber hat nichts genützt.
4: Aber sie hat eine Kippe in der Hand währenddessen, ne?
6: Ja.
1: Oh, Alter.
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0: schön, dass ihr mit dabei seid. 9.16 Uhr, ihr hört Enjoy.
1: Und jetzt gibt's eine kleine Top 4 zum Wochenende.
0: Ach also, ja, weil ja Montag frei ist.
1: Ja, ich nehme den einfach noch mit rein, oder?
0: Ja, sehr gerne.
1: Wir fangen an mit Platz 4.
0: Mhm.
1: Würde ich sagen, ist morgen, der Samstag. Wird zwar sehr warm, aber so ein paar Gewitter können wir da nicht verhindern. Und das ist ja nicht so schön. Platz 3 würde ich sagen, heute der Freitag, noch am kühlsten. Und teilweise auch so ein bisschen wolkenverhangen.
0: Ja.
1: In manchen Regionen. Platz 2, der Sonntag.
0: Yes.
1: Wird richtig toll. Nur minimal, so minimal ein paar kleine Scheuerchen sind unterwegs. Aber wirklich nur minimal. Und Platz 1 ist der Montag. Bis zu 30 Grad. Ein Sommertag Deluxe.
0: Es passt perfekt, weil am Montag kommen unsere Freunde zum Grillen. Und so habe ich mir das doch vorgestellt.
1: Perfekt.
0: Lecker.
2: Hey Noah.
3: Ja, was denn?
2: Lass mal einen Song machen.
3: Auf den jetzt?
2: Ja, Mann. Okay, fuck it.

0: wieder Coldplay, 9.23 Uhr. Es ist doch Enjoy. Guten Morgen, liebe Menschen.
1: Lutz schreibt über unsere kostenlose Enjoy-App, könnt ihr bitte mal über den neuen Song von Kygo schnacken? Na, aber hallo, den hauen wir jetzt auch direkt raus, denn Kygo holt die Stimme von diesem Song hier zurück. What if I'm
0: kennen wir alle? Avicii mit Hey Brother. Und das ist die Stimme vom amerikanischen Sänger Dan Timinski. Und genau den hat Kygo für seinen neuen Song Heaven on Your Mind klar gemacht. Soll auch eine Hommage an Avicii sein.
1: Geil.
0: Hören wir jetzt ganz neu, Leute, bei Enjoy. Das hier ist Kygo mit Dan Timinski. Heaven on Your Mind.

0: Und es ist 9:30. Guten Morgen.
1: Wir schauen nochmal auf die Straßen bei uns im Norden. A1 Osnabrück Richtung Bremen steht jetzt zwischen Bremen-Brinkum und Hemeling 4 Kilometer vor der Baustelle. Dann die A2 Hannover Richtung Berlin. Zwischen Marienborn-Helmstedt und Alsleben haben wir 6 Kilometer Stau. Da gab es einen LKW-Unfall. Die A23 Hamburg Richtung Heide, muss ich mir auch merken, ist zwischen Eidelstedt und Pinneberg Süd wegen Bauarbeiten bis Dienstag jetzt 5 Uhr gesperrt. Erst hieß es nur bis Montag, jetzt bis Dienstag. Die Umleitung führt ab Hamburg-Eidelstedt über die B4 bis Pinneberg Mitte oder weicht großräumig über die A7 aus. Die A24 Berlin Richtung Hamburg ist zwischen Wittenburg und Zarentin nach einem Unfall bis ca. 12 Uhr gesperrt. Und noch eine Sperrung, die A352 Richtung A7 ist zwischen Langhagen-Kaltenweide und Dreieck Hannover Nord bis 10.30 Uhr dicht. Gute und sichere Fahrt wünschen wir euch.
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0: Na, schönen guten Buongiorno an der Stelle.
1: Hast du dich gerade eigentlich eingecremt mit irgendwas? Ich habe dich dann nur gesehen mit irgendeiner Creme oder so.
0: Ja, ich habe so ein Öl. Das lässt die Haut so ein bisschen glänzen, damit ich ein bisschen schimmern kann für den Tag heute.
1: Der feine Herr.
0: Danke.
1: Also jeden Tag wird er noch schöner. Das ist wirklich nicht erlaubt.
0: Ich sag danke, obwohl du noch gar nichts gesagt hast.
1: Jetzt habe ich es ja aber.
0: Oh, blöd.
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0: Einen schönen Freitag wünschen wir euch. 9.37 Uhr, ihr hört Enjoy.
1: Fußballer Harry Kane ist Torschützenkönig geworden in der ersten Liga mit 36 Toren. Das ist zu wenig.
0: Ja, Fußballer Marco Bajok aus Lübeck hat über 50 Tore geschossen in der siebten Liga bei SV Azadi Lübeck. Und er wird deswegen mit Harry Kane verglichen.
2: Wenn es am Ende dafür reichen sollte, dass ich mit den ganz Großen da irgendwie zusammen geehrt werde, freue ich mich natürlich sehr. Wenn es nicht reichen soll, dann freue ich mich für denjenigen, der da auf meinem Niveau noch einen Tick besser war und hat das dann auch absolut verdient. Von daher, ja, warte ich einfach ab und freue mich aber über meine 50 Tore. Das kann mir keiner nehmen und von daher ist alles gut.
1: Marco gibt dein Aus. Also Glückwunsch an Marco vom SV Azadi in Lübeck.
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0: Das ist der Song auch schon wieder vorbei.
1: 9:44 Uhr. Enjoy. Guten Morgen, Leute.
2: Wie wacht ihr morgens auf? Wie klingelt euer Wecker? Darüber schnacken wir heute Morgen. Wir haben euch nämlich von der Studie erzählt, die besagt, dass unser Körper Wecktöne am liebsten mag, die wir mitsummen können. Annabelle hat uns direkt dazu eine Sprachnachricht geschickt.
3: Ich wache jeden Morgen mit einer zart klingenden Melodie auf und mein Mann, der teilweise um 4 Uhr aufstehen muss, der hat so einen Warnsignalton, so ein Mäp, Mäp, Mäp, Mäp.
1: Das ist ja Frechheit. Also bei Olivia klingt es komplett anders. Die hat als Wecker einen Song von Jack Johnson.
2: Herrlich.
1: Es baut sich so langsam auf. Ich glaube, sowas meint auch die Studie.
2: Ja, und bei Sabine würde ich morgens gerne mit im Bett liegen, denn sie wacht mit dem Intro von Game of Thrones auf. Das ist ja nur...

0: Wunderschönen guten Morgen, Enjoy ist hier. 9.52 Uhr genau.
1: Ja, und das war sie Show.
0: Das war die Show.
1: Die Enjoy Morning Show für heute. Ja, aber es geht auch richtig toll weiter, Leute. 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
1: Happy WE!
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0: 10 Uhr haben wir es.
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0: Richtig schön warm und sonnig wird's am Wochenende. Teilweise bis zu 30 Grad, falls ihr da Bock habt auf Baden. Sieht gut aus, auch mit der Wasserqualität. Miriam Nissen, wie sieht's denn bei uns im Norden genau aus?
2: Ja, die Wasserqualität ist super, beziehungsweise sogar optimal in den Seen, sagt Enjoy-Reporterin Constanze Semidey.
3: Die entsprechenden Karten in Niedersachsen, Schleswig-Holstein und Mecklenburg-Vorpommern zeigen viele blaue Punkte. Heißt, die Wasserqualität ist ausgezeichnet. Wer will, kann sich also ohne Bedenken abkühlen, auch wenn man dafür wahrscheinlich eher abgehärtet sein muss. Um diese Jahreszeit sind die Wassertemperaturen noch recht niedrig. Viele Seen und auch die Ostsee am Darß haben aktuell um die 13, 14 Grad. In den Freibädern ist das Wasser nicht viel wärmer. In Hamburg starten mehrere Bäder jetzt am Pfingstwochenende in die Saison.
2: Bei häuslicher Gewalt soll es künftig schneller gehen, wenn sich Betroffene von ihren Partnern oder Partnerinnen scheiden lassen wollen. Die Funke Mediengruppe berichtet über entsprechende Pläne für ein Gesetz von Bundesjustizministerin Hubig. Damit wäre eine Scheidung bereits vor dem Ablauf des Trennungsjahres möglich. Und die Ministerin sagt, das gilt auch, wenn sich die Gewalt gegen ein Kind richtet, das im Haus lebt. 5 Tage ist es her, dass ein Fan des Fußball-Drittligisten Hansa Rostock von der Stadiontribüne gestürzt ist. Das war während des Spiels beim 1. FC Saarbrücken. Der Mann ist jetzt gestorben, sagt die Polizei. Er war 37 Jahre alt und viele Meter in die Tiefe gefallen und lag noch mehrere Tage auf der Intensivstation. Die Polizei ermittelt jetzt, wie es zu dem Sturz kommen konnte. In Teilen von Niedersachsen gibt es auch heute wieder einen Warnstreik und viele Busse und Bahnen fallen aus. Zum Beispiel in Braunschweig, Wolfsburg, Hildesheim, Lüchow und Delmenhorst. Der Grund: aktuell läuft ein Tarifstreit im kommunalen Nahverkehr.
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0: Also östlich der Elbe bringen wir heute noch die allerletzten Regenwolken aus. Ansonsten sonnig und trocken heute bei 17 bis 26 Grad. Und am langen Wochenende, da stiefeln wir sowas von komplett in den Sommer. Bis zu 30 Grad gibt's, ohne Ende Sonne und meist auch nur harmlose Wolken. 6 Meldungen habe ich. Die erste kommt von der A1 Osnabrück Richtung Bremen. Zwischen Bremen-Brinkum und Hemelingen stockt es auf 4 Kilometern vor der Baustelle. A2 Hannover Richtung Berlin. Zwischen Marienborn-Helmstedt und Alsleben 6 Kilometer Stau nach einem LKW-Unfall. A7 Fulda Richtung Hannover. Zwischen Dreikassel Süd und Kassel Ost stockt es auf 3 Kilometern. Dann die A23 Hamburg Richtung Heide. Die ist zwischen Eidelstedt und Pinneberg Süd wegen Bauarbeiten gesperrt. Das Ganze dauert auch noch bis Dienstag. Es ist aber eine Umleitung für euch eingerichtet. A24 Berlin Richtung Hamburg, die ist zwischen Wittenburg und Sarrentin nach einem Unfall noch bis 12 Uhr gesperrt. Umleitung führt euch da über die U10. Und die A352 Richtung A7, die ist zwischen Langenhagen-Kaltenweide und Dreikannover Nord noch eine gute halbe Stunde dicht. Umleitung geht da über die U5. Gute Fahrt!
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0: Ey, und habt ihr auch schon dieses leise Freiheitsgefühl, was einem am Freitag immer so schön den Nacken hochkriecht? Bald ist Feierabend, bald ist Wochenende, du kannst machen, was du willst. Und heute, Freunde, ist das Gefühl doch noch geiler. Langes Wochenende, bestes Wetter. Ann-Kathrin hat uns schon über die Enjoy-App geschrieben, dass sie heute Abend erstmal schön Paintball spielen geht und dann Chili Vanilli bei bestem Sonnenschein im Garten schreibt so. Da schließen wir uns ja wohl an.
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Stell dir vor, du schneidest dir wirklich mit Hängen und Würgen 350 Euro aus den Rippen, um deinen Lieblingskünstler zu sehen. Stehst in der ersten Reihe und siehst gar nichts. Harry Styles ist auf seiner Residency-Tour ja gerade in Amsterdam. Vielleicht habt ihr auch eins dieser Videos gesehen, die gerade durch Social Media wabern, wo Fans im Innenraum stehen, ihre Aussicht filmen und einfach wie vor so einer Wand stehen, weil die Bühne an manchen Stellen bis zu 3 Meter hoch ist. Ja, da siehst du dann höchstens Harrys großen Zeh oder so. Nach den ersten Konzerten hat es deswegen natürlich ohne Ende Kritik gehagelt. Deshalb heißt es jetzt vom Management, dass die Bühne nochmal sorgfältig geprüft und möglicherweise angepasst wird. Wann das genau passieren soll, ist nicht klar. Aber 7 Shows hat er ja noch in Amsterdam. Schauen wir mal. So, ihr könnt Harry jetzt leider auch nicht sehen. Das tut mir doch leid. Dafür aber in bester Qualität hören. Und zwar egal, wo ihr sitzt oder steht gerade. Das ist er mit American Girls.

0: Na, ich glaube, die einen oder anderen sind schon auf dem Weg in einen kurzen Pfingsturlaub. Ihr Enjoy um kurz nach 10:30 und es ist schon ein bisschen was los auf den Straßen. A1 Osnabrück Richtung Bremen, zwischen Bremen-Brinkum und Hemeling 4 Kilometer Stop and Go vor der Baustelle. A2 Hannover Richtung Berlin, zwischen Marienborn-Helmstedt und Alsleben 6 Kilometer Stau nach einem LKW-Unfall. Dann rüber auf die A7 Fulda Richtung Hannover, zwischen Dreieck Kassel-Süd und Kassel-Ost stockt es gerade auf 3 Kilometern. A23 Hamburg Richtung Heide, die ist zwischen Eidelstedt und Pinneberg-Süd wegen Bauarbeiten bis Dienstag gesperrt. Da ist aber eine Umleitung für euch eingerichtet. Und A24 Berlin Richtung Hamburg, die ist zwischen Wittenburg und Zarrentin nach einem Unfall noch bis 12 Uhr dicht. Die Umleitung führt euch da über die U10. Das war's, haltet durch.
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Achtung, Achtung. Also falls ihr vorhaben solltet, Sängerin Tyler einen Antrag zu machen, greife ich euch doch gerne unter die Arme. Can you blow my mind? Vergesst irgendwelche dicken Klunker, Freunde. Tyler hat gerade ein Foto auf Instagram gepostet von dem Ring, den sie haben will. Und zwar ein Ring, der aussieht wie so ein großer, rosafarbener Tropfen. Der soll es bitte sein. Sie schreibt auch dazu, meine Ring-Inspo, klaut die bloß nicht. Also, rosafarbene, tropfenförmige Ringe sind hiermit für Tylers Verlobung reserviert. Da dürft ihr nicht ran. Nur, dass ihr es für den Hinterkopf habt, ne? Falls ihr da was plant. Ihr kriegt sie jetzt auf dem Android-Songradar zusammen mit Sarah Larsson und She Did It Again. Die

0: Bruno Mars, I Just Might. 8:58 haben wir's.
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0: Und jetzt hört ihr einen Beitrag von Lilly Shark für die evangelische Kirche.
2: Warst du schon einmal in Brüssel, in Belgien? Dort gibt es wunderschöne Gebäude im Jugendstil. Blumige Häuserfassaden, geschwungene Linien und schmiedeeiserne Balkone. Was es aber auch gibt? Treppen, die nirgends hinführen. Radwege, die an Zäunen enden. Wasserleitungen, die mit Klebeband geflickt worden sind. Belgische Lösungen nennen das die Menschen in Brüssel liebevoll. Unkonventionell und improvisiert. Nicht schön, nicht perfekt, nicht behördlich genehmigt. Wie angenehm wäre es doch, wenn jede Lösung einfach, schön und gut durchdacht wäre. Aber das wahre Leben sieht manchmal eher aus wie Brüssel in einer Nebenstraße. Ein bisschen schief, ein bisschen chaotisch und voller Kabelbinder. Ich glaube, Gott arbeitet nicht mit perfekten Entwürfen. Er hat ein Herz für das Krumme, das Schiefe und das Unfertige. Vielleicht schaut Gott auf mein Leben, so wie ich auf belgische Lösungen. Leicht kopfschüttelnd, ein bisschen amüsiert, aber voller Zuneigung.
0: Das war ein Beitrag von Lilly Shark für die evangelische Kirche.
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5: Wir haben es 11 Uhr.
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5: Und das wird ja wohl sowas von schön am Wochenende. Richtig Sommerwetter an Pfingsten. Und falls ihr da Lust habt, auf ein Bad im See, das sieht gut aus. Tabea Panda aus den Enjoy Infos. Was sagt die Wasserquali?
6: Die ist gut bei uns im Norden, sogar richtig gut. Die Karten vom Badegewässer Atlas in Niedersachsen, Schleswig-Holstein und Mecklenburg-Vorpommern zeigen viele blaue Punkte. Die stehen für eine ausgezeichnete Wasserqualität. Wer mal versucht hat, mit Kinderwagen, viel Gepäck, Gehbehinderung oder Rollstuhl Bahn zu fahren, kennt das. Oft sind an den Bahnhöfen die Aufzüge kaputt. Das NDR-Datenteam hat sich mal angeschaut, wie oft sowas bei uns im Norden eigentlich der Fall ist. Enjoy-Reporterin Christina Hake hat die genauen Infos.
7: An manchen Bahnhöfen in Hamburg und Schleswig-Holstein haben Aufzüge zwischen Oktober und März zwischen 20% und 30% der Zeit nicht funktioniert. Die Bahn sagt, oft liegt sowas an Vandalismus oder daran, dass die Aufzüge beschmutzt werden. Und schlicht am Verschleiß. Nicht mitgerechnet sind in der Auswertung übrigens Ausfallzeiten durch Um- oder Neubau. Gleichzeitig muss man aber auch sagen, dass insgesamt 85% aller Aufzüge im Norden ohne große Probleme funktionieren. Und die Bahn steckt allein in diesem Jahr 4 Milliarden Euro in den Ausbau der Bahnhöfe.
6: Wenn ihr wissen wollt, wie oft der Aufzug bei eurem nächsten Bahnhof kaputt ist, auf ndr.de findet ihr dazu eine Tabelle. Sich in der Apotheke impfen lassen geht seit einigen Jahren gegen Corona und Grippe, aber auch Impfungen gegen Tetanus sollen dazukommen oder das FSME-Virus, das wird ja von Zecken übertragen. Das ist zumindest der Plan der Bundesregierung. Der Bundestag stimmt gleich über diese Apothekenreform ab. Die soll Apotheken mehr Freiheiten geben und dabei helfen, dass sie nicht schließen müssen, besonders auf dem Land.
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5: In Bad Pyrmont haben wir 20 Grad, bei euch in Lauenburg 18 und in Sassnitz, da sind es erst 15 Grad. Dazu ist es mal sonnig, mal bewölkt heute, östlich der Elbe so ein paar letzte Regentropfen, aber wirklich wenn überhaupt. Ab morgen sperren wir die Regenwolken dann in den Keller, oft sonnig und trocken über Pfingsten. Ihr habt es gerade schon gehört, bis zu 30 Grad maximal. Allerhöchstens so ein paar lockere Wolken ziehen hier und da durch. Es ist schon eine Menge los auf den Straßen. A1 Hamburg Richtung Bremen zwischen Harburg und Horster Dreieck. 4 Kilometer Stop and Go in der Baustelle. A1 Hamburg Richtung Osnabrück zwischen Bremerkreuz und Asten. Auch 4 Kilometer Stop and Go wegen Bauarbeiten. Dann die A1 Osnabrück Richtung Bremen zwischen Dreieckstuhl und Bremen-Hemeling haben wir 5 Kilometer Stau vor der Baustelle. A1 Bremen Richtung Hamburg zwischen Maschener Kreuz und Stillhorn stockt es gerade auf 3 Kilometern. Das gleiche gilt für die A2 Dortmund Richtung Hannover zwischen Bad Nenndorf und Wunstorf-Kohlenfeld auch 3 Kilometer Stop-and-Go hinter einer Kuppe. A2 Hannover Richtung Berlin zwischen Marienborn-Helmstedt und Alsleben 6 Kilometer Stau nach einem Lasterunfall. Dann A7 Fulda Richtung Hannover zwischen Dreikassel Süd und Kassel Ost 3 Kilometer Stop-and-Go. Die A24 Berlin Richtung Hamburg, die ist zwischen Wittenburg und Sachentin nach einem Unfall noch eine gute Stunde gesperrt. Die Umleitung führt euch da über die U10. A27 Bremen Richtung Walsrode zwischen Achim Nord und Langwedel 4 Kilometer Stop-and-Go. Und A352 Richtung A7, die ist zwischen Langenhagen-Kaltenweide und Dreieck-Hannover-Nord wegen Reparaturarbeiten noch eine Stunde dicht. Umleitung führt euch über die U5. Haltet durch!
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5: Langes Wochenende, sauwarm wird's. Hatte da nicht auch direkt diesen fettigen Ketchup-Duft von schmonzigen Freibad-Pommes in der Nase? Richtig Bock drauf. Könnte morgen sogar Wirklichkeit werden. Die meisten Freibäder im Norden haben ja eh schon auf. Und in Hamburg, da starten jetzt auch die meisten in die Saison am Wochenende. Geil!
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0: Ey, es gibt doch nichts Geileres als Vorfreude, oder? Wie gut wär's, wenn ihr sagen könntet, ey, morgen in 8 Wochen sehe ich Zarti live.
1: Weißt du überhaupt noch, wer ich bin?
0: Zartmann spielt auf dem Deichbrand in Cuxhaven Mitte Juli. Und ihr steht ja wohl sowas von vor der Bühne, wenn ihr euch Festivalpässe holt im Enjoy Festival Frühling. Heute Nachmittag, 3:50 gehen die letzten raus. Also meldet euch am besten jetzt direkt gleich in einer kurzen Kaffeepause in der Enjoy App an. Lasst euch dann schön nachher Pässe von uns um den Hals hängen. Und dann könnt ihr schön Tage zählen bis zum 18.

0: Dusting, das grölt Enjoy-Hörer Max am 3. Juni live mit in Hamburg. Linkin Park waren das hier bei Enjoy. Und Max hat sich heute Morgen Tickets klar gemacht. Warum? Weil Max einfach ultra schnell und ultra schlau ist. Das hat er heute Morgen bei unserem neuen Quiz bewiesen.
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0: Das talken Martina und Greg ab sofort jeden Morgen um 20 vor 8 mit euch. Und ich weiß, Spielregeln erklären nervt manchmal mega. Die hier sind aber wirklich super easy. Jeden Tag gibt es eine Schnellraterunde mit Quizfragen. Jeden Tag versucht ihr als Kandidaten den aktuellen Punkte-Highscore zu knacken. Und wer am Ende der Woche den Highscore anführt, der gewinnt. Außer, es gibt zwei, die punktgleich sind, so wie heute Morgen Max und Lukas. Dann gibt es eine Stechfrage.
2: Dann kommt hier die alles entscheidende Frage. Welcher Reinhardt veröffentlichte 1970 das Lied In meinem Garten?
3: Max.
4: Oh, das war schnell.
2: Max, sag an.
3: Mai.
2: Und das ist korrekt.
5: Wow!
0: Glückwunsch! Das war ja so schnell! Richtig stark. Ich denke mir aber, es wird da draußen den einen oder anderen geben, der jetzt sagt, Moment mal, also ich bin ja wohl mindestens genauso fix unterwegs wie Max. Freunde, dann meldet euch doch gerne an auf enjoy.de oder in der Enjoy-App. Nächste Woche gibt's nämlich die nächste Chance auf Tickets für Linkin Park.

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0: So, ich hoffe, ihr habt einen Kaffee mitgebracht. Das könnte jetzt länger dauern. Ihr hört Enjoy, wir haben es gleich 11:30 und es ist eine Menge los auf den Straßen. Wirklich pickepacke voll. A1 Hamburg Richtung Bremen, zwischen Harburg und Horster Dreieck. 4 Kilometer Stop and Go in der Baustelle. A1 Hamburg Richtung Osnabrück, zwischen Bremerkreuz und Asten stockt es auch auf 4 Kilometern wegen Bauarbeiten. A1 Osnabrück Richtung Bremen, zwischen Dreieckstur und Bremen-Hemeling. 5 Kilometer Stau vor der Baustelle. A1 Bremen Richtung Hamburg, zwischen Maschnerkreuz und Stillhorn. Da stockt es gerade auf 3 Kilometern. Dann rüber auf die A2 Dortmund Richtung Hannover, zwischen Bad und Wunstorf-Kohlenfeld. 3 Kilometer Stop-and-Go hinter einer Kuppe. A2 Hannover Richtung Berlin zwischen Marienborn-Helmstedt und Alsleben. 6 Kilometer Stau nach einem LKW-Unfall. A7 Fulda Richtung Hannover zwischen Dreikassel-Süd und Kassel-Ost stockt es auf 3 Kilometern. Dann haben wir die A24 Berlin Richtung Hamburg. Die ist zwischen Wittenburg und Zarrentin nach einem Unfall noch eine gute halbe Stunde gesperrt. Die Umleitung führt euch da über die U10. A27 Bremen Richtung Walsrode zwischen Achim Nord und Langwedel. 4 Kilometer Stop-and-Go. Und die A352 Richtung A7, die ist zwischen Langenhagen-Kaltenweide und Dreikanufer Nord wegen Reparaturarbeiten gesperrt. Dauert noch bis 16 Uhr. Die Umleitung führt euch über die U5. Haltet durch!
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2: Ja, also können Stadtmenschen wie ich auf jeden Fall nicht mitreden. Bis jetzt, Martina, bei uns im Norden in Osnabrück kann man sich nämlich ein Beet mieten.
3: Ich find's auch eine mega Idee, aber das kannst du auch bei uns auf dem Dorf keinem erzählen. Also die Stadtmenschen mieten sich für 45 Euro ein Beet.
2: Da lass du müde, ne?
3: Was kommt als nächstes? Raumduft mit Güllegeruch? Oder?
2: Das find ich geil.
3: Vielleicht. Weiß man nicht.
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Hotel buchen, das man für sich selber bucht, vielleicht auch für den Hund, aber in Zukunft buchen wir offensichtlich ein Hotel für unseren Sauerteig. Ja, es ist kein Scherz, Freunde. Wenn ihr gerade knietief in diesem Sauerteigbrot-Game drin steckt, dann könnt ihr trotzdem ganz beruhigt im Sommer in den Urlaub fahren, denn Props gehen raus an Bäcker David aus Kiel. Der eröffnet morgen Norddeutschlands erstes Sauerteighotel. Klingt ehrlich gesagt krasser, als es ist, weil am Ende sprechen wir hier von einem stinknormalen Holzregal in der Backstube, wo 15 Gläser mit Teig reinpassen. So, und so ein Plätzchen im Regal kostet euch dann 20 Euro die Woche. Ist dann aber natürlich auch all-inclusive. Da ist alles mit drin. Ja, ne? Wenn schon, denn schon. Soll sich ja jeder was gönnen dann in dem Urlaub.

0: Wo ziehen wir eigentlich hin, wenn die Erde nicht mehr bewohnbar ist? Keine Panik, noch läuft's, aber um die Frage geht's in der neuen ARD-Serie Stardust Hotel. Enjoy-Serienexpertin Jule hat sich das Ding für uns schon mal reingezogen. Sag mal, wandern wir dann alle ins All aus, oder wie?
1: Yep, alles, was von unserem irdischen Leben noch geblieben ist, ist das Stardust Hotel. Ein Ort, an dem die Zeit stehen geblieben ist und der voller Nostalgie ist. Nur läuft das eben nicht gut. Es gibt quasi keine Gäste und diesen Schuppen erbt Mia.
2: Ich bin die neue Besitzerin vom Stardust.
3: Sie sind die Neue.
2: Krass, oder?
3: Haben Sie denn eine Besitzerurkunde bekommen?
2: Willst du auch meinen Lebenslauf sehen?
3: Ja, unbedingt.
1: Chef-Concierge Adam ist nicht wirklich begeistert. Der hat sofort Angst um seinen Job und die Jobs seiner Angestellten. Und das ist auch gar nicht so unberechtigt, denn Nia hat hohe Schulden und will das Stardust am besten direkt wieder loswerden.
0: Okay, jetzt sind deutsche Serien ja nicht unbedingt für Science-Fiction bekannt, sag ich mal so. Wie funktioniert das hier so?
1: Ja, also das Hotel ist ja gar nicht so mega Sci-Fi, deshalb funktioniert das da ganz gut. Mhm. Die Serie ist auch eher eine Romantic Comedy als so ein episches Weltallabenteuer. So einen schnippischen Roboter-Sidekick im Stil von Star Wars R2-D2 gibt's trotzdem. Fand ich klasse. Es gibt schön kurze Folgen, teilweise leider mittelmäßig gespielt. Die Serie plätschert so vor sich hin, aber im Großen und Ganzen geht's halt eben darum, wo wir eigentlich hingehören und wie es auch weitergeht. Und solche Fragen kennen wir wahrscheinlich alle.
0: Jo. Wenn ihr allerdings ein bisschen mehr Bums braucht, dann ist die neue Horrorserie der Stranger Things-Macher vielleicht eher was für euch. Die hat Julia auch ausgecheckt, wie sie so fand. Lest ihr in der Enjoy-App.
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4: 12 Uhr haben wir's.
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4: Schön warm und sonnig wird's am Wochenende, teilweise bis zu 30 Grad. Und falls ihr da Bock habt auf Baden, das sieht gut aus, auch mit der Wasserqualität. Tabea Panda, wie sieht's bei uns im Norden genau aus?
5: Die ist super, beziehungsweise ist die Wasserqualität in den Seen hier bei uns im Norden sogar optimal, sagt Enjoy-Reporterin Constanze Semidey.
6: Die entsprechenden Karten in Niedersachsen, Schleswig-Holstein und Mecklenburg-Vorpommern zeigen viele blaue Punkte. Heißt, die Wasserqualität ist ausgezeichnet. Wer will, kann sich also ohne Bedenken abkühlen, auch wenn man dafür wahrscheinlich eher abgehärtet sein muss. Um diese Jahreszeit sind die Wassertemperaturen noch recht niedrig. Viele Seen und auch die Ostsee am Darß haben aktuell um die 13, 14 Grad. In den Freibädern ist das Wasser nicht viel wärmer. In Hamburg starten mehrere Bäder jetzt am Pfingstwochenende in die Saison.
5: Bei häuslicher Gewalt soll es künftig schneller gehen, wenn sich Betroffene von ihren Partnern scheiden lassen wollen. Die Funke Mediengruppe berichtet über entsprechende Pläne für ein Gesetz von Bundesjustizministerin Hubig. Damit wäre eine Scheidung bereits vor dem Ablauf des Trennungsjahres möglich. Und die Ministerin sagt, das gilt auch, wenn sich die Gewalt gegen ein Kind richtet, das im Haushalt lebt. Gestern erst hat der DFB bestätigt, dass Manuel Neuer als Nummer 1 im Tor mit zur WM kommt. Heute teilt sein Verein mit, dass er morgen beim DFB-Pokalfinale nicht spielen kann. Er muss wegen muskulären Problemen in der linken Wade aussetzen. Im Pokalfinale spielt morgen ab 20 Uhr Bayern gegen den VfB Stuttgart. In Sachsen ist am Montagabend ein Mehrfamilienhaus eingestürzt in Görlitz. Darin waren auch Miet- und Ferienwohnungen. Mittlerweile haben die Einsatzkräfte 3 Leichen gefunden, unter anderem eine 25-jährige Touristin aus Rumänien. Warum das Haus eingestürzt ist, ist noch nicht klar. Der Görlitzer Oberbürgermeister vermutet ein Gasleck.
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4: Der Sommer scharrt schon mit den Hufen. 17 bis 26 Grad gibt's heute, dazu einiges an Sonne, aber auch noch letzter Schauer, östlich der Elbe auf jeden Fall. Ab morgen kann uns dann keiner mehr stoppen. Es wird heiß, bis zu 30 Grad, dazu richtig viel Sonne am Start und meist nur harmlose Wolken. Ich hoffe, ihr habt Zeit mitgebracht. Stau oder stockenden Verkehr kriegt ihr ab einer Länge von 5 Kilometern A1 Hamburg Richtung Bremen zwischen Harburg und Horste-Dreieck. 8 Kilometer Stop and Go in der Baustelle. A1 Hamburg Richtung Bremen zwischen Sittensen und Ehlsdorf ist nach einem Unfall die rechte Spur gesperrt. Da steht ihr gerade auf 5 Kilometern. A1 Osnabrück Bremen zwischen Dreieckstur und Bremen-Hemelingen 5 Kilometer Stau vor der Baustelle. A2 Hannover Richtung Berlin zwischen Marienborn-Helmstedt und Alsleben 6 Kilometer Stau nach einem LKW-Unfall. A7 Hannover Richtung Flensburg zwischen Hamburg-Heimfeld und dem Elbtunnel stockt es gerade auf 5 Kilometern. Dann haben wir die A27 Bremen Richtung Walsrode zwischen Achim Nord und Langwedel 5 Kilometer Stop and Go. Und A352 Richtung A7, die zwischen Langenhagen-Kaltenweide und Dreieck Hannover Nord wegen Reparaturarbeiten noch bis 16 Uhr heute Nachmittag gesperrt. Die Umleitung führt euch über die U5. Haltet durch!
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4: Im Freibad essen wir entweder Pommes oder Eis. So will's ja wohl das Gesetz, oder nicht? Ja, das dachte ich. Bis vor 5 Minuten. Dann hat mir Alex über die Enjoy-App geschrieben, dass es bei ihm im Freibad Kartoffelpuffer mit Apfelmus gibt. Gib mir Weihnachtsmarkt-Vibes, weiß ich nicht. Also erstens fällst du danach doch komplett in so ein Fresskoma. Da kannst du doch nicht mehr baden gehen. Und zweitens, das ist illegal. Bin ich mir sicher.
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0: So, das geht raus an alle, die gesagt haben, dass sich die Songs von Feiern alle gleich anhören. Fehlanzeige, Freunde. Ihr habt wohl noch nicht den neuesten gehört.
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0: Wie sagt man so schön? Never change a winning team. Das hat sich, glaube ich, auch Rapper Feiern gedacht und droppt den nächsten Song zusammen mit Produzent Dalton. Die sind ja mittlerweile eingespieltes Team.

Sein neuer Song, der heißt Versprich mir. Und ich finde, der klingt mal ganz anders. Also damit ihr up to date seid, haben wir euch das Ding direkt mal aufs Enjoy Songradar gepackt. Hier entdecken wir ja immer neue Musik und neue Künstler. Das sind jetzt Feiern und Dalton zusammen mit Versprich mir. 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

0: Taylor Swift mit Cruel Summer hier im Enjoy Mittag. 12:30 haben wir's. Und wir schauen zu euch auf die A1 Hamburg Richtung Bremen zwischen Harburg und Horsterdreieck. 8 Kilometer Stop and Go in der Baustelle. Nochmal die A1 Richtung Bremen. Zwischen Sittensen und Ehlsdorf ist nach einem Unfall die rechte Spur gesperrt. Da steht ihr gerade auf 5 Kilometern. A1 Osnabrück Richtung Bremen zwischen Dreieckstur und Bremen-Hemelingen haben wir auch 5 Kilometer Stau. Und zwar da vor der Baustelle. A2 Hannover-Berlin zwischen Marienborn-Helmstedt und Alsleben 6 Kilometer Stau nach einem LKW-Unfall. A7 Flensburg-Hamburg, die ist zwischen Hamburg-Schnellsen und dem Dreieck Hamburg-Nordwest wegen eines Feuerwehreinsatzes im Tunnel Schnellsen gerade gesperrt. Da haben wir ab Quickborn schon Stau. A7 Hannover-Flensburg zwischen Hamburg-Heimfeld und dem Elbtunnel stockt es auf 5 Kilometern. Dann die A24 Berlin Richtung Hamburg. Die ist zwischen Wittenburg und Zarrentin nach einem Unfall gesperrt. Die Umleitung führt euch über die U10. A27 Bremen Richtung Walsrode zwischen Achim Nord und Langwedel. 5 Kilometer Stop and Go. Und die A352 in Richtung A7. Die ist zwischen Langenhagen-Kaltenweide und Dreieck Hannover Nord wegen Reparaturarbeiten gesperrt. Und zwar noch bis heute Nachmittag 16 Uhr. Die Umleitung führt euch da über die U5. Das war's. Haltet durch.
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1: Enjoy-Hörer Sebastian, der kriegt morgens schon Harry Potter-Vibes um die Ohren. Der lässt sich nämlich von Hedwigs Theme von Harry Potter wecken. Feier ich als Potterhead ja total. Chris braucht dagegen so ein bisschen mehr Bums morgens. Apache bleibt gleich. Der wird nämlich einfach mal liebevoll von Apache mit Roller geweckt. Die Frage ist nur, was ist denn jetzt besser? Voll auf die 12 oder entspanntes Gebimmel zum Wachwerden? Das klären wir hier in 8 Minuten.

0: Na, habt ihr das Gefühl, dass seit dem Aufstehen heute Morgen so ein 7,5-Tonner auf eurem Kopf parkt? Das könnte an eurem Weckerton liegen. Eine Studie aus Australien, die hat nämlich getestet, welche Handyweckermelodien uns gut in den Tag bringen und welche nicht. Sabine aus dem Enjoy-Team hat sich mal wecken lassen für uns. Danke. Welche Töne sind denn der Horror?
1: Alles, was so voll hektisch und schrill ist. Zum Beispiel sowas hier.
2: Oh,
1: ja, das weckt uns natürlich, klar, weil es halt laut ist. Aber es löst auch so eine kleine Stressreaktion aus, die uns direkt unentspannt in den Tag schickt. Bei der Studie wurden die Menschen auch so in zwei Gruppen eben aufgeteilt. Und die, die halt mit so was Schrillem hier geweckt wurden, die waren danach auch einfach länger träge als die, die jetzt einen melodischeren Weckton bekommen haben.
0: Kann ich nachvollziehen. Ja. Also melodisch ist besser, ja?
1: Also laut der Studie ja. Und da reden wir so über Töne auf jeden Fall mit einem Rhythmus. Sowas hier.
0: Ah, ja, ja.
1: Ja, ist auch ein bisschen sanfter, ne?
0: Ja.
1: Ja, und wenn die auch erst langsam starten und dann so ein bisschen lauter werden, dann kriegt unser Körper auch so ganz sachte das Signal, dass es Zeit zum Aufwachen ist.
0: Also ich habe ja so einen Harfensound, also von dem Instrument, keine Boothupe, ja. Nicht Harfen, sondern Harfe. Also ich fühle mich damit okay.
1: Schön für dich. Ich habe Katy Perry, die schreibt mir immer sowas morgens entgegen.
0: Ah ja, wie fühlst du dich damit so?
1: Wie überfahren.
0: Beweislage abgeschlossen, würde ich sagen.

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4: Wir haben es gleich 13 Uhr.
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4: Eure Apotheke um die Ecke, die kann bald mehr. Beziehungsweise die Apothekerinnen und Apotheker, die sollen mehr dürfen. Tabea Panda aus den Enjoy Infos, was geht denn da alles in der Apotheke?
5: Ja, Impfungen zum Beispiel. Also bisher durften Apothekerinnen und Apotheker nur gegen Grippe und Corona impfen. In Zukunft sollen aber auch Impfungen gegen Tetanus und andere Krankheiten erlaubt sein. Und Apotheken können in manchen Fällen verschreibungspflichtige Medikamente abgeben, ohne Rezept vom Arzt. Möglich macht das eine Apothekenreform, die der Bundestag heute beschlossen hat. In der stehen auch noch einige weitere Änderungen, zum Beispiel sollen Apotheken auch mehr Geld bekommen. Mit der Reform sollen die Apotheken unterstützt werden, damit es ihnen wirtschaftlich besser geht. Pep Guardiola ist als Trainer von Manchester City zurückgetreten. Das verkündete der Club heute, ein Jahr vor Ablauf seines Vertrages. Guardiola war 10 Jahre lang Trainer in Manchester. Er holte mit dem Verein den Titel in der Champions League, 6 Meisterschaften und gewann 3-mal den englischen Pokal. Dieses Wochenende wird's richtig sommerlich. Falls es euch da ins Wasser zieht, haben wir gute Nachrichten. Die Wasserqualität bei uns im Norden ist richtig gut. Die Karten vom Badegewässeratlas in Niedersachsen, Schleswig-Holstein und Mecklenburg-Vorpommern zeigen viele blaue Punkte. Die stehen für eine ausgezeichnete Wasserqualität. In Teilen von Niedersachsen gibt's auch heute wieder einen Warnstreik und viele Busse und Bahnen fallen aus. Zum Beispiel in Braunschweig, Wolfsburg, Hildesheim, Blüchow und Delmenhorst. Der Grund: aktuell läuft ein Tarifstreit im kommunalen Nahverkehr.
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4: Kurz die Temperaturen in Greifswald 17 Grad, in Rellingen, da haben wir schon 20 und bei euch in Meppen 21 Grad. Dazu haben wir heute schon so eine kleine, ich sag mal, Generalprobe fürs lange Wochenende. Es ist schon schön warm mit bis zu 26 Grad, aber östlich der Elbe sind noch kurze letzte Schauer möglich. Ansonsten Sonne und Wolken im Wechsel. So, und am Wochenende, da fließt sich die Sonne dann so richtig schön dick und fett in den Chefsessel. Es wird noch wärmer mit bis zu 30 Grad teilweise. Ist eine Menge los, typischer Freitag und dann auch noch langes Wochenende. Heieiei. Ihr braucht Geduld. A1, Osnabrück Richtung Bremen, zwischen Dreieckstur und Bremen-Hemeling, 6 Kilometer Stau vor der Baustelle. A2, Hannover Richtung Berlin, zwischen Marienborn-Helmstedt und Alsleben, steht ihr gerade auf 10 Kilometern. A7, Flensburg-Hamburg, zwischen Hamburg-Stellingen und dem Elbtunnel, 5 Kilometer Stop and Go. Dann die A7, Hannover Richtung Hamburg, zwischen Thieshope und Horster Dreieck, stockt es auch auf 5 Kilometern. A23, Hamburg Richtung Heide, die ist zwischen Eidelstedt und Pinneberg Süd wegen Bauarbeiten noch bis Dienstagmorgen gesperrt. Die Umleitung führt euch ab Hamburg-Eidelstedt über die B4 bis Pinneberg Mitte und ansonsten könnt ihr großräumig ausweichen über die A7. A24 Berlin-Hamburg, die ist zwischen Wittenburg und Zarrentin nach einem Unfall immer noch gesperrt. Die Umleitung führt euch über die U10. Dann die A25 Gesacht Richtung Hamburg, die ist zwischen Allermöhe und Dreieck Hamburg Südost nach einem Unfall in beiden Richtungen gerade dicht. Da staut sich schon. A27 Bremen Richtung Walsrode zwischen Achim Nord und Langwedel, 5 Kilometer Stopp and Go. Und die A352 Richtung A7. Die ist zwischen Langenhagen-Kaltenweide und Dreikanufer Nord wegen Reparaturarbeiten gesperrt. Dauert noch bis 16 Uhr. Da staut sich's auch schon. Die Umleitung führt euch über die U5. Haltet durch!
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0: Es ist Freitag. Viele von uns haben langes Wochenende vor der Brust. Der Sommer kickt rein. Also ich würde jetzt eh schon mal sagen, Laune sollte eine 10 von 10 sein, aber wir gehen auf Nummer sicher.
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0: Wir holen uns jetzt einfach noch so einen kleinen Extra-Push ab mit einem geilen 2000er-Song. Ihr entscheidet, welcher hier gleich in voller Länge läuft. Entweder Song 1. Tja, geht schon mal ganz gut nach vorne, würde ich sagen. Avicii ist das. I Could Be The One. Oder habt ihr mehr Bock auf diese Girls hier? Child, Song Nummer 2, Say My Name. So, wobei hört ihr denn gerade Enjoy? Und welcher Song würde euch schon mal so ganz kurz am Wochenende nippen lassen? Haut mal raus über die Enjoy-App und dann packe ich euch den Sieger hier gleich in die Playlist.
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0: Habt ihr eure Uhren schon umgestellt? Auf langes Wochenende?
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0: Yes, wir holen uns jetzt ein paar Weekend-Vibes schon mal ab mit einem fetten 2000er-Song. Ihr konntet die letzten Minuten ja für euren Favoriten abstimmen. Entweder für Song 1. Avicii, I Could Be The One, ist angetreten gegen diese drei Girls hier. Destiny's Child mit Say My Name. Mandy schreibt über die Enjoy App. Natürlich Song Nummer 1, da kann man direkt von der Arbeit in den Feierabend tanzen. Jannis hat ein Foto vom Feld geschickt und schreibt, ich muss noch eine ganze Menge Gras zusammenkratzen. Da würde Song 1 den richtigen Motivationsschub liefern. Und ein User ohne Namen schreibt noch, stehe im Stau auf AB6, Hannover Richtung Nienburg in Höhe Himmelreich. Das würde mir wohl die Wartezeit versüßen, wenn ihr Song Nummer 1 spielt. Das kriegen wir ja wohl hin. Letzter Sieger der Woche heißt Avicii. Den kriegt er jetzt in voller Länge mit I Could Be The One.

0: Chaperone im Enjoy-Mittag mit Pink Pony Club. Wir haben es genau 13:30. Und ihr braucht Geduld, wenn ihr heute mit dem Auto unterwegs seid. Es ist eine Menge los. Wir haben mittlerweile vorsortiert ab einer Länge von 5 Kilometern. A1 Hamburg Richtung Osnabrück zwischen Bremerkreuz und Asten. 6 Kilometer Stop and Go in der Baustelle. A1 Osnabrück Richtung Bremen zwischen Dreieckstur und Bremen-Hemelingen. 6 Kilometer Stau vor der Baustelle. A2 Hannover Richtung Berlin zwischen Marienborn-Helmstedt und Bornstedt. 12 Kilometer Stau. Da braucht ihr gute anderthalb Stunden länger. A7 Flensburg Richtung Hamburg zwischen Dreieck Hamburg Nordwest und dem Elbtunnel stockt es auf 5 Kilometern. Dann die A7 Hannover Richtung Hamburg zwischen Thieshope und Horster Dreieck, 5 Kilometer Stau. Die A24 Berlin Richtung Hamburg, die ist zwischen Wittenburg und Zarrentin wegen Bergungsarbeiten gesperrt. Da gibt es eine Umleitung für euch über die U10. A25 Gesacht Richtung Hamburg, die ist zwischen Allermöhe und Dreieck Hamburg Südost nach einem Unfall immer noch gesperrt. Da staut sich's auch. Und die A352 Richtung A7, die ist zwischen Hannover Flughafen und Dreieck Hannover Nord wegen Reparaturarbeiten noch dicht. Es dauert auch noch ein bisschen, bis nachher 16 Uhr. Und da hat es wohl auch gerade einen Unfall gegeben. 5 Kilometer Stau gibt es aktuell. Also da braucht ihr auch ein bisschen mehr Geduld. Haltet durch, ihr Lieben.
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0: Nicht nur ihr seid gerade richtig hart am Hasseln vom langen Wochenende. Die Störche im Norden, die ackern sich auch gerade einen ab. Allein in Hamburg gibt es gerade 56 Storchenbrutpaare und ihre Küken denken sich irgendwie den ganzen Tag über nur so. So, deswegen sind die Storcheneltern im Dauerstress, suchen den ganzen Tag nach Futter. Das Gute ist allerdings, dass das mit dem Großziehen deutlich schneller geht als bei uns Menschen.
1: Nach 7 Wochen sind sie so groß wie ihre Eltern, dann dauert das nur noch 2-3 Wochen, bis sie selber Nahrung finden können. Das bringen die Eltern ihnen noch bei und dann fliegen sie ganz alleine in den Süden.
0: Das hat Jürgen Pelch vom NABU den Kolleginnen und Kollegen vom Hamburg-Journal erzählt. Also nicht mehr lange, dann können sich Mama und Papa Storch erstmal ein schönes Yoga-Retreat buchen, um sich von dem ganzen Stress zu erholen.

0: Also falls ihr den allerbesten Start ins lange Wochenende haben wollt, den es nur geben kann, müsst ihr euch doch bitte an Kollege Jonas halten. Guten Tag.
1: Hallo.
0: So, du bist unser Mann. Du wedelst hier nämlich nicht nur mit den letzten Deichbrand-Tickets. Du hast auch geile neue Musik in deinem kleinen süßen Enjoy-Nachmittags-Rucksack.
1: Gibt's natürlich auf der Enjoy-Teststrecke. Yes. 5 brandneue Songs. Gibt's ab 10 nach 3 und wir hören uns jetzt schon mal da durch, würde ich sagen. Geht los mit Robin Schulz. Better Times. Außerdem mit dabei Olivia Rodrigo mit The Cure. Hat nichts mit der Rockband zu tun, hat sie gesagt. Kygo ist mit dabei, Heaven on Your Minds, war der zweite DJ. Dann gibt's ein großes Comeback. Lola Young bringt neue Musik raus nach ihrem Zusammenbruch. Und Kid Creek, Blumengarten und Sheeran David sind auch mit dabei mit Gut Genug.
0: Hey, hey, hey.
1: Ja.
0: Geile Mischung.
1: Ist schon ordentlich. So, bekommt ihr, wie gesagt, alles um 10 nach 3 nochmal ganz ausführlich. Abstimmen in der App könnt ihr jetzt schon.
0: Goll. Viel Spaß mit Jonas, gleich ab 14 Uhr. Ich bin Saskia, ich bin raus. Genießt bitte das lange Wochenende. Und liebe Grüße an alle, die auf der Arbeit schön die Stellung halten. Währenddessen, ihr seid die Besten.

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1: Es ist 14 Uhr.
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1: Wer mal versucht hat, mit Kinderwagen, viel Gepäck, Gehbehinderung oder Rollstuhl Bahn zu fahren, der kennt das. Oft sind an den Bahnhöfen die Aufzüge kaputt. Da gibt's jetzt Zahlen zu. Tabea Panda aus den Enjoy Infos. Was zeigen die?
3: Das NDR-Datenteam hat sich mal angeschaut, wie oft sowas hier bei uns im Norden eigentlich der Fall ist und welche Bahnhöfe besonders häufig betroffen sind. Enjoy-Reporterin Christina Hake hat die genauen Infos.
4: An manchen Bahnhöfen in Hamburg und Schleswig-Holstein haben Aufzüge zwischen Oktober und März zwischen 20% und 30% der Zeit nicht funktioniert. Die Bahn sagt, oft liegt sowas an Vandalismus oder daran, dass die Aufzüge beschmutzt werden. Und schlicht am Verschleiß. Nicht mitgerechnet sind in der Auswertung übrigens Ausfallzeiten durch Um- oder Neubau. Gleichzeitig muss man aber auch sagen, dass insgesamt 85% aller Aufzüge im Norden ohne große Probleme funktionieren. Und die Bahn steckt allein in diesem Jahr 4 Milliarden Euro in den Ausbau der Bahnhöfe.
3: Und wenn ihr wissen wollt, wie oft der Aufzug bei eurem nächsten Bahnhof kaputt ist, auf ndr.de findet ihr dazu eine Tabelle. Apotheken dürfen in Zukunft mehr anbieten. Der Bundestag hat heute eine Apothekenreform beschlossen und damit dürfen Apothekerinnen und Apotheker zum Beispiel gegen mehr Krankheiten impfen oder in bestimmten Fällen auch verschreibungspflichtige Medikamente ohne Rezept abgeben. Die Regierung möchte den Apotheken so helfen, damit es ihnen wirtschaftlich besser geht. Beim Bau von neuen Wohnungen läuft es gerade in Deutschland nicht so gut. Im letzten Jahr wurden so wenig Wohnungen fertig wie seit 2012 nicht mehr. Das hat das Statistische Bundesamt mitgeteilt. Insgesamt gab es letztes Jahr rund 207.000 fertige neue Wohnungen. Bundesbauministerin Huberts ist enttäuscht, denn die Zahl der Genehmigungen sei eigentlich gestiegen und die Bundesregierung gebe auch viel Geld. Es gibt aber so ein paar Probleme, unter anderem die steigende Inflation sowie höhere Material- und Zinskosten. Und falls ihr zufällig selbst gerne Brot backt und jemanden braucht, der auf euren Sauerteig aufpasst, wenn ihr weg seid, in Kiel gibt's ab morgen ein Sauerteig-Hotel in einer Bäckerei. Heißt, für 20 Euro kümmert sich der Bäcker eine Woche lang darum, dass genug Mehl und Wasser reinkommt und euer Sauerteig überlebt.
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1: Das ist ja nur geil. Backst du Brot, Tabea?
3: Ich nicht, mein Mann macht das. Ach, manchmal.
1: Ja, kann der das ja dahin bringen.
3: Ja, wenn wir mal in Urlaub sind.
1: Ja,
3: ne?
1: Genau. Schön. So, wir schauen aufs Wetter. Dieses Wochenende, Freunde, können wir den Sommer ausrufen. Es wird hot. Heute teilweise schon bis 26 Grad bei uns im Norden. Dazu weitgehend trocken mit ein paar dichteren Wolken dazwischen, aber auch immer wieder Sonne. Samstag und Sonntag dann bis 29 Grad. Und Montag knacken wir an manchen Orten sogar die 30 dazu. Viel Sonne. Vereinzelt gibt's dann auch schon erste Sommergewitter. Also packt Badehose und Bikini ein, schmeißt den Grill an. Das werden schöne Tage. Wir schauen auf die Straßen und da ist jetzt vor dem langen Pfingstwochenende natürlich jede Menge los. Ja, ich schluck noch mal kurz, weil es wird jetzt ein bisschen länger dauern. Los geht's auf der A1, Hamburg Richtung Osnabrück, zwischen dem Bremer Kreuz und Asten. 6 Kilometer Stop and Go im Baustellenbereich. Dann die A1 Osnabrück Richtung Bremen, zwischen dem Dreieck Stur und Bremen-Hemelingen. 8 Kilometer Stau vor der Baustelle. Die A2 Hannover Richtung Berlin, zwischen Marienborn-Helmstedt und Bornstedt. 12 Kilometer Stau, da braucht ihr anderthalb Stunden länger. Haltet durch. Die A7 Flensburg Richtung Hamburg, zwischen dem Dreieck Hamburg Nordwest und dem Elbtunnel. 7 Kilometer Stau. Die A7 Hannover Richtung Hamburg zwischen Thieshope und dem Horster Dreieck, 5 Kilometer Stau. Die A23 Hamburg Richtung Heide, die ist zwischen Eidelstedt und Pinneberg Süd wegen Bauarbeiten bis Dienstag 5 Uhr früh noch gesperrt. Da ist eine Umleitung eingerichtet. Dann die A24 Berlin Richtung Hamburg, die ist zwischen Wittenburg und Zarrentin wegen Bergungsarbeiten gesperrt. Da führt euch die Umleitung über die U10 und dann noch die A352 Richtung A7, die ist zwischen Langenhagen, Kaltenweide und dem Dreieck Hannover Nord wegen Reparatur Arbeiten noch bis ca. 16 Uhr gesperrt. Da staut es sich auch. Kommt gut durch. Heidewitzka.
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1: Tja, wundervollen Freitagnachmittag wünsche ich. Wir starten den Countdown ins Wochenende zusammen. Jonas ist hier und viele von euch freuen sich, glaube ich, schon auf Anbaden, Grillen und Co. jetzt am heißen, langen Pfingstwochenende. Vielleicht freut sich der eine oder andere aber auch einfach auf die freien Tage, weil die Woche irgendwie nicht so gut lief. So könnte ich mir das bei Englands King Charles vorstellen. Der hatte eine sehr gebrauchte Woche. Warum, ehrlich zu sein, erzähle ich euch gleich in 9 Minuten.
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0: Enjoy am Freitag. Und wie kacke will eine Woche laufen? Erst wirst du fälschlicherweise für tot erklärt und dann wirst du auch noch von einer Möwe angeschissen. So lief die Woche bei Englands King Charles. Ja, und ich glaube, es ist der Albtraum jedes Radiosenders in UK. Du erklärst den König für tot, obwohl der quicklebendig ist. Ist Anfang der Woche dem Radiosender Radio Caroline passiert. Klang im Programm dann so.
1: This is Radio Caroline. We have suspended our normal programs until further notice, as a mark of respect following the passing of His Majesty King Charles III.
0: Ja, ich übersetze mal kurz. Wir unterbrechen das normale Programm für folgende Nachricht. Unsere Majestät King Charles III. Ist tot. So, jetzt fragt ihr euch zu Recht, wie kann sowas passieren? Schuld war wohl ein Computerfehler. Der hat ein Protokoll, also so eine automatische Ansage ausgelöst, die wohl immer für den Fall der Fälle bereit liegt. In dem Zusammenhang wurde dann übrigens auch noch die Hymne gespielt und es gab eine Schweigeminute. Also das volle Programm. Der Chef vom Radiosender, der hat sich mittlerweile bei King Charles entschuldigt. Der war übrigens in der Zeit auf Reisen in Nordirland. Da wurde er dann einen Tag später noch von einer Möwe angeschissen. Also keine gute Woche für Charles und auch nicht für Radio Caroline. Ich sag mal so, shit happens, ne? Passt für beides in dem Fall.

Robin Schulz mit Embers übergibt's an Olivia Rodrigo, gibt's jetzt mit Drop Dead für euch. Und wie es der Zufall will, haben beide heute neue Musik veröffentlicht. Und die bekommt ihr natürlich zu hören auf der Android-Teststrecke. Um 2:50 könnt ihr euch drauf freuen.

0: Punkt, 14.30 Uhr, wir schauen auf die Straßen und da ist jetzt vorm langen Wochenende natürlich jede Menge los, Staus und stockender Verkehr. Ab 5 Kilometern habe ich jetzt für euch. Los geht's auf der A1, Hamburg Richtung Osnabrück, zwischen dem Bremer Kreuz und Asten. 6 Kilometer Stau im Baustellenbereich, dann die A1 Osnabrück Richtung Bremen, zwischen dem Dreieck Stur und Bremen-Hemelingen. 8 Kilometer Stau vor der Baustelle, die A1 Hamburg Richtung Lübeck, zwischen Ahrensburg und Bad Oldesloe. 8 Kilometer Stop and Go, die A2 Hannover Richtung Berlin, zwischen Marienborn, Helmstedt und Bornstedt, 12 Kilometer Stau, da braucht ihr 2 Stunden länger. Die A7 Flensburg Richtung Hamburg, zwischen dem Dreieck Hamburg Nordwest und dem Elbtunnel, 7 Kilometer Stau, eine halbe Stunde on top. Die A7 Hannover Richtung Flensburg, zwischen Hamburg Heimfeld und dem Elbtunnel, 8 Kilometer Stop and Go, auch da eine halbe Stunde on top. Die A23 Hamburg Richtung Heide, die ist zwischen Eidelstedt und Pinneberg Süd weiterhin wegen Bauarbeiten bis Dienstag 5 Uhr früh noch gesperrt. Da sind Umleitungen ausgeschildert. Dann die A24 Hamburg Richtung Berlin zwischen Schwarzenbeek Grande und Gudow, 5 Kilometer Stau. Da ist wegen Bauarbeiten nur eine Spur frei. Die A24 Berlin Richtung Hamburg, die ist zwischen Wittenburg und Zarrentin wegen Bergungsarbeiten gesperrt. Da führt euch die Umleitung über die U10. Die A33 Bielefeld Richtung Osnabrück zwischen Hilter und Borklo, Kloster Ösede, 5 Kilometer Stau wegen Bergungsarbeiten. Und dann noch die A352 Richtung A7, die ist zwischen Langenhagen, Kaltenweide und dem Dreieck Hannover Nord wegen Reparaturarbeiten noch bis circa 16 Uhr gesperrt. Da staut es sich auch. Kommt gut und sicher an.
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Kerstin aus Wiefelstede in Niedersachsen hat über die Enjoy-App geschrieben. Sie schreibt, der Song Loco Loco ist wirklich, wirklich mega hot. So ein geiler Sound. Da kann man nicht anders, als gute Laune zu bekommen. So, allein schon deswegen spielen wir euch den natürlich bei uns auf dem Enjoy-Songradar. Und weil es halt wirklich ein richtig guter und irgendwie auch ungewöhnlicher Song ist. Es ist so ein Mix aus Techno, Latin und einfach sehr guter Sommermucke. Loco Loco von Gordo und Rainier Sonnefeld gibt's jetzt für euch, damit ihr genauso gute Laune bekommt wie Kerstin.

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1: Max aus Hamburg hat sich heute früh Tickets geklärt für die hier. Oh ja, Linkin Park sind im Juni hier bei uns im Norden. Da geht Max hin, weil er hier rasiert hat.
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1: Ja, das TV-Quiz gibt's jetzt auch bei uns im Radio. Das zocken Martina und Greg aus eurer Enjoy Morning Show ab sofort jeden Morgen um 20 vor 8 mit euch. Und ich weiß, Spielregeln erklären, das kann nerven, aber die sind in dem Fall wirklich einfach. Jeden Tag gibt es eine Schnellraterrunde mit Quizfragen. Jeden Tag versucht ihr als Kandidaten den aktuellen Punkte-Highscore zu knacken, also mehr Fragen zu beantworten in der Zeit. Und wer am Ende der Woche den Highscore anführt, der gewinnt. Außer es gibt zwei, die punktgleich sind, so wie heute früh Max und Lukas. Dann gibt es eine Stechfrage.
3: Dann kommt hier die alles entscheidende Frage. Welcher Reinhardt veröffentlichte 1970 das Lied In meinem Garten?
4: Max.
5: Oh, das war schnell.
3: Max, sag an.
4: Mai.
3: Und das ist korrekt.
5: Wow! Glückwunsch! Das war ja so schnell.
1: Ja, wenn ihr sagt easy peasy, ich bin ja wohl mindestens genauso schnell wie Max, dann meldet euch einfach an auf enjoy.de oder in der Enjoy App. Auch nächste Woche gibt's nochmal die Chance auf Tickets für Linkin Park.

0: Es ist 15 Uhr.
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0: In Apotheken bekommen wir ja nicht nur Medikamente, sondern auch Kosmetik. Wir können unseren Blutdruck kontrollieren lassen oder bekommen spezielle Beratung. In Zukunft soll da noch mehr gehen. Tabea Panda aus den Enjoy Infos, was denn?
2: Apotheken sollen zum Beispiel nicht mehr nur gegen Grippe und Corona impfen dürfen, sondern auch gegen Tetanus und andere Krankheiten. Dafür hat der Bundestag ein entsprechendes Gesetz heute beschlossen. Außerdem sollen Apotheken in bestimmten Fällen verschreibungspflichtige Medikamente abgeben dürfen, ohne dass es ein Rezept vom Arzt gibt. Das Ziel, den Apotheken soll es wirtschaftlich besser gehen. Warum das nötig ist, erklärt Enjoy-Reporter Jan Zimmermann.
3: Die Apotheken leiden unter diversen Kostensteigerungen, wie viele von uns. Vor allem kleinere Apotheken sind von steigenden Mieten, Personalkosten, hohen Energiepreisen betroffen. Und deshalb sei der wirtschaftliche Druck groß, sagt die Branche. Die Apothekenhonorare wurden lange nicht mehr angehoben, trotz der seit Jahren steigenden Kosten. Betroffen sind kleine Apotheken, Apotheken auf dem Land. Die größeren Apotheken mit mehreren Filialen, die tun sich da leichter, höre ich aus der Branche und von Experten.
2: Pep Guardiola ist als Trainer von Manchester City zurückgetreten. Das verkündete der Club heute, ein Jahr vor Ablauf des Vertrages. Guardiola war 10 Jahre lang Trainer in Manchester, erholte mit dem Verein den Titel in der Champions League, 6 Meisterschaften und gewann 3-mal den englischen Pokal. Ein IT-Dienstleister aus Nordrhein-Westfalen ist offenbar Ziel eines Hackerangriffs geworden. Nach Informationen des NDR könnten dabei tausende Fotos aus Schulen und Kitas gestohlen worden sein, auch aus Niedersachsen. Das Unternehmen macht unter anderem Online-Galerien für Kindergarten- und Schulfotografen. Wie viele Bilder tatsächlich betroffen sind, ist unklar. 5 Tage ist es her, dass ein Fan des Football-Drittligisten Hansa Rostock von der Stadiontribüne gestürzt ist. Das war während des Spiels beim 1. FC Saarbrücken. Der Mann ist jetzt gestorben, sagt die Polizei. Er war 37 Jahre alt und war viele Meter in die Tiefe gefallen. Die Polizei ermittelt jetzt, wie es zu dem Sturz kommen konnte.
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0: Lange Hose, dicke Jacke, Schal, Mütze. Tja, das könnt ihr ab heute alles einmotten, weil für die nächsten Tage brauchen wir nur kurze Sachen. Es wird sommerlich warm bis heiß bei uns im Norden. 22 Grad sind aktuell in Aurich, in Niedersachsen, 19 in Bad Segeberg, in Schleswig-Holstein. Dazu Sonne und Wolken im Mix. Im Laufe des langen Wochenendes klettern wir dann zum Teil sogar auf bis zu 30 Grad. Dazu bleibt es dann überwiegend trocken, mit viel Sonne dabei. Erste Sommergewitter sind dann aber wohl auch schon mit am Start. Wir schauen auf die Straßen. Da ist jetzt vor dem langen Pfingstwochenende jede Menge los. 11 Meldungen ab 5 Kilometern habe ich für euch. Los geht's auf der A1 Hamburg Richtung Osnabrück zwischen dem Bremer Kreuz und Aasten. 6 Kilometer Stau im Baustellenbereich. Dann die A1 Osnabrück Richtung Bremen zwischen dem Dreieck Stur und Bremen-Hemeling. 8 Kilometer Stau vor der Baustelle. Die A1 Hamburg Richtung Lübeck zwischen Ahrensburg und Bad Oldesloe. 10 Kilometer Stop and Go. Die A2 Hannover Richtung Berlin zwischen Marienborn-Helmstedt und Bornstedt. 12 Kilometer Stau. Da braucht ihr 2 Stunden länger. Die A7 Flensburg Richtung Hamburg. Zwischen dem Dreieck Hamburg Nordwest und dem Elbtunnel 7 Kilometer Stau, eine halbe Stunde on top. Die A7 Hannover Richtung Flensburg zwischen Hamburg-Heimfeld und dem Elbtunnel 8 Kilometer Stop and Go. Auch da eine halbe Stunde on top. Die A23 Hamburg Richtung Heide. Die ist zwischen Eidelstedt und Pinneberg Süd wegen Bauarbeiten noch bis Dienstag 5 Uhr früh gesperrt. Da sind Umleitungen ausgeschildert. Die A24 Hamburg Richtung Berlin zwischen Schwarzenbeke Grande und Gudo 9 Kilometer Stau. Da ist wegen Bauarbeiten nur eine Spur frei. Die A24 Berlin Richtung Hamburg. Die ist zwischen Wittenburg und Sarrentin wegen Bergungsarbeiten gesperrt. Die Umleitung führt euch über die U10. Die A33 Bielefeld Richtung Osnabrück zwischen Hilter und Borklo Kloster Ösede 5 Kilometer Stau wegen Bauarbeiten. Und die A352 Richtung A7, die ist zwischen Langenhagen-Kaltenweide und dem Dreieck Hannover-Nord wegen Bauarbeiten bzw. Reparaturarbeiten bis ca. 16 Uhr gesperrt. Kommt gut durch.
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0: Ja, mit Jonas, hello. Und Leute, ich freue mich gerade wie so ein kleiner Schneekönig nicht darüber, dass auf den Straßen so viel los ist, sondern weil es hier gleich wieder ganz viel neue Musik auf der Enjoy-Teststrecke gibt. Und die Namen könnten nicht größer sein heute. Olivia Rodrigo ist mit dabei, Lola Young ist mit dabei, Sheeran David. Ich sage euch, das wird groß. Wie immer brauche ich eure professionelle Hilfe, professionelles Feedback zu den Songs. Geht los in 9 Minuten.
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Da muss ich Seth und Ellie Duhier mal einmal kurz in die Parade fahren. Achtung bitte in beiden Richtungen auf der A1 Lübeck Richtung Hamburg. Zwischen Hamburg-Oehlendorf und Billstedt werden Steine auf die Fahrbahn geworfen. Da schön vorsichtig fahren.

0: Das ist Enjoy am Freitagnachmittag um 13 nach 3. Seid ihr ready? Dann gehen wir rein.
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0: Yes, unser Highlight jeden Freitagnachmittag. Wir hören uns durch 5 brandneue Songs durch, die heute erst das Licht der Welt erblickt haben. Ich spiele euch jeweils eine Minute davon vor. In der Zeit schickt ihr mir eure Feelings, eure Meinung etc. über die Enjoy-App, über den Messenger. Lasst da einfach alles raus. Am Ende wird dann abgestimmt, welcher Song euch am besten gefallen hat. Los geht's heute, passend zum hotten Wetter an diesem Wochenende, mit einem absoluten Summer-DJ. Robin Schulz hat was Neues am Start. Better Times heißt der Song. Euer Feedback über die Enjoy-App. Ab jetzt.
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0: Ja, die Meinungen, sie sind gemischt. Mona schreibt, eine tolle Stimme und ein toller Song. Lulu schreibt aber, für den Anfang ganz okay. Hört sich an wie alles andere auch. Hetty schreibt, nee, das wird kein Sommersong. Oh, Leute. Julian hat auch noch geschrieben, moin, geht heute echt gut los. Okay, genau sowas habe ich mir vorgestellt zum Start ins Wochenende. Guter Song, alles klar. Weiter geht's mit Olivia Rodrigo und ihrem Song The Cure. Da denkt der eine oder andere von euch jetzt vielleicht, Moment, The Cure, ist das nicht eine Rockband aus den 80er, 90ern? Absolut. Olivia sagt aber, der Song hat nichts mit der Band zu tun, obwohl sie eine große Vorliebe dafür hat. Wollen wir immer glauben. Hier ist sie für euch.
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0: finde das schön. Hanna hat geschrieben, da war der Song, glaube ich, 2 Sekunden gelaufen. Liebe Olivia Rodrigo, Megasong. Okay, so, aber ja, sie ist damit fast schon die Einzige, würde ich sagen, weil es gibt sehr viel Kritik. Jessie schreibt, Song 2 ist mir zu ruhig und monoton. Tine schreibt, ist okay, aber langweilig. Und Hetty schreibt auch, nee, der geht gar nicht. Langweilig. Okay. Ich merke schon, ihr braucht wieder was, was nach vorne geht. Zeit für den zweiten DJ auf der heutigen Teststrecke. Kygo hat auch neues Material. Heaven in Your Mind heißt die Nummer. Und bitte.
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0: der Konkurrent. Mona schreibt, mein Favorit bisher passt zum Sommer. Hanna schreibt auch, finde ich gut, hat was. Vera auch, klingt super. Ja, und Jesse schreibt, Song 3 macht Laune. So, ich möchte natürlich jetzt keine Meinung vorgeben, aber ich glaube, dieser Song wird auch meine Stimme bekommen. Holt mich auf jeden Fall ab. Kygo mit Heaven on Your Mind. Wir machen weiter mit einem richtig schönen Comeback. Lola Young hat heute ihre erste Single seit ihrem Bühnenzusammenbruch im letzten Jahr veröffentlicht. Damals hat sie sich ja für ein paar Monate zurückgezogen. Mittlerweile gab es schon wieder ein paar Auftritte und jetzt auch wieder neue Musik. Das ist From Down Here.
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0: Hanna schreibt, Lola Young ist immer gut. Mona schreibt, überzeugt mich nicht so. Bei Hetty habe ich das Gefühl, die hat irgendwie keinen guten Tag. Leider auch langweilig. Tine schreibt, kann man hören. Ja, das ist die norddeutsche Art, sich zu freuen. Und Claudia schreibt, holt mich leider nicht so ab. Okay, so. Zum Schluss hauen wir jetzt nochmal einen richtig raus heute auf der Teststrecke, würde ich behaupten. Beziehungsweise Kitschkrieg, Blumengarten und Sheeran David übernehmen das. Meine Kollegin Anna hat gestern schon ein kleines Snippet vom Song gehört und war komplett hyped. Ich bin gespannt, was ihr sagt. Hier ist gut genug.
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0: Ja, der Titel verlockt natürlich dazu, ne? Also, die Kommentare gehen in diese Richtung. Tine schreibt, finde ich gut genug. So, und Hannah schreibt, leider nicht gut genug. Hetty schreibt, geil, mein Sieger, witzig und nicht langweilig. Mal was anderes. Alles klar, also Hetty kann sich freuen. Ich bedanke mich ganz herzlich für euer fleißiges Feedback. Jetzt wird abgestimmt.
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0: Ja, und zwar im Bereich Stories. Da seht ihr ein Video von mir und da klickt ihr auf den kleinen Briefkasten im unteren Bereich. Darüber landet ihr dann im Abstimmungstool. Der Song, der die meisten Votes bekommt, wird natürlich hier gespielt um 20 vor 4. Ich bin gespannt.
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0: 15.30 Uhr und Grüße gehen raus an alle, die im Auto sitzen. Und ich habe das Gefühl, das ist gerade die halbe Welt. Staus und stockender Verkehr ab 5 Kilometer gibt es jetzt für euch. Es sind 13 Meldungen. Die A1 Hamburg Richtung Osnabrück zwischen Euthen und Bremen-Asten. 9 Kilometer Stau im Baustellenbereich. Dann die A1 Osnabrück Richtung Bremen zwischen dem Dreieck Stur und Bremen-Hemelingen. 8 Kilometer Stau vor der Baustelle. Die A1 Hamburg Richtung Lübeck zwischen Ahrensburg und dem Kreuz Bargteheide. 9 Kilometer Stop and Go. Die A2 Dortmund Richtung Braunschweig zwischen Garbsen und Hannover-Lahe. 8 Kilometer Stop and Go. Die A2 Hannover Richtung Berlin zwischen Marienborn-Helmstedt und Bornstedt. 12 Kilometer Stau, da braucht ihr 2 Stunden länger, haltet durch. Die A7 Flensburg Richtung Hamburg, zwischen dem Dreieck Hamburg Nordwest und dem Elbtunnel, 7 Kilometer Stau, eine halbe Stunde on top. Die A7 Hannover Richtung Flensburg, zwischen Hamburg Heimfeld und dem Elbtunnel, 8 Kilometer Stop and Go. Die A23 Hamburg Richtung Heide, die ist zwischen Eidelstedt und Pinneberg Süd, wegen Bauarbeiten noch bis Dienstag früh gesperrt, da sind Umleitungen ausgeschildert. Die A24 Hamburg Richtung Berlin, zwischen Schwarzenbeek Grande und Gudow, 9 Kilometer Stau, wegen Bauarbeiten ist da nur eine Spur frei. Die A24 Berlin Richtung Hamburg, die ist zwischen Wittenburg und Sarrentin wegen Bergungsarbeiten gesperrt. Da führt euch die Umleitung über die U10. Die A33 Bielefeld Richtung Osnabrück zwischen Hilter und Borklo Kloster Ösede, 5 Kilometer Stau wegen Bergungsarbeiten. Die A37 Hannover Messe Richtung Burgdorf, die ist zwischen dem Kreuz Buchholz und dem Kreuz Hannover Kirchhorst wegen Löscharbeiten gesperrt. Da staut es sich auch. Und dann noch die A352 Richtung A7. Die ist zwischen Langenhagen-Kaltenweide und dem Dreieck Hannover-Nord wegen Reparaturarbeiten noch bis 16 Uhr gesperrt. Kommt gut und sicher an.
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0: Ja, yeah. Ich habe euch vorhin 5 brandneue Songs vorgestellt, jeweils für eine Minute. Ihr habt mir euer Feedback dazu geschickt und anschließend für euren Favoriten abgestimmt. Wer es verpasst hat, hier kommt nochmal der Schnelldurchlauf. Robin Schulz ist heute dabei mit Better Times. Außerdem Olivia Rodrigo mit The Cure. Kygo mit Heaven on Your Mind. Lola Young from Down Here. Und Kitschkrieg, Blumengarten und Sheeran David mit Gut Genug. So, und gewonnen hat... Ich mach mal hier ganz leise, ne? Also, da braucht man ja ein bisschen Ruhe für. Dieser Song hier. Kygo, Heaven on Your Mind, aber... Das war eine ganz enge Nummer, Freunde, eine ganz enge Nummer, weil Kitschkrieg, Blumengarten und Sheeran David hatten genau dieselbe Prozentzahl. Beide Songs haben 26% eingefahren, aber Kygo hatte doch ein paar Stimmen mehr. So, und deswegen gibt's denn jetzt hier auch den Teststreckenbesten für heute. Kygo mit Heaven on Your Mind. Danke fürs Mitmachen.

Da muss ich Teddy Swims einmal kurz unterbrechen. Achtung bitte, in beiden Richtungen auf der A7 Kassel Richtung Hannover zwischen Göttingen und Göttingen Nord werden Gegenstände auf die Fahrbahn geworfen. Da schön vorsichtig fahren.

0: Das ist Enjoy und kurze Frage. Was macht ihr, wenn ihr so richtig Stress auf der Arbeit habt? Eine rauchen gehen, die Kollegen innerlich verfluchen, eine Runde um den Block laufen meinetwegen. Also in Schweden wird sich ans Fenster gestellt und geschrien. Ja, das ist eine Tradition unter schwedischen Studentinnen und Studenten. Die stellen sich einmal die Woche ans Fenster und schreien da ihre komplette Prüfungsangst, ihren Prüfungsstress raus. Und ich finde, das passt heute extrem gut für alle, die jetzt vor dem langen Pfingstwochenende im Stau stehen. Macht einfach mal kurz das Fenster runter und lasst alles raus.
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0: Wir haben's 16 Uhr.
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0: Das wird ein bombastisches Wochenende, Leute. Viele Sonne vor allem. Viel Sonne, wir knacken sogar die 30-Grad-Marke gegebenenfalls. Aber wir kennen das auch vor Feiertagen. Viele von uns sind unterwegs, Straßen und Züge sind voll. Tabea Panda aus den Enjoy Infos, wo ist es am schlimmsten?
2: Also bei uns im Norden wird es vor allem auf den bekannten Strecken voll, also die Ferienrouten in Richtung Küste. Ähnlich sieht es morgen Vormittag, Pfingstmontag und am Dienstag aus. Deutlich entspannter dürfte dagegen der Pfingstsonntag werden, sagt jedenfalls der ADAC. Aber Bauarbeiten sorgen noch mal mehr für Staus. Zum Beispiel ist die A23 Richtung Heide gesperrt. Bei der Bahn soll es vor allem heute und Pfingstmontag voll in den Zügen werden. Der Ratschlag der Bahn, wenn es geht, reserviert noch vorher einen Sitzplatz. Apotheken dürfen in Zukunft mehr anbieten. Der Bundestag hat heute eine Apothekenreform beschlossen. Damit dürfen Apothekerinnen und Apotheker zum Beispiel gegen mehr Krankheiten als bisher impfen oder in bestimmten Fällen dürfen sie auch verschreibungspflichtige Medikamente ohne Rezept abgeben. Die Regierung möchte den Apotheken so helfen, damit es ihnen wirtschaftlich besser geht. Die Polizei in Bremen ermittelt gegen eine rechtsextremistische Gruppierung und hat deshalb gestern in Bremen und Niedersachsen Wohnungen durchsucht. Ermittelt wird gegen 9 Beschuldigte im Alter von 15 bis 24 Jahren. Sie sollen Teil der Gruppe Weser-Ems-Aktion sein und in Chatgruppen rechtsextremistische Bilder und Nachrichten mit Hakenkreuzen und volksverhetzende Inhalte verbreitet haben. Alfred Gislason bleibt Bundestrainer der deutschen Handballnationalmannschaft. Der Deutsche Handballbund hat den Vertrag mit dem Isländer bis zu den Olympischen Spielen 2028 verlängert. Er ist seit Februar 2020 Bundestrainer. Mit ihm haben wir bei Olympia 2024 und der EM in diesem Jahr jeweils die Silbermedaille geholt. Das nächste große Handballturnier, die WM, findet 2027 in Deutschland statt.
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0: Es wird hot. Ihr habt es eben schon gehört. Heute teilweise schon bis 26 Grad bei uns im Norden. Dazu weitgehend trocken mit ein paar dichteren Wolken dazwischen. Aber auch immer wieder Sonne. Samstag und Sonntag dann bis 29 Grad. Und Montag knacken wir gegebenenfalls an manchen Orten sogar die 30. Dazu viel Sonne. Vereinzelt gibt es aber auch schon erste Sommergewitter. Wir schauen auf die Straßen. Und auch das habt ihr gerade schon in den Nachrichten gehört. Es ist sehr, sehr viel los. Vorsicht erstmal auf der A7 Kassel Richtung Hannover in beiden Richtungen zwischen Göttingen und Göttingen Nord. Da werden gerade Gegenstände auf die Fahrbahn geworfen. Da schön vorsichtig fahren. Es geht weiter mit Staus und stockender Verkehr ab 7 Kilometern. Die A1 Hamburg Richtung Osnabrück zwischen Euthen und Bremen-Arsten 9 Kilometer Stau im Baustellenbereich. Die A1 Osnabrück Richtung Bremen zwischen dem Dreieck Stur und Bremen-Hemelingen 11 Kilometer Stau vor der Baustelle. Die A1 Hamburg Richtung Lübeck zwischen Ahrensburg und dem Kreuz Barkter Heide 7 Kilometer Stop and Go. Die A2 Dortmund Richtung Braunschweig zwischen Garbsen und Hannover-Lahe. 8 Kilometer Stop and Go. Die A2 Hannover Richtung Berlin zwischen Marienborn-Helmstedt und Bornstedt 12 Kilometer Stau. Die A7 Flensburg Richtung Hamburg zwischen dem Dreieck Hamburg-Nordwest und dem Elbtunnel 7 Kilometer Stau. Die A7 Hannover Richtung Flensburg zwischen Hamburg-Marmsdorf und dem Elbtunnel 12 Kilometer Stau. Die A23 Hamburg Richtung Heide, die ist weiterhin zwischen Eidelstedt und Pinneberg Süd bis Montag früh gesperrt wegen Bauarbeiten. Umleitungen sind da ausgeschildert. Die A24 Hamburg Richtung Berlin zwischen Schwarzenbeek-Grande und Gudow 9 Kilometer Stau. Die A24 Berlin Richtung Hamburg, die ist zwischen Wittenburg und Zarrentin wegen Bergungsarbeiten gesperrt. Da gibt es eine Umleitung über die U10. Und die A37 habe ich noch für euch, Hannover Messe Richtung Burgdorf. Die ist zwischen dem Kreuz Buchholz und Kreuz Hannover-Kirchhorst wegen Löscharbeiten gesperrt. Kommt gut durch.
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0: Tja, mit Jonas, hello. Und nach diesem Marathon an Staumeldungen erspare ich euch jetzt einfach weitere Worte. Musik.
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0: Am Freitagnachmittag, hier ist er bei Enjoy und ich habe jetzt was Großes zu verkünden, weil in 9 Minuten gehen sie raus, die letzten Tickets bei unserem Festival Frühling fürs Deichbrand-Festival. Oh ja.
1: Wie komme ich da bloß rein?
0: Ihr hört schon, da ist alles mit dabei, mit Juli in Cuxhaven. Und falls ihr für Lau dahin möchtet, dann bewerbt euch jetzt noch fix in der Enjoy-App. Gleich ist hier Finale. Let's go! 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

0: 5 Wochen lang haben wir mit euch gezockt, haben euch aufs Hurricane Festival in Schesel geschickt, aufs Airbeat One Festival in Neustadt-Glewe und diese Woche aufs Deichbrand Festival in Cuxhaven. Jetzt gehen hier die letzten Tickets raus.
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0: Ja, und ich bin selbst ein bisschen nervös, aber wahrscheinlich nicht so nervös wie Milena aus Cuxhaven und Marie aus Wippingen. Hallo ihr beiden.
2: Hi.
3: Hallo.
0: Wie ist der Puls? Einer von euch kann sich heute die letzten Deichbrand-Tickets bei uns klären. Milena, sag mal.
2: Ja, 200.
0: Naja, gut. Marie?
3: Haut hin.
0: Genau haut so. Hin. Guck mal, da hätten wir jetzt schon mehr oder weniger testen können sogar. Das machen wir aber gleich. So, wart ihr beide schon mal beim Deichbrand? Milena?
2: Ich gehe seit 2014 eigentlich jedes Jahr hin, außer in den Corona-Jahren.
0: Du bist Deichbrand-Ultra.
2: Ja, ich wohne ja auch in Cuxhaven, ne?
0: Bietet ja, sich ja stimmt. An. Liegt natürlich nah. Wie weit hast du es?
2: Ja, so 10 Minuten, 15 Minuten Autofahren. Das
0: ist natürlich entspannt. Marie, wie ist bei dir?
3: Ich war tatsächlich noch nicht da.
0: Mhm. Okay, also haben wir Ultra gegen First Round quasi.
3: Ja.
0: Okay, dann checken wir jetzt mal, wer 2026 hin darf. Bei mir ist Kollege Nils aus dem Enjoy-Team.
4: Genau, hallo.
0: Nils ist unser Quizmaster. Der wird euch jetzt gleich eine Schätzfrage stellen. Nils, erklär mal kurz.
4: Genau, ich stelle euch eine Schätzfrage. Milena startet dann mit der ersten Antwort. Du wurdest ausgelost, dass du als erstes dann eine Zahl sagen darfst. Und Marie, du sagst dann einfach mehr oder weniger. Habt ihr das verstanden?
2: Ja.
0: Okay,
2: ja.
0: Dann würde ich sagen, leg mal los, Nils.
4: Hier kommt die Frage. Wie jedes große Festival hat auch das Deichbrand seine Sponsoren. Wie viele werden in diesem Jahr auf der offiziellen Website des Deichbrand-Festivals aufgeführt?
0: Also, es geht um die Zahl der Sponsoren. Milena, leg mal los.
2: 56?
0: 56, okay. Okay, Marie.
3: Weniger.
4: Weniger als 56.
0: Nils.
4: Damit muss ich das gar nicht so spannend machen. Marie hat gewonnen. Es sind nämlich 14.
0: Marie, und damit gehen die Tickets an dich.
4: Herzlichen Glückwunsch.
3: Dankeschön.
0: Ey, und sorry, Milena, dass es nicht geklappt hat. Ich hoffe, du bist jetzt nicht zu traurig.
2: Nein, alles gut. Ich werde mir trotzdem noch Tickets holen.
0: Sehr gut, so soll das sein. Okay. So, und ich kann euch nochmal auch beide trösten, beziehungsweise vor allem dich, Milena, falls das nicht klappen sollte, irgendwie mit den Tickets, weil ab nächster Woche haben wir hier auch direkt ein neues Schmankerl für euch. Da gewinnt ihr nämlich Tickets für die Enjoy Star Show in Hannover. Milena, Marie, ich wünsche euch jetzt erstmal ein ganz, ganz schickes, sonniges Wochenende.
2: Danke,
3: danke schön.
0: Und Marie, dir ganz, ganz viel Spaß auf dem Deichbrand.
3: Dankeschön.

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1: Um 4:30 mit Tabea Panda, hallo. Falls ihr am Wochenende ans Wasser wollt, haben wir gute Nachrichten. Die Wasserqualität bei uns im Norden ist richtig gut. Die Karten vom Badegewässeratlas in Niedersachsen, Schleswig-Holstein und Mecklenburg-Vorpommern zeigen viele blaue Punkte, heißt eine ausgezeichnete Wasserqualität. Beim Bau von neuen Wohnungen läuft es gerade in Deutschland nicht so gut. Im letzten Jahr wurden so wenig Wohnungen fertig wie seit 2012 nicht mehr. Das hat das Statistische Bundesamt mitgeteilt. Bundesbauministerin Huberts ist enttäuscht, denn die Zahl der Genehmigungen sei gestiegen und die Bundesregierung gebe auch viel Geld. Es gibt aber ein paar Probleme, unter anderem die steigende Inflation sowie höhere Material- und Zinskosten. Gestern erst hat der DFB bestätigt, dass Manuel Neuer als Nummer 1 im Tor mit zur WM kommt. Heute teilte sein Verein mit, dass er morgen beim DFB-Pokalfinale wegen muskulären Problemen in der linken Wade nicht spielen kann. Im Pokalfinale spielt morgen ab 20 Uhr Bayern gegen den VfB Stuttgart. Das Wetter. Heute wird's schon schön und warm. Morgen dann warm bis sehr warm mit wenig Wolken. Nur später am Tag kann's regnen. Maximal 24 bis 29 Grad. An der See ein bisschen kühler, 17 bis 24 Grad.
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2: Wir schauen auf die Straßen. Es ist jede Menge los jetzt vor dem langen Pfingstwochenende. Staus und stockender Verkehr ab 7 Kilometern habe ich für euch. Los geht's auf der A1 Osnabrück Richtung Bremen zwischen dem Dreieck Stur und Bremen-Hemeling. 11 Kilometer Stau vor der Baustelle. Dann die A2 Dortmund Richtung Braunschweig zwischen Garbsen und Hannover-Lahe. 8 Kilometer Stop and Go. Die A2 Hannover Richtung Berlin zwischen Marienborn-Helmstedt und Bornstedt. 12 Kilometer Stau. Da braucht ihr 2 Stunden länger. Die A7 Flensburg Richtung Hamburg. Zwischen dem Dreieck Hamburg Nordwest und dem Elbtunnel 7 Kilometer Stau, auch da eine halbe Stunde on top. Die A7 Hannover Richtung Flensburg zwischen Hamburg-Marmsdorf und dem Elbtunnel 10 Kilometer Stau. Dann die A23 Hamburg Richtung Heide, da besteht weiterhin die Sperrung zwischen Eidelstedt und Pinneberg Süd. Dann die A24 Hamburg Richtung Berlin zwischen Schwarzenbeck-Grande und Gudow, 8 Kilometer Stau. Da ist nur eine Spur frei aktuell, die braucht eine Dreiviertelstunde länger. Und zu guter Letzt noch die A24 Berlin Richtung Hamburg, die ist zwischen Wittenburg und Zarrentin wegen Bergungsarbeiten gesperrt. Dadurch staut es sich. Die Umleitung führt euch über die U10. Kommt gut durch.
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Ihr seid bei Enjoy an diesem Freitagnachmittag und ich kann mir vorstellen, dieser Mann hier hat sehr viel Bock. Ja, das ist DJ John Summit und der geht auf seine allererste Arena-Tour jetzt. Hat letzten Monat sein erstes Album rausgebracht, beziehungsweise sein neues. Und dazu geht er jetzt im Herbst auf Tour. Leider kommt er nicht nach Deutschland, aber er spielt halt zum ersten Mal in den großen Arenen. Das heißt, er wird immer größer und bekannter. Deswegen stellen wir ihn euch vor, hier auf dem Enjoy Songradar. Und möglicherweise ist er ja auch bald mal bei uns im Norden. Hier ist John Summit zusammen mit Lavinia, mit Shadow.

0: dabei.
1: Nicole hat uns über die Enjoy-App geschrieben. Moin und Grüße an das Enjoy-Team aus England. Super Musik und ich liebe die Ü80er. Oh, einfach zauberhaft. Mit den Ü80ern meint sie natürlich unsere Freunde aus der Grau und Schlau WG. Und die gibt's jetzt wieder für euch.
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1: Ja. Yeah. Jeden Tag trifft sich Kollege Martin mit der Generation 80 plus, holt sich Lebensweisheiten ab oder quatscht einfach über dies und das. Heute ging es um die Frage, welche schlechten Eigenschaften haben Sie denn von Ihren Eltern geerbt?
3: Ich habe das meiste ja von meinem Vater geerbt. Der hat im Grunde das, was er hätte rausspucken können, ist in sich reingegangen.
4: Also ihr fresst die Wut eher in euch rein.
3: Ja, das mache ich auch. Das habe ich von ihm. Und dann geht das auch.
4: Inge, welche schlechten Eigenschaften hast du geerbt?
5: Sie kennen den Kuchen, ey. Meine Mutter hat sich immer in den Kuchen reingeschaufelt.
4: Das heißt, bei jedem Biss in den Kuchen denkst du an deine Mutter?
5: Nö. Willst du mir den Kuchenspaß verderben, oder was?
4: Okay, nein, entschuldige. Das wollte ich nicht, Inge. Sigi, welche schlechten Eigenschaften hast du geerbt?
6: Oh, Rauchen. Meine Eltern haben auch im Auto geraucht und das haben die Kinder alle mit aufgenommen. Heute ärgere ich mich darüber, weil ich komme davon nicht los. Ich rauche seit meinem 8. Lebensjahr ununterbrochen.
4: Seit deinem 8. Lebensjahr? Haben deine Eltern irgendwas gesagt, dass du schon so früh angefangen hast zu rauchen?
6: Ja, die haben zwar gemeckert, ich habe auch Ohrfeigen gekriegt, aber hat nichts genützt.
4: Aber sie hat eine Kippe in der Hand währenddessen, ne?
6: Ja.
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5: Es ist 17 Uhr.
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5: In Apotheken bekommen wir ja nicht nur Medikamente, sondern auch Kosmetik. Wir können unseren Blutdruck kontrollieren lassen oder bekommen spezielle Beratung. In Zukunft soll da noch mehr gehen. Tabea Panda aus den Enjoy Infos, was denn?
6: Apotheken sollen zum Beispiel nicht mehr nur gegen Grippe und Corona impfen dürfen, sondern auch gegen Tetanus und andere Krankheiten. Dafür hat der Bundestag ein entsprechendes Gesetz beschlossen. Außerdem sollen Apotheken in bestimmten Fällen verschreibungspflichtige Medikamente abgeben dürfen, ohne dass es ein Rezept vom Arzt gibt. Das Ziel, den Apotheken soll es wirtschaftlich besser gehen. Warum das nötig ist, erklärt Enjoy-Reporter Jan Zimmermann.
7: Die Apotheken leiden unter diversen Kostensteigerungen, wie viele von uns. Vor allem kleinere Apotheken sind von steigenden Mieten, Personalkosten, hohen Energiepreisen betroffen und deshalb sei der wirtschaftliche Druck groß, sagt die Branche. Die Apothekenhonorare wurden lange nicht mehr angehoben, trotz der seit Jahren steigenden Kosten. Betroffen sind kleine Apotheken, Apotheken auf dem Land. Die größeren Apotheken mit mehreren Filialen, die tun sich da leichter, höre ich aus der Branche und von Experten.
6: Langes Wochenende plus sehr gutes Wetter. Das heißt leider auch, es wird auf Straßen und in Zügen voll. Bei uns im Norden, vor allem auf den bekannten Strecken, also die Ferienrouten in Richtung Küste. Und bei der Bahn soll es vor allem heute und Pfingstmontag voll in den Zügen werden. Bei einem Cyberangriff sind zehntausende Daten von Patientinnen und Patienten an Unikliniken gestohlen worden. Ein externer Dienstleister wurde im April angegriffen. Das wurde aber erst jetzt bekannt. Betroffen sind die Unikliniken in Köln, Freiburg, Ulm, Heidelberg und Tübingen. Die Hacker haben Infos wie Namen, Adresse oder behandelnde Ärzte abgegriffen. Der Leuchtturm auf Hamburgs Nordseeinsel Neuwerk wird seit heute offiziell restauriert. Gearbeitet wird an der historischen Fassade und ab Herbst auch am Innenbereich. In 2 Jahren sollen wieder Gäste in den Leuchtturm können. Der 23 Meter hohe Leuchtturm auf Neuwerk wurde vor mehr als 700 Jahren aus Backstein gebaut.
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5: So, und für die nächsten Tage könnt ihr schon mal die kurzen Sachen rauslegen, weil es wird sommerlich warm bis heiß bei uns im Norden. 24 Grad sind sie jetzt schon in Bad Münder, in Niedersachsen, 17 in Bad, in Mecklenburg-Vorpommern. Dazu Sonne und Wolken im Mix. Im Laufe des langen Wochenendes klettern wir dann zum Teil sogar auf bis zu 30 Grad. Erste Sommergewitter sind dann aber auch wohl schon mit dabei. Wir schauen auf die Straßen und da ist weiterhin, ihr habt schon gehört, jede Menge los wegen des langen Pfingstwochenendes. Wir tanken uns da jetzt zusammen durch. Staus und stockender Verkehr ab 7 Kilometern habe ich für euch. Die A1 Osnabrück Richtung Bremen zwischen dem Dreieck Stur und Bremen-Hemelingen 10 Kilometer Stau vor der Baustelle. Die A2 Dortmund Richtung Braunschweig zwischen Garbsen und Hannover-Lahe 8 Kilometer Stop and Go. Die A2 Hannover Richtung Berlin zwischen Marienborn-Helmstedt und Bornstedt weiterhin 12 Kilometer Stau. Ihr braucht 2 Stunden länger. Die A7 Hannover Richtung Flensburg zwischen Hamburg-Marmstorf und dem Elbtunnel 10 Kilometer Stau. Die A7 Hamburg Richtung Flensburg zwischen Hennstedt-Ulzburg und Bad Bramstedt 9 Kilometer Stau wegen Bergungsarbeiten. Die A20 Lübeck Richtung Rostock zwischen Neukloster und Bad Doberan 7 Kilometer Stau nach der Sperrung. Die A23 Hamburg Richtung Heide, da ist weiterhin gesperrt zwischen Eidelstedt und Pinneberg Süd bis Dienstag früh. Dann die A24 Hamburg Richtung Berlin zwischen Schwarzenbeck-Grande und Gudow 8 Kilometer Stau, da ist nur eine Spur frei aktuell. Und die A24 Berlin Richtung Hamburg, die Sperrung zwischen Wittenburg und Zarrentin ist aufgehoben. Mein Gott, immer eine gute Meldung zum Schluss.
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5: Yes, mit Jonas, hello. Und für alle, die jetzt auch gerade im Stau stehen, Freunde, beißt nicht ins Lenkrad. Ihr schafft das. Ich bin bei euch.
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0: Ihr seid bei Enjoy. Und jetzt am langen Wochenende. Brauchen ihn die meisten von uns wahrscheinlich nicht. Aber falls ihr generell noch auf der Suche seid nach dem perfekten Weckerton, dann kommt hier jetzt etwas Inspiration. Martina und Greg aus eurer Enjoy Morning Show haben euch heute früh nämlich gefragt, welche Weckertöne ihr habt. Mein Highlight ist der von Frauke.
1: Also ich wache morgens von einer Schafherde auf. Letztes Jahr waren wir in der Türkei im Urlaub, in so einem Minicamp, mitten im Nichts. Und da hat jeden Morgen eine Schafherde geblökt. Und das war so schön in Verbindung mit dem Urlaub, dass ich mir jetzt eine Schafherde runtergeladen habe und die mich jeden Morgen
2: weckt. Schön am Blöken, ey.
3: Nee, hör doch auf. Damit kannst du doch nicht aufstehen.
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0: Ihr seid bei Enjoy und kurze Frage, wie passen Jason Derulo und Mia Julia zusammen? Der Zug hat keine Bremse. Erzähle ich euch jetzt. Für alle, die jetzt gerade die Hoffnung hatten, dass demnächst ein neuer Song von Jason und Mia rauskommt, die muss ich an der Stelle leider enttäuschen. Aber sie teilen sich bald denselben Arbeitsplatz, weil Jason Derulo soll nächsten Monat im Bierkönig am Ballermann auf Mallorca auftreten. Nils aus dem Enjoy-Team ist bei mir. Moin.
1: Moin, grüß dich.
0: Das hat der Bierkönig selbst bei Instagram gepostet.
1: Yep. Und die Kommentare unter dem Post, mein Lieber, ich sag dir einfach Internet Gold.
0: Ja, wusste ich.
1: Natürlich. Jemand hat da geschrieben, ich weiß nicht, wer mehr einen Kulturschock bekommt, die Leute im Bierkönig oder Jason Derulo.
0: Guter Punkt, ja. Ne?
1: Ich meine, klar, in den USA, wo er herkommt, da feiern die Leute auch mal ganz gern. Aber sind wir mal ehrlich, Mallorca, das ist schon eine ganz andere Hausnummer. Auf jeden Fall. Ballermann-Sänger Julian Sommer schreibt, Jason Derulo singt meinen Song Dachdecker noch vor GTA 6. Safe, klar. Und andere schreiben, ja, safe, verspätet der April-Scherz.
0: Ah, das wäre wild. Aber ich habe auch gehört, es gibt viel Kritik auch.
1: Ja, viele meinen auch, passt nicht dahin, fühle ich jetzt nicht so. Ist natürlich auch schon was anderes als sonst. Ich meine, es sind ja sogar schon mal Hip-Hopper am Ballermann aufgetreten. Mhm. Sido zum Beispiel oder Haftbefehl. Ja. Aber ey, mit Jason Derulo kommt das erste Mal ein absoluter Weltpopstar.
0: Ja, also crazy Nummer auf jeden Fall. Am 24. Juni soll es soweit sein, also gar nicht mehr so lang hin. Mhm. Da betritt dann Jason die Bühne vom Bierkönig. Und bis dahin gibt's ihn hier, wie wir ihn kennen und lieben.

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1: Um 17:30 mit Tabea Panda. Hallo. Langes Wochenende plus sehr gutes Wetter. Das heißt leider auch, es wird auf Straßen und in Zügen voll. Bei uns im Norden wird es vor allem auf den bekannten Strecken, also auf den Ferienrouten Richtung Küste voll. Bei der Bahn soll es vor allem heute und Pfingstmontag voll in den Zügen werden. Die Polizei in Bremen ermittelt gegen eine rechtsextremistische Gruppe und hat deshalb gestern in Bremen und Niedersachsen Wohnungen durchsucht. Ermittelt wird gegen 9 Beschuldigte im Alter von 15 bis 24 Jahren. Sie sollen Teil der Gruppe Weser-Ems-Aktion sein und in Chatgruppen rechtsextremistische Bilder und Nachrichten mit Hakenkreuzen und volksverhetzenden Inhalten verbreitet haben. Alfred Gislason bleibt Bundestrainer der deutschen Handballnationalmannschaft. Der Deutsche Handballbund hat den Vertrag mit ihm bis zu den Olympischen Spielen 2028 verlängert. Er ist seit Februar 2020 Bundestrainer. Mit ihm haben wir bei Olympia 2024 und der EM in diesem Jahr jeweils die Silbermedaille geholt. Das Wetter. Heute wird's schon schön und warm. Morgen dann warm bis sehr warm mit wenig Wolken. Nur später am Tag kann's regnen. Maximal 24 bis 29 Grad. An der See 17 bis 24 Grad.
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2: Wir schauen auf die Straßen. Vor dem langen Pfingstwochenende ist immer noch jede Menge los. Staus und stockender Verkehr ab 7 Kilometern habe ich jetzt für euch. Los geht's auf der A1 Osnabrück Richtung Bremen zwischen dem Dreieck Stur und Bremen-Hemeling. 8 Kilometer Stau vor der Baustelle. Da braucht ihr gerade eine Stunde länger. Dann die A1 Bremen Richtung Lübeck zwischen dem Maschener Kreuz und dem Dreieck Norderelbe. 10 Kilometer Stop and Go. Die A2 Hannover Richtung Berlin zwischen Marienborn-Helmstedt und Bornstedt. 12 Kilometer Stau. Das ist weiter der dickste Brocken. 2 Stunden braucht ihr da länger. Dann die A7 Hannover Richtung Flensburg zwischen Hamburg-Marmsdorf und dem Elbtunnel. 10 Kilometer Stau. Die A20 Lübeck Richtung Rostock zwischen Neukloster und Bad Doberan. 7 Kilometer Stau nach der Sperrung. Die A23 Hamburg Richtung Heide. Da ist weiterhin gesperrt zwischen Eidelstedt und Pinneberg Süd bis Dienstag früh. Und dann habe ich noch die A24 für euch. Hamburg Richtung Berlin zwischen Schwarzenbeck-Grande und Gudo. 8 Kilometer Stau. Da ist wegen Bauarbeiten nur eine Spur frei. Ihr braucht eine gute Dreiviertelstunde länger. Haltet durch.
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0: Miles Smith von Niall Horan hier bei Enjoy. Und wie sieht unser Leben aus, wenn unsere Erde nicht mehr bewohnbar ist? Das ist eine Frage, mit der sich die neue ARD-Serie Stardust Hotel beschäftigt. Enjoy-Serienexpertin Jule, da ist die Menschheit ins All ausgewandert.
1: Yep. Alles, was von unserem irdischen Leben noch geblieben ist, ist das Stardust Hotel. Aha. Ein Ort, an dem die Zeit stehen geblieben ist und der voller Nostalgie ist. Nur läuft das eben nicht gut. Es gibt quasi keine Gäste und diesen Schuppen erbt Nia.
2: Ich bin die neue Besitzerin vom Stardust.
3: Sie sind die Neue.
2: Krass, oder?
3: Haben Sie denn eine Besitzerurkunde bekommen?
2: Willst du auch meinen Lebenslauf sehen?
3: Ja, unbedingt.
1: Chef-Concierge Adam ist nicht wirklich begeistert. Der hat sofort Angst um seinen Job und die Jobs seiner Angestellten. Und das ist auch gar nicht so unberechtigt, denn Nia hat hohe Schulden und will das Stardust am besten direkt wieder loswerden.
0: Okay, jetzt sind deutsche Serien ja nicht unbedingt für krasse Science-Fiction-Produktionen bekannt. Wie fällt dein Fazit aus?
1: Ja, also das Hotel ist ja gar nicht so mega Sci-Fi, deshalb funktioniert das da ganz gut. Die Serie ist auch eher eine Romantic Comedy als so ein episches Weltallabenteuer.
0: Naja.
1: So einen schnippischen Roboter-Sidekick im Stil von Star Wars R2-D2 gibt's trotzdem. Fand ich klasse. Es gibt schön kurze Folgen, teilweise leider mittelmäßig gespielt. Die Serie plätschert so vor sich hin, aber im Großen und Ganzen geht's halt eben darum, wo wir eigentlich hingehören und wie es auch weitergeht. Und solche Fragen kennen wir wahrscheinlich alle.
0: Ja, das denke ich wohl auch. Falls ihr trotzdem was Heftigeres sucht, die neue Horrorserie der Stranger Things-Macher ist auch draußen. Dazu findet ihr den Seriencheck in der Enjoy-App.

0: vor sechs an diesem Freitagnachmittag. Wir nähern uns mit großen Schritten einem fantastisch heißen Pfingstwochenende. Und dazu machen wir hier im Radio drinne natürlich auch ein bisschen Party. Sabine aus dem Enjoy-Team ist bei mir.
1: Hallo.
0: Du weißt, was abgeht die nächsten Tage.
1: Ja, ab morgen 12 Uhr und ab Sonntag 14 Uhr geben wir direkt so ein bisschen Festivalstimmung mit euch. Und zwar vom Sputnik Spring Break Festival.
0: Oh.
1: Ja, das sind die Kollegen von da. Da hören wir dann die ganze Festivalstimmung. Es fühlt sich dann so an, als würden wir mittendrin in diesem Staub stehen, als würden wir schwitzen, unser Glitzer von unserer Stirne rennen mit den ganzen Acts, damit wir uns auch eben so auf die Festival-Saison einmal einstimmen können, die beiden Tage.
0: Herrlich. Also Freunde, ihr könnt grillen am Wochenende, aber macht nebenbei das Radio an, um ein bisschen Stimmung zu tanken auf jeden Fall. Und jetzt gibt's erstmal ganz viel neue Mucke bei Sabine, bei Enjoy Play. Genau, wir tauschen jetzt einfach Plätze hier. Jonas ist raus, Sabine übernimmt. Tschüssi.

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4: Hallo, gleich 18 Uhr.
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4: Ja, das wird ein ganz schön krasses Wochenende, Leute. Richtig Sommer mit Temperaturen, teilweise bis zu 29 Grad. Aber wir kennen das ja vor Feiertagen. Viele von uns sind unterwegs, die Straßen sind voll, die Züge sind auch voll, wir schwitzen. Tabea Panda aus den Enjoy-Infos, wo ist es am schlimmsten?
5: Also bei uns im Norden wird es vor allem auf den bekannten Strecken voll, also die Ferienrouten in Richtung Küste. Es sieht schlimm aus morgen Vormittag, Pfingstmontag und am Dienstag. Deutlich entspannter dürfte dagegen der Pfingstsonntag werden. Sagt der ADAC. Aber Bauarbeiten sorgen noch mal mehr für Staus. Zum Beispiel ist die A23 Richtung Heide gesperrt. Bei der Bahn soll es vor allem heute und Pfingstmontag voll in den Zügen werden. Der Ratschlag der Bahn, wenn es geht, reserviert noch vorher einen Sitzplatz. Apotheken dürfen in Zukunft mehr anbieten. Der Bundestag hat heute eine Apothekenreform beschlossen. Damit dürfen Apothekerinnen und Apotheker zum Beispiel gegen mehr Krankheiten impfen oder in bestimmten Fällen auch verschreibungspflichtige Medikamente ohne Rezept abgeben. Die Regierung möchte den Apotheken so helfen, damit es ihnen wirtschaftlich besser geht. Ein IT-Dienstleister aus Nordrhein-Westfalen ist offenbar Ziel eines Hackerangriffs geworden. Nach Informationen des NDR könnten dabei tausende Fotos aus Schulen und Kitas gestohlen worden sein, auch bei uns aus dem Norden. Das Unternehmen macht unter anderem Online-Galerien für Kindergarten- und Schulfotografen. Wie viele Bilder tatsächlich betroffen sind, ist unklar. Und bei der Eishockey-Weltmeisterschaft spielt Deutschland gerade im Gruppenspiel gegen Ungarn. Aktuell führt Deutschland mit 5:0. Das Spiel ist für die deutsche Mannschaft sehr wichtig, weil sie die letzten Spiele verloren haben und in ihrer Gruppe bisher auf dem vorletzten Platz sind.
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4: Es gibt zwar noch viele Wolken, aber es regnet jetzt nicht mehr ganz so oft wie die letzten Tage noch abends. Es gibt dazu auch noch milde Werte bei 20 bis 25 Grad. Und morgen geht's dann los, Freunde. Ihr habt's ja gerade bei Tabea Panda in den Enjoy-Infos gehört. 29 Grad sind drin. Da wird dann geschwitzt. Dazu mal Sonne, mal Wolken. Später stellenweise auch Regen und Gewitter, zum Beispiel in Schleswig-Holstein und an der Nordsee. Wir haben hier ein Verkehrsupdate und da habt ihr ja gerade auch schon gehört, es ist voll auf den Straßen. Hier kommt Stau oder stockender Verkehr ab 5 Kilometern. 8 Meldungen sind es gerade insgesamt. Los geht's mit der A1 Hamburg Richtung Osnabrück zwischen Bremer Kreuz und Asten. 5 Kilometer Stau haben wir da im Baustellenbereich. A1 Osnabrück Richtung Bremen zwischen Dreieckstur und Bremen-Hemeling. 8 Kilometer Stau vor einer Baustelle, plant eine Stunde mehr Zeit ein. A1 Bremen Richtung Lübeck zwischen Maschener Kreuz und Dreieck Norderelbe. 12 Kilometer stockend. Dann 7 Kilometer stockend auf der A1 Hamburg Richtung Lübeck zwischen Ahrensburg und Kreuzberg der Heide. A2 Hannover Richtung Berlin zwischen Marienborn-Helmstedt und Born steht 12 Kilometer Stau. Da braucht ihr starke Nerven und 2 Stunden Zeit dauert es da. A7 Hannover Richtung Flensburg. Da gibt es auch 10 Kilometer Stau zwischen Hamburg-Marmsdorf und dem Elbtunnel. Außerdem noch die A23 Hamburg Richtung Heide. Da ist zwischen Eidelstedt und Pinneberg Süd wegen Bauarbeiten die Strecke bis Dienstag noch gesperrt. Es gibt aber Umleitungen. Weicht da am besten auch großräumig über die A7 aus und zum Schluss noch die A24 Hamburg Richtung Berlin zwischen Schwarzenbeek-Rande und Gudow. 8 Kilometer Stau, da gibt es Bauarbeiten, nur eine Spur ist frei, das dauert eine knappe Dreiviertelstunde länger. Haltet überall durch, wo ihr steht, denkt natürlich an die Rettungsgasse und kommt gut und sicher an.
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4: Oh mein Gott, ich raste aus. Was ist das bitte für ein krasser Musikfreitag hier? Also wir haben ja schon die letzten Tage immer mal wieder abends hier gesagt, dass heute viele fette Releases kommen. Von Kitsch Creek und Shireen David zum Beispiel. Robin Schulz, Olivia Rodrigo und. Und da rüllen wir uns doch direkt mal durch hier die nächsten 3 Stunden. Das wird so gut!

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Anscheinend hat sich die Situation um Blumengarten etwas beruhigt. Ihr seid hier bei Enjoy Play, weil sie haben ja heute endlich den gemeinsamen Song Gut Genug mit Kid Creek und Shirin David released. Eigentlich wäre der Song ja schon Ende Januar erschienen. Der wurde auch vorher ordentlich im Internet beworben. Aber einen Tag vor Release haben dann die beiden Produzenten von Kid Creek mit einem Statement online gesagt, auf Wunsch von Blumengarten wird der Song jetzt doch erstmal noch verschoben. Der Grund? Die Ex-Freundin von Blumengartensänger Ryan hat ihm öffentlich vorgeworfen, wohl Traumata aus ihrem Leben in Songtexte gepackt zu haben und sie damit retraumatisiert zu haben. Er hat sich dazu auch geäußert, er hat sich auf Insta entschuldigt, er schreibt, dass er definitiv Fehler gemacht hat, nicht immer der emotional reifste Mensch war. Und weil der Song ja dann heute nach all dem rausgekommen ist, nehme ich an, dass alles geklärt wurde? Ich hoffe es. Und ich hoffe, dass dann alle Parteien auch ein gutes Gefühl haben mit dem heutigen Release von dem neuen Song. Das ist er hier bei Enjoy Play. Ganz neu von Kid Creek, Shirin David und Blumengarten. Das ist gut genug.

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Marshmallow und Ingy, Kiss and My Friends hier bei Enjoy Play. Guck mal, jetzt hat Charlie XCX heute einen unfassbar guten Song rausgebracht und trotzdem reden alle nur darüber, dass sie angeblich mit Madonna streitet. In einem Interview mit dem US-Magazin Vogue hat Charlie ja vor Wochen gesagt, dass sie findet, dass die Tanzfläche tot ist. Und angeblich soll Madonna auch einfach, darauf jetzt mit einem Instagram-Post reagiert haben. Sie hat geschrieben, wenn sich deine Tanzfläche tot anfühlt, spielst du vielleicht die falsche Musik. Jetzt vermuten viele natürlich, dass sich das auf Charlie XCX Kommentar irgendwie bezogen hat, dass sie sich vielleicht, keine Ahnung, angegriffen gefühlt hat, weil Madonnas kommendes Album nämlich Confessions of a Dance Floor heißen wird. Also übersetzt Geständnisse einer Tanzfläche. Ich bin ja jetzt kein Fan davon, dass da jetzt so ein angeblicher Streit zwischen den beiden hochspekuliert wird, weil dann geht ja krass unter, was das für ein guter Song ist von Charlie XCX. SS26 heißt der, also die Abkürzung von Spring Summer Collection 26, so nennt man ja immer diese Modekollektion. Und da hat Charlie XCX ziemlich clever genutzt, als Metapher das so ein bisschen dafür genommen, dass wir auf dem Laufsteg alle Richtung Hölle laufen. So ein guter Song einfach geworden. Deswegen haben wir den natürlich hier direkt für euch in die Enjoy-Playlist gepackt. Hört ihr jetzt Charlie XCX ganz neu mit SS26.

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1: Um 6:30 mit Tabea Panda. Hallo. Unsere Apotheken können bald mehr. Der Bundestag hat nämlich heute eine Apothekenreform beschlossen. Damit dürfen Apothekerinnen und Apotheker zum Beispiel gegen mehr Krankheiten impfen. Die Regierung möchte den Apotheken so helfen, damit es ihnen wirtschaftlich besser geht. Bei einem Cyberangriff sind zehntausende Daten von Patientinnen und Patienten an Unikliniken gestohlen worden. Ein externer Dienstleister wurde im April angegriffen, das wurde aber erst jetzt bekannt. Betroffen sind die Unikliniken in Köln, Freiburg, Ulm, Heidelberg und Tübingen. Die Hacker haben Infos wie Namen, Adresse oder behandelnde Ärzte abgegriffen. Der Leuchtturm auf Hamburgs Nordseeinsel Neuwerk wird seit heute offiziell restauriert. Gearbeitet wird an der historischen Fassade und ab Herbst auch am Innenbereich. In 2 Jahren sollen wieder Gäste in den Leuchtturm können. Und das Wetter. Heute wird es schon schön und warm. Morgen dann warm bis sehr warm mit wenig Wolken. Nur später am Tag kann es regnen. Maximal 24 bis 29 Grad. An der See 17 bis 24 Grad.
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2: Oh, es ist voll auf den Straßen, Leute. Pfingstwochenende. Ihr ahnt es doch. Wir haben hier Stau oder stockenden Verkehr. 5 Kilometern. 8 Meldungen sind es gerade. Los geht's. Die A1 Bremen Richtung Osnabrück. Zwischen Opusen, Bremen, Mahndorf und Aßen. Da gibt es 5 Kilometer stockenden Verkehr im Baustellenbereich. A1 Osnabrück Richtung Bremen. Zwischen Dreieckstuhl, Bremen, Hemeling. 7 Kilometer Stau von der Baustelle. Dauert eine knappe Dreiviertelstunde länger. A1 Bremen Richtung Lübeck. Zwischen Maschener Kreuz und Dreieck Norderelbe 8 Kilometer stockend. A1 Hamburg Richtung Lübeck zwischen Ahrensburg und Kreuzberg der Heide 7 Kilometer stockend. Geht weiter mit der A2 Hannover Richtung Berlin. Zwischen Marienborn-Helmstedt und Born steht 10 Kilometer Stau, dauert eine gute Dreiviertelstunde länger. Dann A7 Hannover Richtung Flensburg zwischen Hamburg-Heimfeld und dem Elbtunnel 8 Kilometer stockend, da eine halbe Stunde plus. A23 Hamburg Richtung Heide, die ist zwischen Eidelstedt und Pinneberg Süd wegen Bauarbeiten bis Dienstag noch dicht. Es gibt aber Umleitungen. Ihr könnt am besten auch großräumig ausweichen über die A7. Und zum Schluss noch die A24 Hamburg Richtung Berlin zwischen Thalkau und Gudow 6 Kilometer Stau. Da gibt es Bauarbeiten, nur eine Spur ist frei, dauert eine gute halbe Stunde länger. Denkt natürlich überall, wo ihr stehen solltet, an die Rettungsgasse. Haltet durch und passt schön auf beim Fahren.
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0: Ja. Oh Mann, ey, da fließt jedes Mal ein kleines Tränchen, wenn es um sie hier geht. Lola Young, ihre Story, die ist einfach so berührend irgendwie. Jahrelang hat sie sich ja in London immer weiter hochgekämpft mit ihrer Musik. Bis Messi, also der Song hier ja international, dann ihr Durchbruch war. Heißt, mega viele Auftritte, mega viele Interviews, Festivals, eine angekündigte Tour, das Album, mega erfolgreich. Bis sie dann im September letztes Jahr bei einem Auftritt mitten auf der Bühne dann eben zusammengeklappt ist. Kurz danach hat Lola Young verkündet, sich für eine gewisse Zeit zurückzuziehen. Ihre Tour hat sie auch abgesagt. Und vor ein paar Tagen dann hat sie wieder ihr allererstes kleines Konzert seitdem wieder gegeben für eine Streaming-Plattform. Und da hat sie dann auch sehr emotional gesagt, dass das Einzige, das sie immer hatte, die Kunst war.
1: Art is like really all we have. Like that moment when just hearing the music is like, fuck, that's all I've ever had.
0: Oh Mann, ey, sag doch, da kullert immer mal eine Träne. Hört jetzt auch nicht auf, weil heute hat Lola Young ihren ersten neuen Song seit der Pause rausgebracht. Und ich krieg auch die Gänsehaut nicht weg, weil der so gut ist. Müsst ihr auf jeden Fall hören. From Down Here, so heißt sie ihren neuen Song genannt. Das ist er ganz neu bei Enjoy Play von Lola Young.

Die großartige Ray hier bei Enjoy Play. Hier der perfekte Song für Malle. Diese Nachricht habe ich heute Morgen einer Freundin geschickt, weil sie relativ frisch wieder Single ist und mit einer Mädelsgruppe da eben morgen hinfliegt. Und vielleicht schickt ihr das ja jetzt auch einer eurer Freundinnen oder Freunde, die gerade vielleicht wieder frisch getrennt sind, vielleicht jetzt zum Ballermann fahren, vielleicht jetzt einfach mal auf alles ein bisschen scheißen und ein bisschen Spaß haben, in der Sonne sitzen mit einem Cocktail. Weil genau zu dieser Situation passt eben der neue Song von Anaïs, finde ich wirklich sehr gut. Hör dir jetzt auch direkt warum. Ist auch ein bisschen anderer Stil, den sie sonst so hat. Also sie wird da schon ein bisschen ausgelassener, könnte man sagen. Das geht also an alle frisch Getrennten, die jetzt wieder ein bisschen mehr feiern gehen.

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1: Um 19 Uhr mit Emilie Seidel. Die Außenminister der NATO-Staaten haben zum Abschluss ihres Treffens in Schweden Einigkeit demonstriert. Sowohl NATO-Generalsekretär Rutte als auch US-Außenminister Rubio betonten, dass die USA und ihre europäischen Verbündeten weiter eng zusammenarbeiten wollten. Aus der NDR-Nachrichtenredaktion Ulf Hilbert.
2: Vor allem der Truppenabzug der USA aus Europa hatte zuletzt zu Spannungen geführt. Außerdem zeigte sich die US-Regierung enttäuscht darüber, dass sie von NATO-Verbündeten im Irankrieg kaum Unterstützung erfährt. Hierzu äußerte sich Bundesaußenminister Wadefuhl zuversichtlich, auf dem nächsten NATO-Gipfel Anfang Juli eine gemeinsame Position zu finden. Einig sind sich dagegen alle NATO-Partner schon jetzt, dass die Europäer mehr Verantwortung im Verteidigungsbündnis übernehmen müssen. Laut Generalsekretär Rutte sind auch alle Partnerländer bereit, hier künftig mehr Geld zu investieren.
1: Der Bundestag hat die von der Bundesregierung geplante Apothekenreform beschlossen. Dadurch sollen Apothekerinnen und Apotheker mehr Kompetenzen bekommen. Jan Zimmermann in Berlin erklärt, was sich konkret ändern soll.
3: Zum Beispiel sind mehr Impfungen möglich. Schon jetzt können sich Erwachsene in Apotheken gegen Grippe und alle über 12 Jahre gegen Corona impfen lassen. In Zukunft kann man sich beispielsweise auch gegen Tetanus und Hepatitis in der Apotheke impfen lassen und weitere Impfungen. Auch sollen Kunden mehr Vorsorge, Tests und Beratungen in Apotheken erhalten. Und in bestimmten Fällen sollen auch verschreibungspflichtige Medikamente ohne ärztliches Rezept abgegeben werden, kann man die dort bekommen, etwa bei chronischen Krankheiten oder einfachen Beschwerden.
1: Ein Fotodienstleister aus Nordrhein-Westfalen ist offenbar Ziel eines Hackerangriffs geworden. Nach Informationen des NDR könnten dabei tausende Fotos aus Schulen und Kitas gestohlen worden sein. Das Unternehmen betreibt unter anderem Online-Galerien für Kindergarten- und Schulfotografen. Mehr als 2000 Fotografinnen und Fotografen bundesweit nutzen das System. Wie viele Bilder tatsächlich betroffen sind, ist unklar. Mehrere Fotografen aus Niedersachsen haben Eltern über den Vorfall informiert. Und nach Angaben des Landesdatenschutzbeauftragten von Mecklenburg-Vorpommern sind auch dort Fotografen und Fotostudios betroffen. Die Schwerpunktstaatsanwaltschaft Cyberkriminalität ermittelt demnach gegen Unbekannt. Und bei der Eishockey-Weltmeisterschaft in der Schweiz hat das deutsche Team seinen ersten Sieg errungen. Die DEB-Auswahl setzte sich mit 6:2 gegen Ungarn durch. Um das Viertelfinale noch zu erreichen, muss Deutschland auch die beiden letzten Gruppenspiele gegen Österreich und Großbritannien gewinnen.
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4: Das wird ein warmer Abend und auch wenn noch immer viele Wolken unterwegs sind, bleibt es eher trocken. Die Nacht wird auch wolkig und trocken bei 14 bis 9 Grad. Dazu gibt es stellenweise dann Nebel. Morgen dann viel Sonne, 29 Grad in der Spitze und erst später so Richtung Schleswig-Holstein gibt es mehr Wolken mit Schauern und stellenweise auch Gewittern. Hier ein Verkehrsupdate für euch. Stau oder stockender Verkehr ab 5 Kilometern. Es ist immer noch voll. Wir haben 8 Meldungen. Einmal die A1 Bremen Richtung Osnabrück zwischen Opusen, Bremen, Mahndorf und Aßen. 5 Kilometer stockend im Baustellenbereich. A1 Osnabrück Richtung Bremen zwischen Dreieckstuhren, Bremen, Hemelingen. 7 Kilometer Stau von der Baustelle. Dauert eine knappe Dreiviertelstunde länger. Dann A1 Bremen Richtung Lübeck zwischen Maschener Kreuz und Dreieck Norderelbe. 8 Kilometer stockend. A1 Hamburg Richtung Lübeck zwischen Ahrensburg und Kreuzberg der Heide. 7 Kilometer stockend. A2 Hannover Richtung Berlin zwischen Kreuz Hannover-Buchholz und Hemelerwald. Da gibt es 8 Kilometer Stau. Weiter geht's mit der A2 Hannover Richtung Berlin zwischen Marienborn-Helmstedt und Bornstedt. Da haben wir 10 Kilometer Stau. Dauert eine gute Dreiviertelstunde länger. A7 Hannover Richtung Flensburg zwischen Hamburg-Heimfeld und dem Elbtunnel. 8 Kilometer Stop and Go. Das dauert eine halbe Stunde länger. Und dann noch zum Schluss die Sperrung auf der A23 Hamburg Richtung Heide zwischen Eidelstedt und Pinneberg Süd. Da gibt's nämlich Bauarbeiten. Da ist bis Dienstag alles dicht. Umleitungen gibt es aber für euch. Und am besten weicht ihr großräumig über die A7 aus. Denkt natürlich überall, wo ihr stehen solltet, an die Rettungsgasse. Gute Fahrt.
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4: Hallo, ich weiß, wir verdauen gerade immer noch so die erste Stunde, weil da gab es ja schon richtig geile neue Songs von Lola Young, von Charlie XCX, von Kitschkrieg. Aber ich habe ja gesagt, heute ist ein krasser Musikfreitag. Und deswegen geht es jetzt genauso irre weiter mit Songs von Kygo, von Olivia Rodrigo, von Robin Schulz. Also einmal tief Luft holen. Und weiter geht's.

Two Hearts, Danny L. Harl, Dua Lipa. Hört ihr hier bei Enjoy Play? Ich kann übrigens eure Gedanken lesen. Ich weiß jetzt schon, dass ihr beim nächsten neuen Song von Kygo gleich denken werdet, oha, der hört sich ja voll an wie ein Song von Avicii. Und ihr werdet damit nicht falsch liegen, weil Kygo hat ja schon sehr oft in Interviews gesagt oder auch in seinen Social Media Posts, dass er eben großer Avicii-Fan ist. Er hat auch sogar schon mal einen nicht fertigen Song von Avicii als Tribute-Version rausgebracht. Forever Yours heißt er ja. Genau, das ist er. Also, dass jetzt Kygo nochmal irgendwie sich von Avicii hat inspirieren lassen, das ist jetzt nicht mehr überraschend. Diesmal hat er aber keinen unfertigen Song von ihm genommen, sondern diese Stimme hier aus einem anderen Avicii-Song. Die gehört zum Sänger Dan Timinski und genau mit dem hat Kygo eben heute einen neuen Song released. Heaven on Your Mind heißt dieser Song und den hört ihr jetzt bei Enjoy Play und wisst dann direkt, wieso der so sehr eben nach Avicii klingt.

0: Genuine Lonely Girl hier bei Enjoy Play. Wir haben eine wichtige Nachricht reinbekommen.
1: Hey Leute, hier ist alle Farben und ich freue mich schon sehr auf den 30.05. mit euch zusammen zu feiern.
0: Ach, wir hören uns doch auch hier. Wir freuen uns, hör mal.
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0: Alle Farben meint genau damit unser eintägiges Festival auf der Expo Plaza in Hannover. Da gehört er ja auch schon fast zum festen Repertoire, der ist ja immer da. Neben ihm haben wir auch noch Flo Rida im Line-Up, Sahide, Sean Paul, Gentleman und auch Newcomerin Tiffany Harris, die ja so richtig dick ist mit Alle Farben, hat sie uns im Enjoy-Interview erzählt.
3: Ich liebe Alle Farben. Er ist so toll. Wir machen auch ganz viel Sport zusammen und hier und da sind wir sehr gut.
0: Also da freuen die sich bestimmt auch, dass sie sich dann bei der Enjoy Star Show am 30. Mai dann nochmal zusammen sehen. Wir lieben Alle Farben auch, ist ja klar. Deswegen seht ihr ihn ja dann auch und deswegen hört ihr ihn auch hier. Alle Farben direkt mit seinem brandneuen Song hat er heute rausgebracht. Heroes of the Night, jetzt für euch bei Enjoy Play.

0: Ed Sheeran hier, Azizam. Es ist zwar noch nicht ganz 7:30, aber wir haben so viel los auf den Straßen. Da schadet es ja auch nicht, wenn wir hier ein bisschen sehr zeitig mit den Verkehrsmeldungen dran sind, nicht? Stau oder stockender Verkehr, den gibt es hier ab 4 Kilometern. 7 Meldungen sind es, immer noch Pfingstwochenende halt. Die A1 Osnabrück Richtung Bremen, zwischen Dreieckstuhl und Bremen-Hemelingen. Da gibt es 4 Kilometer Stau vor einer Baustelle, dauert eine 30 Minuten länger. A1 Bremen Richtung Lübeck, zwischen Maschener Kreuz und Dreieck Norderelbe, 7 Kilometer stockend. Dann eine Sperrung auf der A1 Hamburg Richtung Lübeck zwischen Kreuzberg der Heide und Bad Oldesloe. Da ist nämlich die Fahrbahnausbesserung irgendwie kaputt. Die wird da irgendwie ausgebessert, keine Ahnung. Es ist auf jeden Fall gesperrt. Wir haben 7 Kilometer stockenden Verkehr zwischen Ahrensburg und Kreuzberg der Heide. A2 Hannover Richtung Berlin zwischen Kreuz Hannover Ost und Lehrte Ost hat es einen Unfall gegeben. Da ist nur eine Spur frei, 7 Kilometer deswegen Stau. Denkt natürlich da unbedingt an die Rettungsgasse. Dann 12 Kilometer Stop and Go auf der A2 Hannover Richtung Berlin zwischen Marienborn-Helmstedt und Born steht eine 30 Minuten plus. A7 Hannover Richtung Flensburg zwischen Hamburg-Heimfeld und dem Elbtunnel 6 Kilometer Stau, eine 30 Minuten plus und dann noch die Sperrung auf der A23 Hamburg Richtung Heide zwischen Eidelstedt und Pinneberg Süd. Da gibt es Bauarbeiten, da kommt ihr bis Dienstag nicht durch. Es gibt Umleitungen, ihr könnt aber auch großräumig über die A7 ausweichen. Euch eine gute und natürlich sichere Fahrt.
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Leute, es könnte sein, dass wir vielleicht eine neue Doku über Robin Schulz kriegen. Das ist deswegen so besonders, weil man über den Typen ja kaum was weiß. Ne? Halt, er hat mal eine Doku gegeben, 2017, aber gut, das ist jetzt auch schon fast wieder 10 Jahre her. Ne? Also beeindruckend einerseits, dass er da so unterm Radar fliegt, interviewtechnisch. Ich finde es auch gut, dass er da so drauf achtet, nicht zu sehr in der Öffentlichkeit zu stehen. Aber neugierig macht es ja schon. In seinen letzten Insta-Stories sieht man jetzt immer wieder eine Kamera. Also alles, was er macht, wird gerade mitgefilmt von jemandem. Und das riecht ja verdächtig nach Doku. Sobald wir da mehr wissen, geben wir natürlich über Enjoy Play Bescheid. Was wir jetzt schon geben können, ist der neue Song von ihm. Better Times hat Robin Schulz den genannt. Den zusammen mit der griechischen Künstlerin Barbs aufgenommen. Und das ist er hier.

Das ist Young Pep mit 1000 Tage hier bei Enjoy Play. Ja, da haben wir diese Woche ganz viel rumspekuliert, ob der neue Song von Olivia Rodrigo vielleicht was mit der Band The Cure zu tun haben könnte, eventuell. Und tut der Song das? Nein. Der neue Song heißt nämlich The Cure und weil sie ja so ein Riesenfan von der gleichnamigen Band ist, dachten wir, maybe hat sie sich da vielleicht inspirieren lassen, hat das was damit zu tun, aber nein, es geht um Heilung, was ja übersetzt auch The Cure heißt, also ganz klassisch. Und dazu hat Olivia Rodrigo auch noch geschrieben auf Insta, dass dieser Song sogar so die Kernbotschaft von ihrem kommenden neuen Album sein wird. Das heißt ja, You Seem Pretty Sad for a Girl So in Love, kommt in 3 Wochen auch schon raus. Ja, und was ist denn da in diesem Song jetzt so die Botschaft, damit wir auch wissen, was die Kernbotschaft auf dem Album ist? Dass es egal ist, wie wunderbar dich jemand liebt. Es wird nie genug sein, wenn du dich vorher nicht selbst liebst. Klingt musikalisch umgesetzt dann so. Das ist der brandneue Song von Olivia Rodrigo bei Enjoy Play. Das ist The Cure.

ja den Humor von Bella Kay. Sie hat letztens ein Konzert gespielt in Manchester und hat danach so auf Insta ein Fotokarussell gepostet. Auf dem ersten Foto steht bitte kein Crowdsurfing auf einem Schild. Auf dem zweiten Foto ist sie am Crowdsurfen und auf dem dritten Foto steht

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2: Um 20 Uhr mit Emily Seidel. Bundesaußenminister Wadefuhl hat sich dafür ausgesprochen, die Ukraine langfristig zu unterstützen. Auf dem Treffen der NATO-Außenminister in Schweden warb er dafür, zusätzliche Gelder freizumachen. Auf einem Sicherheitsforum in Prag, zu dem der deutsche Außenminister inzwischen weitergereist ist, forderte er starke Signale an die Ukraine und Russland. Aus Prag, Christina Nagel.
3: Umso wichtiger ist es aus Sicht Wadefuhls, jetzt nicht nachzulassen in der Unterstützung der Ukraine. Die europäischen NATO-Partner und Kanada müssten sicherstellen, dass das angegriffene Land das bekomme, was es brauche. Wadefuhl hat in Helsingborg dafür geworben, dass die NATO-Verbündeten bilateral noch einmal eine Summe bereitstellen, in der Größenordnung des Kreditanteils, der für die militärische Unterstützung der Ukraine bereitgestellt wird. Das entspricht ungefähr 30 Milliarden Euro.
2: Die Weltgesundheitsorganisation hält den schweren Ebola-Ausbruch in Zentralafrika zwar weiter für regional begrenzt, setzt jetzt aber ihre Risikowarnung für die Demokratische Republik Kongo auf sehr hoch. Aus Genf, Tobias Haller.
4: Laut WHO-Generaldirektor Tedros gibt es fast 750 Verdachtsfälle. 177 Menschen sind mutmaßlich an dem Virus gestorben. Für die gesamte Demokratische Republik Kongo gelte neu die sehr hohe Risikostufe, auch regional sei das Risiko hoch. Die Gefahr einer globalen Ebola-Ausbreitung ist laut WHO aber weiter gering. Er habe 3,9 Millionen US-Dollar aus dem Notfallfonds freigegeben, um den Ausbruch einzudämmen. Zudem werde das Personal vor Ort aufgestockt, so der WHO-Chef.
2: Die US-Zentralbank Federal Reserve, kurz Fed, hat einen neuen Chef. Künftig leitet der 56-jährige Kevin Warsh die Behörde. US-Präsident Trump sagte, er erwarte, dass Warsh sich wie angekündigt für niedrigere Leitzinsen einsetze. Zuletzt hatte es große Spannungen zwischen der US-Regierung und der Fed gegeben. Der vorherige Chef der Zentralbank Powell hatte von Trump verlangte Zinssenkungen mehrfach abgelehnt. Fußballprofi Lukas Podolski beendet seine aktive Laufbahn. Wie der 40-Jährige in den sozialen Netzwerken mitteilte, wird das Spiel seines polnischen Clubs Górnik Zabrze morgen sein letztes sein. Podolski spielte während seiner Profikarriere unter anderem für den 1. FC Köln, Bayern München sowie für Spitzenvereine in England, Italien, Japan, der Türkei und Polen. Seinen größten Erfolg feierte Podolski 2014, als er mit der deutschen Nationalmannschaft in Brasilien Weltmeister wurde.
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5: Schön bleibt der Abend im Norden mit einigen Wolken, aber auch mit einigen schönen Sonnenuntergängen gleich. Die Nacht wird stellenweise neblig, bei 14 bis 9 Grad, aber auch mild. Und am Sonntag dann 29 Grad maximal. Dazu viel Sonne. Richtung Schleswig-Holstein und der Nordsee ziehen dann später auch ein paar Wolken auf und können stellenweise auch Regen oder Gewitter bringen. Wir checken auch die Straßenlage, haben Meldungen hier. 7 sind es insgesamt, Stau oder stockender Verkehr ab 3 Kilometern. A1 Osnabrück Richtung Bremen, zwischen Dreieckstuhl und Bremen-Hemeling, 4 Kilometer Stau vor einer Baustelle. Dann die A1 Hamburg Richtung Lübeck, zwischen Kreuzberg-Teheide und Bad Oldesloe. Die ist gesperrt, weil da wird die Fahrbahn ausgebessert. Wir haben da 5 Kilometer stockenden Verkehr zwischen Ahrensburg und Kreuzberg-Teheide. A2 Hannover Richtung Berlin, zwischen Kreuz-Hannover-Ost und Lehrte-Ost, 7 Kilometer Stau, da hat es einen Unfall gegeben, nur eine Spur ist frei, denkt da natürlich unbedingt an die Rettungsgasse. A2 Hannover Richtung Berlin, zwischen Marienborn-Helmstedt und Born steht 12 Kilometer stocken. Eine knappe Dreiviertelstunde kostet euch das an Zeit. Dann die A2 Hannover Richtung Berlin, zwischen Theessen und Wohlin 6 Kilometer Stau, da hat es einen Unfall gegeben. Auch da natürlich der Hinweis, unbedingt an die Rettungsgasse zu denken. A7 Hannover Richtung Flensburg, zwischen Hamburg-Heimfeld und dem Elbtunnel 6 Kilometer Stau, 20 Minuten obendrauf. Und dann die Sperrung auf der A23 noch zum Schluss, Hamburg Richtung Heide, zwischen Eidelstedt und Pinneberg Süd ist die gesperrt wegen Bauarbeiten und zwar bis Dienstag noch. Es gibt Umleitungen und ihr könnt auch großräumig über die A7 ausweichen. Denkt natürlich auch an den anderen Stellen an die Rettungsgasse, ist ja klar, und kommt gut und sicher an.
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5: Ah, da ist doch noch ein Plätzchen frei in eurer Playlist. Das sehe ich doch von hier. Deswegen gehen wir direkt in die dritte Stunde, vollgepackt mit neuen Songs. Aber wir wären ja auch nicht wir, wenn wir euch dazu nicht auch die allerbesten Songs immer liefern, ne? So, das wollte ich noch hinzufügen. Kann jetzt auch direkt losgehen mit Tiffany Aris und Vertigo.

0: Marie hat sich heute im Enjoy-Nachmittag die allerletzten Deichbrand-Tickets bei uns geholt.
1: Marie, und damit gehen die Tickets an dich. Herzlichen Glückwunsch.
2: Dankeschön.
0: Fünf Wochen lang haben wir mit euch um Tickets fürs Hurricane gespielt, für Tickets um Enjoy Star Show hatten wir noch, für Tickets eben fürs Deichbrand Festival. Also es war hier Festival Frühlingsmotto. Marie ist unsere letzte Siegerin. Sie sieht dann eben beim Deichbrand ihn hier auch live.
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0: Newcomer BAC, der wird auch in Cuxhaven beim Deichbrand sein und da dann auch bestimmt seinen brandneuen Song Sturzflug auch spielen. Hat er heute neu rausgebracht, das ist aber Enjoy Play, das ist BAC.

You're not us, Dennis Lloyd hier mit Diamonds. Ja, okay, DJ Bund, der ist ja cool. So, hat man auch bei Andrew Play schon öfter gehört. Bund ist ein cooler Typ, aber seine Mutter, die ist einfach cooler. Sie hat ihn bei seiner USA-Tour bei den Shows begleitet und seine Fans haben die beiden einfach richtig geliebt als Duo. Kein Wunder, wenn die hier so süß deutsch zusammen tanzen. Links und rechts, ey, was soll das? Es gibt davon auch ein Video bei Insta und am Ende umarmt Bund seine Mama auch ganz fest nach dem Tanzen und sagt, ah, du bist so wundervoll, Mama. Oh, ich heule, ey, das ist so süß. Die Mama von Bund hat da auch wirklich echt alles mitgemacht, ne? Die hüpft da rum, die macht Fotos. Ich find's auch richtig schön, dass sie ihn bei diesen Shows in den USA und auch in Südamerika begleitet hat. Mamas sind einfach die Besten. Da kann man gar nichts mehr hinzufügen. Mittlerweile ist Bund wieder in Deutschland, hat einen neuen Song heute gedroppt namens Love Tonight und den spielen wir euch natürlich hier bei Enjoy Play.

0: Wir gucken, was auf den Straßen los ist. Haben hier Stau oder stockenden Verkehr ab 3 Kilometern für euch um 8:30. Los geht's mit der 1 Osnabrück Richtung Bremen zwischen Dreieckstuhren Bremen-Hemeling. 4 Kilometer Stau, da gibt's eine Baustelle. A1 Hamburg Richtung Lübeck zwischen Ahrensburg und Kreuzberg der Heide. 7 Kilometer Stau, dauert eine knappe Dreiviertelstunde länger da. Dann hat's einen Unfall gegeben auf der A2 Hannover Richtung Berlin zwischen Kreuz Hannover Ost und Hemeler Wald. Da gibt es 10 Kilometer Stau deswegen und nur eine Spur ist frei. Denkt natürlich an die Rettungsgasse. Gilt auch für die A2 Hannover Richtung Berlin. Auch da hat es zwischen Thesen und Wolinen einen Unfall gegeben. 5 Kilometer haben wir da Stau. A7 Hannover Richtung Flensburg. Zwischen Hamburg-Heimfeld und dem Elbtunnel 6 Kilometer Stau, 20 Minuten plus. Und dann die A23 Hamburg Richtung Heide. Die ist zwischen Eidelstedt und Pinneberg Süd wegen Bauarbeiten bis Dienstag noch gesperrt. Es gibt Umleitungen und ihr könnt es auch großräumig über die A7 umfahren. Euch eine gute und sichere Fahrt.
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ist die Sache mit Wetten, dass und jetzt auch noch die WM. Also bei den Kaulitz-Brüdern läuft es. Jetzt hat Tom Kaulitz nämlich eine Stelle als WM-Fußball-Experte bekommen. Ja, wirklich. Der wird dann da jetzt am 14. Juni stehen. Wir werden ihn im Fernsehen sehen, wie er Jürgen Klopp interviewt, Thomas Müller interviewt. Ja, und sonst ist er, glaube ich, halt irgendwie einfach da. Also so habe ich das jetzt verstanden. Er hat in einem Pressestatement dazu auch gesagt, dass damit ein Traum für ihn wahr wird. Und ich bin ziemlich gespannt, was da noch so für Träume schlummern bei den Kaulitz-Zwillingen. Oder auch generell bei den Mitgliedern von Tokyo Hotel, ne? Weil diese Träume, ich bin mir da sehr sicher, wird sich bestimmt noch der ein oder andere erfüllen. Hier ein neuer Song direkt von ihnen haben sie heute rausgebracht. Der heißt Memory Lane. Das ist Tokyo Hotel.

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1: Morgen und auch übermorgen begeben wir uns gefühlstechnisch auf ein Festival. Wir senden dann ab mittags das Sputnik Festival Radio live vom Spring Break Festival. Also es wird ein etwas anderes Pfingstwochenende hier bei Enjoy. Lass uns doch direkt auch mal so musikalisch einstimmen mit Enjoy Club gleich. Moin Christian, was ist denn dann so los bei dir?
2: Hallo Sabine. Ich muss ja ganz ehrlich sagen, ich freue mich ja immer total, wenn bei mir so Songs laufen. Und dann irgendwann später laufen sie auch hier bei Enjoy tagsüber und sie laufen überall. Also nicht, dass dann sozusagen ich was dafür kann, aber es freut mich trotzdem. Einer dieser Tracks ist Another Talk to You. Das ist ja ein bisschen Geheimtipp für den Sommerhit vielleicht. Und vor diesem Song gibt es einen ziemlich entspannten Afrobeats-Remix. Das ist unser Remix der Woche. Klingt so. Den hört ihr gleich in voller Länge bei mir und außerdem den ganz neuen Song von Another, heißt Like It. Das und viel mehr dann gleich ab 9 bei Enjoy Club.
1: Ja, macht euch damit dann eine gute Zeit. Ich lasse euch noch den brandneuen Song von Ugel, Imael Angel und Ultra Nate da. Das ist Move Into The Sun. Ich bin Sabine Lebeck und wir hören uns dann morgen früh vorm Festivalradio nochmal wieder.

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6: Um 21 Uhr mit Emily Seidel. Die Außenminister der NATO-Staaten haben zum Abschluss ihres Treffens in Schweden Einigkeit demonstriert. Sowohl NATO-Generalsekretär Rutte als auch US-Außenminister Rubio betonten, dass die USA und ihre europäischen Verbündeten weiter eng zusammenarbeiten wollten. Aus der NDR-Nachrichtenredaktion Ulf Hilbert.
7: Vor allem der Truppenabzug der USA aus Europa hatte zuletzt zu Spannungen geführt. Außerdem zeigte sich die US-Regierung enttäuscht darüber, dass sie von NATO-Verbündeten im Irankrieg kaum Unterstützung erfährt. Hierzu äußerte sich Bundesaußenminister Wadefuhl zuversichtlich, auf dem nächsten NATO-Gipfel Anfang Juli eine gemeinsame Position zu finden. Einig sind sich dagegen alle NATO-Partner schon jetzt, dass die Europäer mehr Verantwortung im Verteidigungsbündnis übernehmen müssen. Laut Generalsekretär Rutte sind auch alle Partnerländer bereit, hier künftig mehr Geld zu investieren.
6: Die Koordinatorin der US-Geheimdienste Gabbard hat ihren Rücktritt angekündigt. Sie habe US-Präsident Trump mitgeteilt, dass sie in nächster Zeit ihren krebskranken Ehemann unterstützen wolle, schrieb Gabbard in sozialen Medien. Aus Washington Samuel Jakisch.
8: Als koordinierende Direktorin der US-Nachrichtendienste legte Tulsi Gabbard eine hohe Priorität auf innenpolitische Themen. Sie setzte Ressourcen der Geheimdienste im Kampf gegen illegale Grenzübertritte und Einwanderung ein. Außerdem ließ sie mehrere Berichte über die Arbeit der früheren US-Regierungen unter Joe Biden und Barack Obama anfertigen und veröffentlichen. Der Director of National Intelligence ist der ranghöchste Berater des US-Präsidenten und des Nationalen Sicherheitsrates in allen Fragen der Geheimdienste und der nationalen Sicherheit. Ein Nachfolger für den nun vakanten Posten ist noch nicht bekannt.
6: Patienten sollen in Apotheken künftig mehr Leistungen erhalten können als bisher. Der Bundestag hat dazu ein Gesetz beschlossen. Apotheken sollen zum Beispiel nicht mehr nur gegen Grippe und Corona impfen dürfen, sondern auch gegen Tetanus und andere Krankheiten. Außerdem sollen sie in bestimmten Fällen verschreibungspflichtige Medikamente herausgeben dürfen, ohne dass ein Rezept vom Arzt vorliegt. Ein Fotodienstleister aus Nordrhein-Westfalen ist offenbar Ziel eines Hackerangriffs geworden. Nach Informationen des NDR könnten dabei tausende Fotos aus Schulen und Kitas gestohlen worden sein. Das Unternehmen betreibt unter anderem Online-Galerien für Kindergarten- und Schulfotografen. Mehr als 2000 Fotografen bundesweit nutzen das System. Fotografen aus Niedersachsen haben Eltern über den Vorfall informiert und nach Angaben des Landesdatenschutzbeauftragten von Mecklenburg-Vorpommern sind auch dort Fotografen und Fotostudios betroffen.
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9: Ja, das wird ein warmer Abend hier im Norden. Es sind noch hier und da ein paar Wolken unterwegs. Es bleibt aber eher trocken und die Nacht wird dann auch wolkig bis so ein bisschen klarer. Es bleibt trocken. 14 bis 9 Grad. Stellenweise gibt es dann auch Nebel. Und morgen dann viel Sonne. 29 Grad sind in der Spitze drin. Erst später wird es Richtung Schleswig-Holstein etwas wolkiger. Schauer und Gewitter sind dann auch stellenweise wieder möglich. Was ist hier los auf den Straßen? Das checken wir jetzt. Wir haben hier Stau oder stockenden Verkehr. 3 Kilometern, 5 Meldungen sind es immer noch. Einmal die A1 Osnabrück Richtung Bremen, zwischen Dreieckstunden Bremen-Hemeling, 3 Kilometer stockender Verkehr. A1 Hamburg Richtung Lübeck, zwischen Ahrensburg und Kreuzberg der Heide. Da haben wir 5 Kilometer Stop and Go, dauert eine halbe Stunde länger. A2 Hannover Richtung Berlin, zwischen Kreuz Hannover Ost und Hemelerwald, 7 Kilometer Stau. Da ist nach einem Unfall nur eine Spur frei. Denkt er natürlich an die Rettungsgasse. Dann die A7 Hannover Richtung Flensburg, zwischen Hamburg-Heimfeld und dem Elbtunnel 6 Kilometer stockend. Und zum Schluss noch die A23 Hamburg Richtung Heide. Zwischen Eidelstedt und Pinneberg Süd, da gibt es Bauarbeiten. Deswegen ist bis Dienstag da alles dicht. Es gibt eine Umleitung und ihr könnt auch großräumig über die A7 ausweichen. Ich wünsche euch jetzt eine gute und sichere Fahrt und natürlich auch eine gute Zeit damit.
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4: Hallo zusammen, schön, dass ihr wieder mit dabei seid. Wir starten elektronisch ins Wochenende mit einem ganz neuen Tim Engelhardt-Remix von Unfazed Ajira.

Hier ist Enjoy Club am Freitagabend mit Shumnology. Insane. Was liegt noch an bei uns heute? Eine Menge neue Tracks, unter anderem mit dabei so ein bisschen, ich sag mal, die Band der Stunde. Das House-Duo aus Amsterdam, Another. Talk to You kennen wir alles gerade fleißig am Start und es gibt einen ziemlich coolen Afrobeats-Remix von Fallen Ward. Der klingt so. Außerdem was Neues von Camel Fat. Und natürlich unsere Enjoy Residence. Jeweils eine Stunde in the Mix. Heute für euch hinter den Decks You Not Us und ein Gastmix von Ruffy. Also bis Mitternacht bekommt ihr die komplette Packung elektronische Mucke. Wir machen weiter mit Mochuck. Übrigens ein kleiner Geheimtipp, absolutes Favorite DJ-Set von mir. Mochuck zusammen mit Disclosure Back-to-Back auf einem Flughafen. 2024, müsst ihr mal checken online. Richtig, richtig cooles Set. Jetzt ist er am Start mit seinem Remix von Nina Simone, See You Lying Woman.

0: Die Profis unter euch werden ihn am Sound erkannt haben. Das ist Dom Dollar zusammen mit Tiger, Don't Worry Baby, hier bei Enjoy Club. Jetzt habe ich unseren Remix der Woche für euch. Bedeutet einen Song aus den Charts, den ihr kennt, in einer Version, die ihr noch nicht kennt. Heute mit Another. Die räumen ja gerade schwer ab. Ist ein House-Duo aus Amsterdam. Später erzähle ich euch noch ein bisschen mehr von denen zu euch. Ich habe nämlich noch einen ganz neuen Track von denen für euch am Start. Aber der jetzt kommt, damit haben sie nämlich ihren ersten richtig fetten weltweiten kommerziellen Erfolg gelandet. Wir können mal kurz reinhören. Der Track heißt Talk to You. Ein 1A Sommertrack, würde ich sagen. Und von diesem Song gibt es jetzt einen ziemlich coolen Remix. Passt auch perfekt zum Sommer. So ein bisschen Afrobeats. Dafür zuständig sind Fall & Watt zusammen mit No One.
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Das ist der neue Track von Vintage Culture und Volcoda. Hands up, hier ist Enja Club und wir starten jetzt mit einem kleinen Weekend-Warm-Up-Set für euch. 20 Minuten Tracks zusammengemixt und das schon mal ein kleiner Vorgeschmack auf unsere Enja Residence. Die sind ja gleich ab 22 Uhr für euch am Start, heute an den Decks. Nochmal zur Erinnerung, You Not Us und Raffi, die sind dann jeweils eine Stunde in the Mix. Und jetzt von mir das Weekend-Warm-Up-Set, unter anderem mit neuen Tracks von Spiller. Klar, klingt nicht ganz so neu, aber sein, ich sag mal, Classic House Hit Groove Jet gibt es jetzt in einem ganz neuen Remix. Dann war das Neueste dabei von Green Velvet, Joshua. So ein bisschen der Throwback-Vibes, Crazy Town, Butterfly, auch in einem neuen Remix. Und den Anfang macht ein ziemlich cooler, entspannter Club-Track von Boogie Vice featuring Lucanio. Der heißt 2 AM. Und damit starte ich mein Weekend-Warm-Up-Set für euch. Kommt gut rein ins Wochenende.

Weekend-Warm-Up-Set für euch und der letzte Track gerade könnte euch eventuell bekannt vorkommen. Zum einen aus den 90ern, absoluter Chicago House Classic, Mix Masters in the Mix, oder aber von Denzel, Pump It Up. Mitte der Nullerjahre hat er das Instrumental dafür benutzt und das ist jetzt eine ganz neue Version. Mix Masters, Melisos, My Life is a Disco in the Mix heißt der Track jetzt in 2026. So, wisst ihr Bescheid, hier ist Enjoy Club und wir machen jetzt weiter mit Another, so ein bisschen das DJ-Duo der Stunde, entspannter House-Sound aus Amsterdam. Und die hatten wir heute schon im Remix der Woche. Aber es gibt jetzt auch einen ganz neuen Track zusammen mit Eddie. Der heißt Like It und ist vom Sound her so, wie wir es von ihm kennen. Macht Bock auf den Sommer, ist entspannt und eignet sich auch ganz hervorragend, um ins Wochenende zu starten. Hier sind Another und Eddie mit Like It.

0: Eine super coole Kollabo, das sind Prosper und Clooney mit Free Your Mind. Kurzer Uhrenvergleich. Ja, ist kurz vor 10. Das heißt, Enjoy Club ist gleich zu Ende. Aber keine Sorge, es geht natürlich weiter mit elektronischer Mucke. Unsere Enjoy Residents stehen ja schon in den Startlöchern. Gleich ein Set von Junadas und dann um kurz nach 11 ein Gastmix von Ruffy. Ich bin Christian Litzbar, sag schon mal vielen Dank für heute. Wenn ihr wollt, hören wir uns dann nächste Woche wieder. Und denkt dran, falls ihr einen dieser Tracks sucht, kein großes Suchen oder Rumfummeln mit dem Handy. Einfach mal checken, enjoy.de, da findet ihr dann die gesamte Trackliste von heute. Und zum Schluss jetzt noch der neue Track von DJ Seinfeld. Und der macht etwas, das war mal so, ich sag mal, ich glaube in den 90ern schwer angesagt, so bei den ganzen Boygroups oder auch Britney Spears oder so. Einfach so ein bisschen sprechen und hauchen, anstatt zu singen. Bei DJ Seinfeld ist das richtig, richtig cool. Und davon könnt ihr euch jetzt selber überzeugen. Fängt super entspannt an, hört auch entspannt auf. Ist einfach ein entspannter Song. DJ Seinfeld mit If This Is It. Schönes Wochenende.
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1: Um 22 Uhr mit Emily Seidel. Die Außenminister der NATO-Staaten haben zum Abschluss ihres Treffens in Schweden Einigkeit demonstriert. Sowohl NATO-Generalsekretär Rutte als auch US-Außenminister Rubio betonten, dass die USA und ihre europäischen Verbündeten weiter eng zusammenarbeiten wollten. Vor allem der Truppenabzug der USA aus Europa hatte zuletzt zu Spannungen geführt. Außerdem zeigte sich die US-Regierung enttäuscht darüber, dass sie von NATO-Verbündeten im Irankrieg kaum Unterstützung erfährt. Hierzu äußerte sich Außenminister Wadefuhl zuversichtlich, auf dem nächsten NATO-Gipfel Anfang Juli eine gemeinsame Position zu finden. US-Präsident Trump muss sich einen neuen Geheimdienstchef suchen. Die bisherige Koordinatorin Gabbard kündigte ihren Rücktritt Ende Juni an, mit der Begründung, dass sie ihrem Ehemann beistehen wolle, der eine schwere Krebserkrankung habe. Gabbard ist seit Beginn der zweiten Amtszeit von Trump Anfang 2025 Geheimdienstchefin. Zuletzt gab es zwischen beiden allerdings Meinungsverschiedenheiten, weil Gabbard im Irankrieg eine gemäßigtere Haltung einnahm als Trump. Auf einem Treffen der Energieminister der Länder auf der Nordseeinsel Norderney gab es Ärger. Die Länderminister kritisierten die Tatsache, dass vom Bund niemand vor Ort war. Einzelheiten dazu von Katharina Seiler aus Berlin.
2: Bundeswirtschaftsministerin Reiche hatte ja aus Krankheitsgründen abgesagt. Nicht schön, aber hinzunehmen. Übel genommen haben sie aber dann der Ministerin, dass sie stattdessen einen Staatssekretär nur digital hat teilnehmen lassen. Und das auch nur für 1,5 Stunden. Die Energieminister wiesen auf der Abschlusspressekonferenz sehr deutlich darauf hin, dass sie das nicht für ausreichend halten, um sich angemessen mit dem Bund auszutauschen. Und das sei auch nicht klug, denn schließlich bräuchte der Bund die Länder. Sie müssten den Energiegesetzen im Bundesrat zustimmen und auch letztlich die Anlagen vor Ort genehmigen.
1: Fußballprofi Lukas Podolski beendet seine aktive Laufbahn. Wie der 40-Jährige in sozialen Netzwerken mitteilte, wird das Spiel seines polnischen Clubs morgen sein letztes sein. Podolski spielte während seiner Profikarriere unter anderem für den 1. FC Köln, Bayern München sowie für Spitzenvereine in England, Italien, Japan, der Türkei und Polen. Seinen größten Erfolg feierte Podolski 2014, als er mit der deutschen Nationalmannschaft in Brasilien Weltmeister wurde. Das waren die Nachrichten. Das Wetter in Deutschland. Nachts oft sternenklar, etwas Nebel, Tiefstwerte 15 bis 7 Grad. Morgen dann heiter, später zur Nordsee mehr Wolken und einzelne Schauer oder Gewitter, Höchstwerte 25 bis 33 Grad, an den Küsten kühler. Am Pfingstsonntag viel Sonne, in der Mitte und im Osten einzelne Schauer oder Gewitter, 17 Grad auf den Nordseeinseln bis 34 Grad in Hessen. Und am Montag meist trocken, dann bei Temperaturen zwischen 18 bis maximal 34 Grad. Es ist 22.03 Uhr.
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1: Aktuell haben wir Gott sei Dank nur noch eine Meldung. Die A23 Hamburg Richtung Heide ist zwischen Eidelstedt und Pinneberg Süd wegen Bauarbeiten bis Dienstag 5 Uhr gesperrt. Die Umleitung führt ab Hamburg-Eidelstedt über die B4 bis Pinneberg Mitte oder sie weichen großräumig über die A7 aus. Wir wünschen eine gute Fahrt.
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1: Um 23 Uhr mit Emily Seidel. Bundesaußenminister Wadefuhl hält die NATO trotz Meinungsverschiedenheiten mit den USA nicht für geschwächt. Die Vereinigten Staaten seien nach wie vor ein verlässlicher Partner, sagte Wadefuhl in den ARD-Tagesthemen. Aus der NDR Nachrichtenredaktion Ulf Hilbert.
2: Der Außenminister betonte, das Treffen mit seinen NATO-Kollegen im schwedischen Helsingborg habe gezeigt, dass das Verteidigungsbündnis größer und stärker sei als je zuvor. Es sei eine gute Nachricht, wenn die USA zusätzliche 5000 Soldaten in Polen stationieren wollen. Die Gefahr für Europa gehe von Russland aus, so Wadefuhl. Deswegen müsse die NATO vor allem im Osten Präsenz zeigen. Das sei auch gut für Deutschland. Auf dem Außenministertreffen der NATO sind sich die Teilnehmer einig gewesen, dass die Europäer künftig mehr Verantwortung im Verteidigungsbündnis übernehmen müssen.
1: Die Koordinatorin der US-Geheimdienste Gabbard hat ihren Rücktritt angekündigt. Sie habe US-Präsident Trump mitgeteilt, dass sie in nächster Zeit ihren krebskranken Ehemann unterstützen wolle, schrieb Gabbard in sozialen Medien. Aus Washington Samuel Jakisch.
3: Als koordinierende Direktorin der US-Nachrichtendienste legte Tulsi Gabbard eine hohe Priorität auf innenpolitische Themen. Sie setzte Ressourcen der Geheimdienste im Kampf gegen illegale Grenzübertritte und Einwanderung ein. Außerdem ließ sie mehrere Berichte über die Arbeit der früheren US-Regierungen unter Joe Biden und Barack Obama anfertigen und veröffentlichen. Der Director of National Intelligence ist der ranghöchste Berater des US-Präsidenten und des Nationalen Sicherheitsrates in allen Fragen der Geheimdienste und der nationalen Sicherheit. Ein Nachfolger für den nun vakanten Posten ist noch nicht bekannt.
1: Apotheken dürfen in Deutschland künftig mehr Leistungen anbieten. Der Bundestag verabschiedete ein entsprechendes Gesetz aus dem Haus von Gesundheitsministerin Waken. Apotheken können verschreibungspflichtige Medikamente künftig in bestimmten Fällen auch ohne ärztliches Rezept abgeben. Patienten müssen sie dann selbst bezahlen. Auch Impfungen gegen Tetanus- oder Virusinfektionen, die Zecken übertragen, sind in Apotheken künftig möglich. Erlaubt werden ferner Leistungen zur Früherkennung von Diabetes oder Herz-Kreislauf-Erkrankungen. In der Relegation zur zweiten Fußball-Bundesliga hat Rot-Weiß Essen das Hinspiel für sich entschieden. Der Drittligist setzte sich vor eigenem Publikum mit 1:0 gegen Greuther Fürth durch. Der Zweitligist hat dann Heimrecht im Rückspiel. Das findet am kommenden Dienstag statt. Das waren die Nachrichten. Das Wetter in Deutschland. Heute Nacht oft sternenklar, etwas Nebel, Tiefstwerte 15 bis 7 Grad. Morgen heiter, später zur Nordsee mehr Wolken und einzelne Schauer oder Gewitter, Höchstwerte 25 bis 33 Grad, an den Küsten kühler. Am Pfingstsonntag viel Sonne, in der Mitte und im Osten einzelne Schauer oder Gewitter, 17 Grad auf den Nordseeinseln bis 34 Grad in Hessen und Montag meist trocken, auch bei 18 bis 34 Grad. Es ist 23.03 Uhr.
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1: 0 Uhr mit Gabriela Kühne. Bundesaußenminister Wadephul hält die NATO trotz Meinungsverschiedenheiten mit den USA nicht für geschwächt. Die Vereinigten Staaten seien nach wie vor ein verlässlicher Partner, sagte Wadephul in den ARD-Tagesthemen. Aus der NDR-Nachrichtenredaktion Ulf Hilbert.
2: Der Außenminister betonte, das Treffen mit seinen NATO-Kollegen im schwedischen Helsingborg habe gezeigt, dass das Verteidigungsbündnis größer und stärker sei als je zuvor. Es sei eine gute Nachricht, wenn die USA zusätzliche 5000 Soldaten in Polen stationieren wollen. Die Gefahr für Europa gehe von Russland aus, so Wadephul. Deswegen müsse die NATO vor allem im Osten Präsenz zeigen. Das sei auch gut für Deutschland. Auf dem Außenministertreffen der NATO sind sich die Teilnehmer einig gewesen, dass die Europäer künftig mehr Verantwortung im Verteidigungsbündnis übernehmen müssen.
1: Die Koordinatorin der US-Geheimdienste Gabbard hat ihren Rücktritt angekündigt. Sie habe US-Präsident Trump mitgeteilt, dass sie in nächster Zeit ihren krebskranken Ehemann unterstützen wolle, schrieb Gabbard in sozialen Medien. Aus Washington Samuel Jakisch.
3: Als koordinierende Direktorin der US-Nachrichtendienste legte Tulsi Gabbard eine hohe Priorität auf innenpolitische Themen. Sie setzte Ressourcen der Geheimdienste im Kampf gegen illegale Grenzübertritte und Einwanderung ein. Außerdem ließ sie mehrere Berichte über die Arbeit der früheren US-Regierungen unter Joe Biden und Barack Obama anfertigen und veröffentlichen. Der Director of National Intelligence ist der ranghöchste Berater des US-Präsidenten und des Nationalen Sicherheitsrates in allen Fragen der Geheimdienste und der nationalen Sicherheit. Ein Nachfolger für den nun vakanten Posten ist noch nicht bekannt.
1: Apotheken dürfen in Deutschland künftig mehr Leistungen anbieten. Der Bundestag verabschiedete ein entsprechendes Gesetz aus dem Haus von Gesundheitsministerin Wagen. Apotheken können verschreibungspflichtige Medikamente künftig in bestimmten Fällen auch ohne ärztliches Rezept abgeben. Patienten müssen sie dann selbst bezahlen. Auch Impfungen gegen Tetanus oder Virusinfektionen, die Zecken übertragen, sind in Apotheken künftig möglich. Erlaubt werden ferner Leistungen zur Früherkennung von Diabetes oder Herz-Kreislauf-Erkrankungen. In der Relegation zur zweiten Fußball-Bundesliga hat Rot-Weiß Essen das Hinspiel für sich entschieden. Der Drittligist setzte sich vor eigenem Publikum mit 1:0 gegen Greuther Fürth durch. Der Zweitligist hat dann Heimrecht im Rückspiel. Das findet am kommenden Dienstag statt. Das waren die Nachrichten. Das Wetter in Deutschland. Oft sternklar, etwas Nebel, Tiefstwerte 15 bis 7 Grad. Tagsüber heiter, später zur Nordsee mehr Wolken und einzelne Schauer oder Gewitter. Höchstwerte 25 bis 33 Grad, an den Küsten kühler. Am Pfingstsonntag viel Sonne. Die Zeit, es ist 0:03 Uhr.
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0: Um 1 Uhr mit Klaus Reginek. Unionsfraktionschef Spahn hat angesichts der Sparzwänge der Bundesregierung die geplante BAföG-Erhöhung zur Diskussion gestellt. Der Münchner Merkur sagte er, das betreffe die Ausbildungsförderung ebenso wie das Elterngeld, das Wohngeld und das Bürgergeld. Ohne Wirtschaftswachstum könne man in diesen Bereichen nicht erhöhen, sondern müsse stattdessen sparen. In den kommenden Jahren sollte das BAföG schrittweise dauerhaft auf das Niveau der Grundsicherung angehoben werden. Laut Koalitionsvertrag kann das aber nur umgesetzt werden, wenn Geld dafür da ist. Bundesaußenminister Wadephul sieht Europa in einer wichtigen Position, was ein mögliches Ende des Ukraine-Kriegs angeht. Nach dem Treffen der NATO-Außenminister im schwedischen Helsingborg sagte er in der ARD, bei vielen Fragen rund um die Ukraine müsse Europa beteiligt werden.
1: Es geht um die Frage, ob die Ukraine irgendwann in die Europäische Union eintreten kann. Wir sind dafür, aber es wird eine gewisse Zeit dauern. Es geht um die Frage, ob wir Unterstützung leisten in Form von Sicherheitsgarantien. Auch darüber muss man sprechen. Das müssen Europäer entscheiden. Und ich sehe es auch so, dass Moskau ernsthaft jetzt darüber nachdenkt, dass Verhandlungen auch vielleicht die richtige Antwort sind für die Zukunft. Jedenfalls müssen wir uns darauf vorbereiten und das anbieten.
0: Wadephul forderte außerdem die NATO-Staaten auf, die Ukraine mit mehr Geld zu unterstützen. Beim Eishockey-WM-Spiel gegen Ungarn gab es am Abend eine Premiere für die deutsche Nationalmannschaft. Erstmals hat ein Verteidiger 3 Tore geschossen. ARD-Sportreporter Burkhard Hupe.
2: Pflicht erfüllt und gleichzeitig noch einen Rekord aufgestellt. Im deutschen Eishockey-Team gibt es bei dieser Weltmeisterschaft endlich mal was zu feiern. Zum einen natürlich den ungefährdeten 6:2-Erfolg gegen phasenweise überforderte Ungarn und zweitens den ersten Verteidiger, dem in der WM-Geschichte ein Hattrick gelang. Sein Name Leon Gavanke. Der Offensivverteidiger aus Mannheim erzielte die Tore zum 2:0, zum 5:0 und zum 6:1. Durch diesen souveränen Erfolg wahrt das DEB-Team die Chance aufs Viertelfinale, muss aber gegen Österreich auch nachlegen und braucht erneut einen Erfolg nach 60 Minuten.
0: In der Relegation für die zweite Fußball-Bundesliga hat Rot-Weiß Essen das Hinspiel gegen Greuther Fürth mit 1:0 gewonnen. Die Entscheidung, ob Essen nach fast 20 Jahren in die zweite Liga zurückkehrt, fällt im Rückspiel am Dienstag. Das Wetter in Deutschland. Nachts locker bewölkt oder sternenklar. In den Frühstunden örtlich Bodennebel. Die Tiefstwerte 16 bis 6 Grad. Am Tag im Norden und Osten sonnig, später Quellwolken. Im äußersten Norden vereinzelt Schauer, sonst überall sonnig und trocken bei bis zu 32 Grad. An den Küsten sehr windig und bis zu 21. Die Zeit 1:03 Uhr.
3: Die junge Nacht, wir schauen auf die Straßen, die A4 Richtung Görlitz, zwischen Görlitz und Grenzübergang Ludwigsdorf. 3 Kilometer Stau. Die A23 Hamburg Richtung Heide ist zwischen Eidelstedt und Pinneberg Süd wegen Bauarbeiten noch bis Dienstag 5 Uhr gesperrt. Die A40 Duisburg Richtung Essen ist zwischen Kreuz Duisburg und Duisburg-Kaiserberg wegen Bauarbeiten noch bis Dienstag früh gesperrt. Die A44 Düsseldorf Richtung Essen ist zwischen Kreuz Düsseldorf Nord und Ratingen-Schwarzbach wegen Tunnelwartungsarbeiten noch bis Dienstag gesperrt. Die A67 Mannheim Richtung Darmstadt ist zwischen Firnheimer Dreieck und Lorsch wegen einer Baustelle noch bis Dienstag 5 Uhr gesperrt. Der Stadtring A100 ist zwischen Detmolder Straße und Schmargendorf bis ca. 5 Uhr früh in Richtung Wedding gesperrt. Die A861 Dreieck Hochrhein, Grenzübergang Rheinfelden, zwischen Dreieck Hochrhein und Rheinfelden Mitte in beiden Richtungen ist der Nollinger Bergtunnel gerade gesperrt. Und Hamburg DB3 Neuhof Richtung Waltershof. Die Kohlbrandbrücke ist in beiden Richtungen wegen Brückenarbeit noch bis Montag 5 Uhr gesperrt. That's it.
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3: Hello, hello, mit Sebastian Röpke, ihr seid auch mit dabei. Nummer hier im Studio 0221 567 89111. In dieser Show noch der Sommerhit für dieses Jahr, definitiv. Und wir erfahren, was Harry Styles bei seinem ersten Sex für Musik gehört hat. Ja, wirklich. Ja, wir gehen rein mit Paradise. Hier ist die junge Nacht der ARD. Willkommen im langen Wochenende.

0: Wochenbanger. Viertel nach eins, hier ist die junge Nacht der ARD. Ach Leute, Nummer hier im Studio 0221 567 89 111. Wie immer mit der Frage, seid ihr noch wach, seid ihr schon wach? Und vor allen Dingen, was treibt ihr gerade? Ich habe jetzt eine Sprachnachricht bekommen. Es sind an dem Wochenende jetzt in Amsterdam sehr viele Harry Styles Konzerte, weil anstatt dass er rumreist, hat er sich gedacht, nee, hier in Amsterdam, da könnt ihr alle ganz gerne hinkommen an mehreren Wochenenden. Ja, und die beiden haben es gemacht.
1: Hallo lieber Sebo, hier sind Conny und Susi. Und wir waren gerade bei Harry Styles in Amsterdam und haben 2 Stunden nur getanzt und gelacht und geschwitzt. Es war ganz schön warm in der Halle. Aber oh, es war so toll. Er hat alle Hits gespielt. Wir haben ganz viel Disco gemacht und einige haben auch gekisst, ne? Durch das Album, ne? Wie das so heißt. Du weißt schon, was ich meine.
0: ich checke.
1: Ja, jetzt haben wir unsere 20.000 Kilometer, sind wir jetzt auf jeden Fall abgedanzt. Ja. Und Grüße aus Amsterdam. Tschüss.
0: Tschüss.

1.22 Uhr. Hier ist die junge Nacht der ARD. Am langen Wochenende mit ultra geilem Wetter. Und jetzt auch mit guter Musik. Ist ganz neu von Tiffany Harris. Vertigo heißt der Track. Geht darum, egal wie kacke alles ist, irgendwo ist eine gute Freundin oder jemand aus der Family für dich da und hat ein Ohr für dich.

0: halb zwei, hier ist die junge Nacht. Wir schauen auf die Straßen. Die A4 Dresden Richtung Chemnitz ist zwischen Frankenberg und Chemnitz Ost nach einem Unfall in beiden Richtungen gesperrt. Die Umleitung führt hier über die U42. Die A23 Hamburg Richtung Heide ist zwischen Eidelstedt und Pinneberg Süd wegen Bauarbeiten bis Dienstag 5 Uhr gesperrt. Die A40 Duisburg Richtung Essen ist zwischen Kreuz Duisburg und Duisburg-Kaiserberg wegen Bauarbeiten noch bis Dienstag früh gesperrt. Die A44 Düsseldorf Richtung Essen ist zwischen Kreuz Düsseldorf Nord und Ratingen-Schwarzbach wegen Tunnelwartungsarbeiten noch bis Dienstag gesperrt. Die A67 Mannheim Richtung Darmstadt ist zwischen Firnheimer Dreieck und Lorsch wegen einer Baustelle noch bis Dienstag 5 Uhr gesperrt. Der Stadtring A100, das ist Berlin, ist zwischen Detmolder Straße und Schmargendorf bis ca. 5 Uhr früh in Richtung Wedding noch gesperrt. Die A861 Dreieck Hochrhein, Grenzübergang Rheinfelden, ist zwischen Dreieck Hochrhein und Rheinfelden Mitte in beiden Richtungen. Da ist der Nollinger Bergtunnel gesperrt. Und Hamburg, die B3, Neuhof Richtung Waltershof. Die Kohlbrandbrücke ist in beiden Richtungen wegen Brückenarbeiten noch bis Montag 5 Uhr gesperrt. That's it!
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0: Mit Sebastian Röpke und natürlich auch mit euch. Der Dirk schreibt, Frage in die Runde, wie ist die Stimmung? Hyper, hyper, I wanna see your sweat. Ja, okay, alles klar. Also bei Dirk ist auf jeden Fall Wochenende. Leute, 0221 567 89 111. Ja, die Nummer ist einfach. Tini hat es auch hergeschafft.
2: Hallo Sebo, hier ist die Christine. Ja, ich wäre auch gern bei Harry Styles, aber ich bin gerade unterwegs. Ich habe gerade einen Anruf bekommen. Mein Sohn ist 9 Jahre alt bei seiner ersten Schlafparty, aber er möchte jetzt wieder nach Hause kommen. Oh. Naja, dann setzt man sich eben ins Auto und holt ihn ab.
0: Oh ja, wirklich. Aber das ist halt so ein, das ist dein Job als Mutti, da jetzt hinzufahren so. Aber ich fühle es total, weil woanders schlafen finde ich heute noch schwierig, ey. Vor allem, wenn man sein Kuscheltier nicht dabei hat. Ja, und Tini hat es ja erwähnt, wir hatten eben schon ein paar von euch, die bei Harry Styles in Amsterdam waren. Und ich habe da jetzt auch noch eine Nachricht hinterherbekommen. Die sind morgen Abend auch noch mal da. Sind die reich? Was ist da los? So, was macht ihr? Seid ihr noch wach oder schon wach?

0: toll. Jetzt haben wir dank der Serie Emily in Paris gerade so die Grundkenntnisse in Französisch drauf. Und ich kann Hallo sagen zum Beispiel. Bonjour. Ja, Britta Becker aus dem Junge Nacht-Team. Jetzt ist aber eher Zeit für ein Au revoir.
1: Ja, naja, Emily-Schauspielerin Lily Collins sagt immerhin noch eher bis bald.
2: A bientôt.
1: Aber ja, sie hat jetzt bekannt gegeben, dass die Serie zu Ende gehen wird. Schluss mit Emily in Paris.
3: This upcoming sixth season will be our final.
1: Also es kommt jetzt nur noch eine letzte sechste Staffel.
0: Und gibt's schon Fan-Reactions? Sie sind bestimmt alle ein bisschen sad, oder?
1: Ja, voll. Also unter dem offiziellen Post von Netflix und Lily Collins ist der meistgelikte Kommentar: Diese Serie könnte 27 Staffeln haben und ich würde sie alle gucken. Also die meisten sind sehr traurig, aber es gibt auch Stimmen, die schreiben, wird schon langsam Zeit.
0: Ja, irgendwie checke ich das auch. Ich glaube, dass die Story so langsam auserzählt ist. Aber ja, bei Emily in Paris, da ging es ja nie richtig groß um die Story.
1: Da ging es um Lebensgefühl, um Stil, Look, schöne, elegante Menschen, schöne Orte. Ja. Ich bin ehrlich, ich hätte Emily in Paris auch für immer gucken können. Und ich gucke auch jedes Spin-off, das da vielleicht kommen wird.
0: Okay.
1: Ich wäre schwer dafür, für eine Serie über Sylvie. Aber erstmal freuen wir uns alle auf die kommende und letzte Staffel. Und Hauptdarstellerin Lily Collins verspricht, die wird auch super.
3: Season 6 will bring you everything you love about the show and serve as the final chapter in Emily's adventure.
1: Ja, ich bin mir auch sicher, das Ende wird gut.
4: Jetzt freue ich mich auf die Zukunft. Was auch immer sie bringt.
0: Du solltest dich auch drauf freuen. Emily in Paris endet nach Staffel 6. Und wir sagen au revoir.
5: Paris wird ohne sie nicht mehr dasselbe sein. Au revoir.
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0: Harry Styles. Da haben sich ja Conny und Susi eben reingemeldet. Die waren ja in Amsterdam dabei, fanden es großartig. 10 vor 2, hier ist die Junge Nacht der ARD. Nummer im Studio 0221 567 89 111. Da ist der Justin noch am Start.
1: Na hallo, Robby Röpke. Schön, dass du mal wieder da bist. Warst du irgendwie länger nicht mehr, habe ich das Gefühl.
0: Ja, aber dafür jetzt das komplette Wochenende. Also, ihr bekommt Sebo satt, wenn ihr wollt. Sienna Spyro jetzt mit Die on This Hill.

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1: Um 2 Uhr mit Klaus Regineck. Mexiko und die Europäische Union haben ein seit langem auf Eis liegendes Freihandelsabkommen unterzeichnet. Damit wollen sie ihre Abhängigkeit von den USA verringern und sich auch vor Zöllen von US-Präsident Trump schützen. Aus der Nachrichtenredaktion Julia Buchmeier.
2: Das Ziel ist klar. Beide Seiten wollen sich bei Exporten breiter aufstellen und